0: zwischen Bottrop und Kreuz Oberhausen 2 Kilometer Stau, 39 Minuten Zeitverlust. Weiterhin auf der A45 Hagen-Gießen zwischen Wilnsdorf und Heiger-Burbach 1 Kilometer stockender Verkehr. Zusätzlich auf der A46 Hagen-Hemer zwischen Iserlohn-Zentrum und Hemer 2 Kilometer zähfließender Verkehr, 6 Minuten längere Fahrzeit. Und darüber hinaus auf der A445 Hamm-Arnsberg zwischen Kreuzwerl und Wickede. Ruhe, dichter Verkehr, 5 Minuten Zeitverlust. Wir wünschen allen unterwegs gute Fahrt.
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2: Claudia Löhr hier, hallo. Oh, ihr könntet gleich wohl ein bisschen abrocken, wenn ihr Bock hättet, mit Bon Jovi, It's My Life. Neue Musik gibt's von BTS und Swim und das ist Real Life. Send Me an Angel. Kommt gut durch diese Nacht. Hallo.

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3: Das Eröffnungsspiel ist ja am 11. Juni im Estadio Azteca in Mexiko-Stadt. Azteca. Merkt ihr selbst, ne? Azteca. Damit ist ja auch klar, wer den Pokal ins Stadion trägt, oder? Ja, sicher. Oder Lothar Matthäus, wenn er diesen weißen Sombrero noch hat. Ja, von der WM 86. Da gab's doch dieses Video. Mexico, mi amor, mi amor. Na, klingelt's bei den Älteren schon, ne? Gott, war das peinlich, ey. Erstmals in diesem Jahr sind ja jetzt auch als Experten Thomas Müller und Mats Hummels dabei. Und da muss man fairerweise sagen, ja, die beiden sind doch noch gar nicht lang genug Fußballrentner, um ausreichend Scheiße labern zu können. Die haben noch viel zu viel Expertise. Das könnte den einen oder anderen Zuschauer verwirren. Ja, und überhaupt, wenn ihr einen vernünftigen Tipp wollt, ihr fragt doch mich. Das Finale läuft zwischen Frankreich und England, todsicher. Mit England als Sieger. Und wer trainiert die Engländer? Richtig, unser Thomas Tuchel. Und damit geht der Pokal wieder ins Land der Dichter und Denker. Und des Lothar Matthäus.
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Ava Max und Torn. Ja, so in 5 Wochen geht's los mit der Fußball-WM. Und unser Fußball-Orakel Arz weiß natürlich jetzt schon, wer am Ende den Pokal hält.

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0: Das Wetter.
1: Heute Nacht ist es heiter bis wolkig, aber es bleibt meistens trocken. Die Temperaturen gehen runter auf 7 bis 3 Grad. Morgen früh dann ein bisschen Dunst und Hochnebel. Der löst sich im Laufe des Tages aber auf. Dann wird es ein freundlicher Tag. Bis zu 16 Grad am Wochenende. Viel Sonne und es wird noch wärmer.
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2: A2 Hannover-Dortmund zwischen Beckum und Hamm-Üntrop. 1 Kilometer Stau, 9 Minuten Zeitverlust. Und A30 Osnabrück-Bad Oeynhausen zwischen Bad Oeynhausen-Ost und Kreuzbad Oeynhausen. 2 Kilometer stockender Verkehr. Wir wünschen allen unterwegs gute Fahrt.
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1: Claudia Löß hier. Hallo. Jede Menge neue Musik in dieser halben Stunde. Ich spiele Clock Clock, Out of the Dark von Bebe Rexha, New Religion. Das kennt ihr von Faithless. Das war ein 90er Dance-Hit, Insomnia. Und ein sehr starker 80er, Status Quo in the Army Now. Aber jetzt erstmal ganz entspannt. Triggerfinger und I Follow Rivers. Kommt gut durch die Nacht mit uns. Hallo.

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0: Rexha ist das für euch im besten Mix. Sarah Engels ist ja unsere Kandidatin beim ESC und die ist in Wien angekommen mit der kompletten deutschen Delegation. Leider. Leider ist ihr Koffer nicht mitgekommen, ja, hat die Airline verbummelt. Es waren ja auch nur sämtliche Kleider und Bühnenoutfits für den Auftritt vom ESC drin. Ja, ich finde es schon, also Endvorstellung. Sie nimmt es relativ gelassen und sagt, ja, also wenn ich dann da im Schlafanzug auftrete, dann wisst ihr wenigstens warum. Neue Musik vom Ex-Schlagzeuger von Sunrise Avenue. Jetzt Rico Rayama. Stay here.
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1: Ich bin Ursula Winkler. Finanzminister Klingbeil kann wegen schwächerer Konjunkturaussichten wegen des Iran-Kriegs in den nächsten Jahren mit weniger Steuereinnahmen rechnen als noch im Herbst angenommen. Für 2027 ergibt die aktuelle Steuerschätzung allein für den Bund gut 10 Milliarden Euro weniger als bisher erwartet. Klingbeil sagte, die Schätzung zeige, wie sehr uns der Iran-Krieg wirtschaftlich schade.
2: Seit knapp 2 Monaten sehen wir, dass der Iran-Krieg, der durch Donald Trump ausgelöst wurde, dass dieser verantwortungslose Krieg und die daraus resultierende Energiepreisschocksituation, dass das unsere wirtschaftliche positive Dynamik vorerst ausbremst.
1: Finanzminister Klingbeil. Trotz Waffenruhe haben sich die USA und der Iran gegenseitig in der Straße von Hormuz beschossen. US-Streitkräfte hätten unprovozierte iranische Angriffe abgewehrt und mit Schlägen zur Selbstverteidigung reagiert. Das teilte das für den Nahen Osten zuständige Kommando des US-Militärs auf der Plattform X mit. Das iranische Militär bestätigte Angriffe auf US-Kriegsschiffe und machte dafür wiederum US-Attacken auf einen iranischen Öltanker verantwortlich. Kurz vor dem russischen Jahrestag zum Weltkriegsgedenken am Samstag hat die Ukraine ihre einseitige Waffenruhe wieder aufgegeben. Sie reagierte auf fortdauernde russische Attacken mit einem ihrer größten bisherigen Drohnenangriffe. Moskau hatte eine eigene Feuerpause ab heute angekündigt und ignorierte die ukrainische Waffenruhe offenbar bewusst.
3: Was wegen der weitergehenden Angriffe ohnehin schon klar war, hat der Kreml nun offiziell bestätigt. Die von Selenskyj vorgeschlagene Waffenruhe hat in Moskau keine Beachtung gefunden. Warum sie ignoriert wurde, sagte Kremlsprecher Peskow nicht. Dafür wiederholte er einmal mehr, dass die Russen ihre eigene Waffenruhe rund um die Militärparade durchsetzen würden. Für den Fall, dass sich die Ukrainer nun nicht daran halten, hat Russland schon einmal Drohungen ausgesprochen. Ausländische Diplomaten sollten vorsorglich Kiew verlassen, um nicht zum Kollateralschaden russischer Schläge gegen die Stadt zu werden, warnte das russische Außenministerium. Aus Moskau, André Balin.
1: Zum Fußball. Der SC Freiburg steht erstmals in einem Europapokal-Endspiel. Die Badener bezwangen Sporting Braga im Halbfinalrückspiel der Europa League mit 3:1. Sie treffen nun im Finale am 20. Mai in Istanbul auf den englischen Topclub Aston Villa.
0: Das Wetter.
4: In der Nacht lösen sich die Wolken auf und es ist meistens klar und trocken. Aber dafür kann dichter Nebel auftauchen. Die Tiefstwerte liegen zwischen 7 Grad am Rhein und knackigem 1 Grad im Sauerland. Am Tag gibt es dann einen Mix aus Sonne und Wolken und Temperaturen von 17 bis 20 Grad.
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5: A30 Osnabrück Bad Oeynhausen. Zwischen Bad Oeynhausen Ost und Kreuz Bad Oeynhausen 2 Kilometer Stau. Wir wünschen allen unterwegs gute Fahrt.
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4: Hallo, hallo, Johanna Tänzer ist hier. Ich wünsche euch eine ganz schöne Nacht. Wir sind bei euch und haltet durch, okay? Das ist Leonie mit Don't.

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0: 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Lady Gaga und Doechii mit Runway. Hey, eine schöne Nacht mit uns. Leute, es gibt ja mal diese Tage des, ne? Und jetzt gerade erst mal wieder der Passworttag, der uns daran erinnern soll, wie wichtig es ist, seine Passwörter auf Vordermann zu bringen. Und ja, stimmt doch voll, ne? Es ist wichtig, aber es ist auch so anstrengend.
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2: Hier die Top 3 der nervigsten Dinge im Leben. Steuererklärung, Musik von Revolverheld und Passwörter ändern. Ey Leute, früher war einfach Name plus Geburtsjahr fertig. Aber jetzt brauchst du 12 Buchstaben, groß und klein, Zahlen, Sonderzeichen, ein Stück deiner Niere und eine Prise Himalaya-Salz, um dich bei Lieferando einzuloggen. Du hast schneller einen Kredit für ein Haus beantragt als ein neues Passwort eingerichtet. Und dann sind Passwörter ja auch wie Unterwäsche. Nie mit anderen teilen und jeden Tag wechseln, ansonsten bist du angeschissen. Leute, ich habe meinen Job gekündigt, mich von meiner Freundin getrennt und Weihnachten bei der Familie abgesagt. Ich habe keine Zeit mehr, ich muss Passwörter ändern. Da fängt's ja schon an. Kratzt euch mal am Kopf, wenn ihr immer das gleiche Passwort benutzt. Na? Wie viele Menschen um euch rum kratzen sich gerade? Wusstet ihr eigentlich, dass dieser Code in den Matrix-Filmen eingescannte japanische Sushi-Rezepte sind? Und immer dran denken, Zwei-Faktor-Authentifizierung bedeutet Passwort plus Hoffnung. Kleiner IT-Witz.
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0: Das Wetter.
1: In der Nacht ziehen die letzten Wolken ab und der Himmel klart auf. Es bleibt trocken, örtlich bildet sich allerdings dichter Nebel. Die Temperaturen sinken auf 7 Grad entlang des Rheins und bis auf frische 1 Grad im Sauerland. Tagsüber wechseln sich dann Sonne und Wolken ab. Dazu bleibt es überwiegend freundlich. Die Höchstwerte erreichen milde 17 bis 20 Grad.
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2: A30 Osnabrück-Bad Oeynhausen. Zwischen Bad Oeynhausen-Ost und Kreuz-Bad Oeynhausen 2 Kilometer Stau. Und A42 Dortmund-Kamp-Lindfort. Zwischen Essen-Altenessen und Bott-Robb-Süd 1 Kilometer stockender Verkehr. Wir wünschen allen unterwegs gute Fahrt.
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1: Hallo. Eine schöne Nacht mit uns. Johanna Tänzer ist hier. Und Leute, ihr müsst zwar vielleicht gerade arbeiten oder seid irgendwie im Auto unterwegs, aber dafür seid ihr auch die Ersten, die jetzt schon im Freitag sind. Also, schönen Freitag!

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1: Ich bin Ursula Winkler. Trotz Waffenruhe haben sich die USA und der Iran gegenseitig in der Straße von Hormuz beschossen. US-Streitkräfte hätten unprovozierte iranische Angriffe abgewehrt und mit Schlägen zur Selbstverteidigung reagiert. Das teilte das für den Nahen Osten zuständige Kommando des US-Militärs auf der Plattform X mit.
2: Eigentlich standen die Zeichen trotz wackeliger Waffenruhe auf eine baldige Einigung über ein Abkommen zwischen den USA und dem Iran. Nun wieder Angriffe in der Straße von Hormuz und das US-Militär griff auch Ziele im Iran an. Es sei Selbstverteidigung, hieß es aus dem US-Zentralkommando. Man habe die Bedrohung neutralisiert und iranische Drohnen und Abschussrampen bombardiert. Der Iran bestätigte Angriffe auf US-Kriegsschiffe und beschuldigte die USA, zuerst einen iranischen Öltanker beschossen und damit die Waffenruhe gebrochen zu haben. Tina Eck, USA.
1: Der Iran-Krieg belastet die deutsche Wirtschaft offenbar stärker als bisher gedacht. Allein dem Bund fehlen laut neuer Steuerschätzung im Jahr 2027 rund 10 Milliarden Euro. Finanzminister Klingbeil macht dafür vor allem die hohen Energiepreise und die wirtschaftlichen Folgen des Konflikts verantwortlich.
3: Für Verbraucher könnte das bedeuten, der finanzielle Spielraum des Staates wird kleiner, also weniger Geld für neue Entlastungen wie den Tankrabatt oder zusätzliche Hilfen. Gleichzeitig wird die Diskussion über Einsparungen wohl wieder lauter, etwa bei Zuschüssen oder Förderprogrammen. Klingbeil sagt trotzdem, die Regierung wolle weiter investieren, Jobs schaffen und Arbeitsplätze sichern. Zoe Tessovali, Nachrichtenredaktion.
1: Der Ausbruch des Hunter-Virus bei einer Kreuzfahrt löst in immer mehr Ländern Sorgen aus. Bei einem Zwischenstopp der Hondius hatten noch nach dem ersten Todesfall 29 Passagiere das Schiff verlassen. Sie kamen aus etwa 12 Ländern, darunter auch Deutschland. Das teilte der Reiseveranstalter mit. Die Weltgesundheitsorganisation spricht von einer ernsten Lage. Bei 5 Infizierten sei das Hunter-Virus inzwischen nachgewiesen worden. Dazu kämen 3 Verdachtsfälle. 3 Personen starben, ein niederländisches Ehepaar und eine deutsche Frau. Zum Fußball. Der SC Freiburg steht erstmals in einem Europapokal-Endspiel. Die Badener bezwangen Sporting Braga im Halbfinalrückspiel der Europa League mit 3:1. Sie treffen nun im Finale am 20. Mai in Istanbul auf den englischen Topclub Aston Villa.
4: Das Wetter.
5: Nachts lockern die Wolken auf. Vielerorts ist es sternenklar und auch trocken, aber es kann auch dichter Nebel dabei sein. Die Tiefstemperaturen, die liegen zwischen 7 und 1 Grad. Am Tag gibt es dann einen freundlichen Mix aus Sonne und Wolken und mit 17 bis 20 Grad wird es angenehm mild.
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6: A30 Osnabrück Bad Oeynhausen. Zwischen Bad Oeynhausen Ost und Kreuz Bad Oeynhausen 2 Kilometer Stau. Wir wünschen allen unterwegs gute Fahrt.
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5: Hi zusammen, einen schönen frühen Freitagmorgen. Johanna Tänzer ist hier. Welche Tiere sind bei euch im Büro erlaubt? Also sind überhaupt welche erlaubt? Meistens ist es ja, wenn überhaupt, dass der Hund mal mit zur Arbeit darf, ne? In der Gemeinde im Schwarzwald kommt aber jetzt jeden Tag ein kleines Lamm mit ins Büro, der Henry. Was es damit auf sich hat, das erzähle ich euch gleich. Das ist Taylor Swift mit Opalite.

0: Dragons in the air tonight. Eine schöne Nacht mit uns. Hi. Leute im Schwarzwald in der Gemeinde Enzklösterle, da lebt gerade der wirklich niedlichste Rathausmitarbeiter ever, glaube ich, Henry. Henry ist sehr klein, flauschig und extrem neugierig und er hat so ein ganz schönes blaues Halstuch um. Henry ist ein Lamm und wurde von seiner Mutter leider verstoßen und deswegen begleitet er jetzt Bürgermeisterin Sabine Zenker auf Schritt und Tritt. Ich habe mit ihr telefoniert. Frau Zenker, jetzt sind Sie also die neue Mama, oder?
1: Genau, und nachdem ich mich dann sozusagen als erstes auf der Wiese um den Henry gekümmert hat, hat er mich vom Fleck weg adoptiert. Jetzt liegt er gerade neben mir und schläft ganz selig.
0: Oh nein!
1: Und ich bin jetzt quasi die Adoptivmama.
0: Oh, ist das schön. Aber wie muss ich mir das denn vorstellen? Also wie genau zieht man so ein kleines Lamm denn jetzt auf?
1: Also erstmal mit ganz wenig Schlaf und ziemlich viel Milch und Milchpulver anrühren. Der bekommt am Anfang alle 2 Stunden den Schoppen, auch nachts. In der Zwischenzeit hat er auch schon Zähnchen und kann auch schon fleißig Gras mitnaschen und Heu und knabbert so ziemlich alles an, was irgendwie in seiner Reichweite ist, inklusive meinem Papierkorb. Da muss man so einiges in Sicherheit bringen. Also es ist durchweg ein sehr spaßiger Alltag, aber auch etwas anstrengend.
0: Das klingt aber ja wirklich so, als wäre es ein richtiges Baby, ein Menschenbaby.
1: Ein bisschen schon. Also sie fangen dann auch an, Steckdose abzukleben, Zimmerpflanze in Sicherheit zu bringen, Kabeln wegzuhängen. Das ist, glaube ich, nicht viel anders wie bei einem normalen Baby.
0: Und nehmen Sie den Henry denn mit auch auf Außentermin oder passt da niemand anderes auf?
1: Nee, das geht leider nicht. Der Henry hat sich so auf mich eingeschossen, dass sobald ich den Raum verlasse, verlässt er ihn auch. Und Okay. Wehe, ich gehe ohne ihn, dann findet ein ziemliches Mähkonzert statt. Das heißt, er war auch schon auf Gemeinderatssitzungen, er war bei der Mitgliederversammlung. Da ist er einfach, ja, mittendrin.
0: Hätten Sie wahrscheinlich aber auch niemals gedacht, dass Sie als Bürgermeisterin diese Aufgabe bekommen, oder?
1: Wahrscheinlich nicht. Sie haben dann nur gemeint, aber das Pferd bleibt noch im Stall, sage ich. Ja, aktuell ist nichts anderes geplant.
0: Okay, was passiert denn eigentlich, wenn Henry mal groß wird?
1: Also der wird ganz normal wieder in die Herde eingegliedert. Wir sind jetzt also schon jeden Tag draußen, besuchen die Herde. Da spielt er auch mit den anderen Lämmern und ärgert die erwachsenen Schafe. Das ist praktisch ganz normal. Und so nach 15, 20 Minuten aktuell hat er so ein bisschen, ja, genug gespielt. Dann kommt er wieder zu mir und dann ist aber auch gut und hätte er bitte gern was zu fressen. Und die Intervalle wäre jetzt, denke ich, in der nächsten Woche immer länger. Und dann wird er ganz normal in die Herde integriert.
0: Es wird aber wahrscheinlich für Sie ein harter Abschied, oder?
1: Ja, eigentlich nicht, weil er ist ja nach wie vor bei mir auf der Wiese und eigentlich habe ich dann alles richtig gemacht, wenn er wieder vollwertiges Schafsleben führen darf, ohne Einschränkungen und quasi ein glückliches Wiesenleben vor sich hat. Das wäre eigentlich ja das Schönste, was ich mir vorstellen kann.
0: Frau Zenker, das ist eine ganz, ganz wunderschöne Geschichte. Vielen Dank für das schöne Interview. Ich glaube, das gibt ganz viele Punkte für Ihr Karma-Konto.
1: Das ist ganz lieb von Ihnen. Ich danke Ihnen.
0: Alles Gute für Sie und vor allen Dingen für den kleinen Henry.
1: Vielen herzlichen Dank.
0: Danke. Tschüss.
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0: Das Wetter.
1: In der Nacht lösen sich die Wolken auf und es ist meistens klar und trocken. Aber dafür kann dichter Nebel auftauchen. Die Tiefstwerte liegen zwischen 7 Grad am Rhein und knackigem 1 Grad im Sauerland. Am Tag gibt es dann einen Mix aus Sonne und Wolken und Temperaturen von 17 bis 20 Grad.
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2: Zurzeit liegen uns keine Meldungen vor. Wir wünschen allen unterwegs gute Fahrt.
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1: Hallo, guten Morgen zusammen. Johanna Tänzer ist hier und ihr seid ja bestimmt schon richtig fit um die Uhrzeit, ne? Ja, da könnt ihr richtig gut abgehen jetzt zu diesem 2000er-Beat. ATC, Around the World. Schönen Freitagmorgen.

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0: Ich hoffe, ihr habt einen chilligen Freitagmorgen. Leute, im Jahr 2000 hat das französische Hausduo Mojo einen legendären Song released. Lady, Hear Me Tonight. Und jetzt hat DJ und Produzent Oliver Heldens, so heißt der gute Mann, hat da was ganz Neues draus gemacht. Und es ist mega.
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1: Ich bin Ursula Winkler. Nach den jüngsten US-Angriffen auf Ziele im Iran fordert Präsident Trump die Islamische Republik erneut auf, schnell eine Friedensvereinbarung zu unterzeichnen. Ansonsten werde das US-Militär iranische Einheiten in Zukunft noch viel härter und viel gewaltsamer treffen, schrieb er auf seiner Plattform Truth Social. Kurz vor Trumps Post hatte das US-Militär trotz Waffenruhe nach iranischen Angriffen auf US-Kriegsschiffe in der Straße von Hormuz als Vergeltung iranische Boote und Ziele im Iran beschossen. Opfer von häuslicher Gewalt und Stalking sollen künftig besser geschützt werden. Der Bundestag stimmt heute über die elektronische Fußfessel für Täter ab. So sollen Betroffene schneller gewarnt werden, wenn sich Täter trotz eines Verbots nähern.
2: Die Technik erkennt, wo sich der Täter gerade aufhält. Kommt er dem Opfer zu nahe, gibt sofort eine Warnung auf einem Empfangsgerät, damit Betroffene schnell reagieren oder Hilfe holen können. Gleichzeitig soll auch direkt die Polizei informiert werden. In Spanien gibt so ein System schon länger. Geplant sind außerdem verpflichtende Trainingskurse für Täter und wer die Fußfessel oder das dazugehörige Handy nicht trägt, müsste künftig mit einer Geldstrafe oder sogar bis zu 3 Jahren Haft rechnen. Zoe Tassovali, Nachrichtenredaktion.
1: Seit Januar bekommen 18-Jährige Fragebögen zugeschickt zum neuen Wehrdienst der Bundeswehr. Aber nicht alle beantworten ihn. Jungen Männern, die den Fragebogen nicht ausfüllen, soll künftig ein Bußgeld drohen.
3: Rund 200.000 Fragebögen wurden bisher verschickt und der Rücklauf ist durchaus beachtlich. Von jungen Männern, die antworten müssen, kamen 86% der Bögen innerhalb der ersten Frist zurück. Nach der ersten Mahnung waren es sogar gut 90%. Die 250€ Bußgeld drohen Männern, wenn sie 2 Wochen nach der zweiten Mahnung keinen Fragebogen zurückgeschickt haben. Junge Frauen können den Bogen ausfüllen, müssen aber nicht. Ronny Tochau, Berlin.
1: Zum Fußball. Der SC Freiburg steht erstmals in einem Europapokal-Endspiel. Die Badener bezwangen Sporting Braga im Halbfinalrückspiel der Europa League mit 3:1. Sie treffen nun im Finale am 20. Mai in Istanbul auf den englischen Topclub Aston Villa.
4: Das Wetter.
5: In der Nacht ziehen die letzten Wolken ab und der Himmel klart auf. Es bleibt trocken, örtlich bildet sich allerdings dichter Nebel. Die Temperaturen sinken auf 7 Grad entlang des Rheins und bis auf frische 1 Grad im Sauerland. Tagsüber wechseln sich dann Sonne und Wolken ab, dazu bleibt es überwiegend freundlich. Die Höchstwerte erreichen milde 17 bis 20 Grad.
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6: Zurzeit liegen uns keine Meldungen vor, wir wünschen allen unterwegs gute Fahrt.
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7: Hallo, guten Morgen zusammen. Johanna Tänzer ist hier für euch. Einen schönen Freitag. Leute, ihr seid die Ersten, die diesen Freitag so richtig aufsaugen können. Ich hoffe, ihr habt auf jeden Fall schon geöffnete Augen. Falls nicht, bitte orientiert euch jetzt nicht an dem Song von Ed Sheeran hier, weil der heißt Eyes Closed. Und nein, das machen wir jetzt nicht, weil wir müssen ja jetzt aufstehen. Das schafft ihr.

0: mit Nobody to Love. Heute ist übrigens Trink eine Cola-Tag. Kevin, komm, den hast du erfunden, oder?
1: Er könnte von mir kommen, ja, bin ehrlich da.
0: Ja, wir beide lieben so gerne Cola. Aber nicht um diese Uhrzeit, nein.
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0: Kevin Zimmer ist ja da. Was gibt's denn heute Wichtiges?
1: Ja, der Bundesrat trifft sich heute und da müssen die Länder nochmal so ein paar Dinge durchwinken. Unter anderem die 1.000 Euro Entlastungsprämie, die Unternehmer ihren Mitarbeitern zahlen können. Die soll ja steuerfrei sein. Aber viele Unternehmer haben schon gesagt, dass die sich diese 1.000 Euro Prämie gar nicht leisten können. Zumindest die Voraussetzungen sollen dafür heute geschaffen werden. Die Spritpreise sind da auch nochmal ein Thema und wie es bei der E-Auto-Förderung weitergeht.
0: So, aber nicht nur der Bundesrat, sondern auch der Bundestag trifft sich, ne?
1: Richtig, es geht um die Einführung der elektronischen Fußfessel bei häuslicher Gewalt. Die Bundesregierung will Betroffene von häuslicher Gewalt besser schützen. So sollen Familiengerichte Gewalttäter zum Tragen einer solchen Fußfessel verpflichten können. Darüber wird dann heute auch im Bundestag abgestimmt.
0: Und Fußball gespielt wird auch noch.
1: Borussia Dortmund kann die Vizemeisterschaft an diesem Spieltag klar machen. Das ist eigentlich gar kein offizieller Titel, aber immerhin. Der BVB spielt gegen Eintracht Frankfurt. Anstoß ist um 8:30 heute Abend.
0: Also Fußballfans, Sie wissen schon, was Sie heute Abend machen. Und ich weiß, was ich nicht mache.
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0: Das Wetter.
1: Nachts lockern die Wolken auf. Vielerorts ist es sternenklar und auch trocken, aber es kann auch dichter Nebel dabei sein. Die Tiefstemperaturen, die liegen zwischen 7 und 1 Grad. Am Tag gibt es dann einen freundlichen Mix aus Sonne und Wolken und mit 17 bis 20 Grad wird es angenehm mild.
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2: A3 Oberhausen-Köln zwischen Kreuzhilden und Solingen. 1 Kilometer Stau, 29 Minuten Zeitverlust. Wir wünschen allen unterwegs gute Fahrt.
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1: Hi zusammen. Wie schön, dass ihr schon wach seid. Johanna Tänzer ist hier. Bin bei euch. Und das hier.

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0: Police mit Every Breath You Take. Einen schönen Freitagmorgen und an diesem Tag feiern Sie den Tag der Befreiung in vielen europäischen Ländern heute, zum Ende des Zweiten Weltkriegs. Bei unseren Nachbarn in den Niederlanden wurde der Tag schon am Dienstag gefeiert, der an ein großes Unrecht erinnert.
1: Augenblick mal.
2: Am frühen Morgen des 10. Mai 1940 rasselten die deutschen Panzer über die Grenze. Ein ganzes Land blieb 5 Jahre besetzt. Er hatte es früh kommen sehen. Titus Brandsma. Er war Karmelitenpater, sozial engagiert, Ordenschef, überall weit bekannter Zeitungsmann und Redner, Professor, Rektor der Universität in Nimwegen. Die Nazi-Bewegung ist eine schwarze Pest, sagte er schon Anfang der 30er Jahre. Sie ist heidnisch, widerspricht dem Christentum und dem Evangelium. Sie ist unmenschlich und war selbst ohne Angst, als sie kamen.
3: Nimm die Tage, wie sie kommen, die schönen mit dankbarem Herzen und die schlechten für jene, die folgen, denn das Unglück ist nur vorübergehend.
2: Dieser Satz hat Pater Titus sein Leben lang begleitet, sagt Ruth Maria Meyer vom Albertus-Magnus-Institut in Bonn, obwohl er wusste, wie es ausgehen würde.
3: Wer die Welt für Christus gewinnen will, der muss den Mut haben, mit der Welt in Konflikt zu geraten.
2: Den Kommunist und Judenfreund, wie sie ihn nannten, holten sie aus dem Kloster. Über mehrere Gefängnisse in das von Kleve, dann in übelster Haft in den Priesterblock von Dachau und ermordeten ihn 5 Wochen später durch eine Spritze. Ruth Maria Meyer.
3: Er kann uns ein Vorbild sein dahingehend, dass er sein Schicksal in Gottes Hand wusste. Nichts soll dich ängstigen. Gott ist mit uns. Diese Zuversicht, die wünsche ich eigentlich allen Menschen.
2: Titus Brandsma am 15. Mai vor 4 Jahren hat ihn Papst Franziskus heilig gesprochen. Mehr auf augenblickmalonline.de. Christoph Beckmann von der Katholischen Kirche für Augenblick mal.
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1: Mit Danny Hoppe, guten Morgen. Die Lage im Iran-Krieg bleibt kompliziert und auch verwirrend. Und dafür sorgen auch die ständig neuen Aussagen von US-Präsident Trump. Nach einer kurzen, eher versöhnlichen Phase hat er dem Iran jetzt wieder mit massiven Angriffen gedroht, sollte Teheran nicht bald ein Friedensabkommen unterzeichnen. Und kurz vorher hatten sich beide Seiten gegenseitig auch noch beschossen, trotz der eigentlich geltenden Waffenruhe. Mark Weiß hat die Infos.
2: Das US-Militär griff in der Straße von Hormuz iranische Schnellboote und auch Ziele an Land an, offiziell als Vergeltung, weil das iranische Militär vorher wie angedroht US-Kriegsschiffe beschossen hatte. Nachdem Trump vor 2 Tagen noch verkündet hatte, es gebe große Fortschritte in Richtung Friedensabkommen, hat sich der Ton jetzt wieder geändert. Der Iran werde von Wahnsinnigen angeführt, die USA würden sie in Zukunft aber viel härter und auch gewaltsamer ausschalten, wenn sie das Abkommen nicht unterzeichnen, so klingt es bei Trump heute. Gleichzeitig prüft das US-Justizministerium aktuell Fälle, in denen sich Insider am Krieg bereichert haben könnten. Nach Medienberichten gibt es auf dem Ölmarkt einige verdächtige Transaktionen, die immer kurz vor Ankündigungen von Trump oder Teheran passierten. Dabei wurde mal auf steigende und mal auf fallende Ölpreise gewettet und jedes Mal Kasse gemacht, denn der Kurs von Trump hatte immer große Auswirkungen auf den Ölpreis. Hier besteht also der Verdacht, dass jemand, der wusste, was Trump oder Teheran sagen würden, entsprechend gewettet und dann kassiert hat.
1: Und jetzt weitere Meldungen im Überblick. Opfer von häuslicher Gewalt sollen in Zukunft besser geschützt werden. Der Bundestag will dazu am Vormittag eine Regelung zur elektronischen Fußfessel beschließen. Dadurch sollen mögliche Täter, gegen die schon ein Annäherungsverbot verhängt wurde, zum Tragen des Geräts verpflichtet werden können. Der Bundesrat entscheidet heute über die Entlastungsprämie, um die Folgen des Iran-Kriegs abzumildern. Unternehmen sollen bis zu 1.000 Euro steuerfrei an ihre Beschäftigten zahlen können. Nach dem Hantavirus-Ausbruch auf dem Kreuzfahrtschiff Hondius befindet sich eine deutsche Kontaktperson weiter in der Uniklinik Düsseldorf. Bisher gäbe es bei ihr keine Hinweise auf eine Infektion, heißt es. Wegen der unterschiedlichen Inkubationszeit seien aber noch weitere Untersuchungen nötig. In Freiburg war gestern Abend Eskalation angesagt. Zum ersten Mal in der Vereinsgeschichte hat der Bundesligist ein europäisches Finale erreicht. Zu Hause gegen Braga gab es im Halbfinalrückspiel der Europa League einen 3:1-Sieg für die Freiburger. Im Finale in Istanbul geht es jetzt am 20. Mai gegen den englischen Topclub Aston Villa. Obwohl die Freiburger ins Finale eingezogen sind, steht seit gestern Abend auch fest, dass die Bundesliga über das UEFA-Ranking keinen weiteren Champions-League-Platz bekommt. Der geht an Spanien, weil parallel Rayo Vallecano ins Finale der Conference League eingezogen ist. Und das waren die Nachrichten mit Danny Hoppe.
3: Jetzt das Wetter für Hamm. Das sieht gut aus heute, das merkt man jetzt schon, weil es schon sehr früh sehr hell war. Keine Wolken am Himmel. Ja, Wolken kommen heute hin und wieder dazu, aber dafür auch mehr Sonne als gestern. Das Ganze wechselt sich ab bei trockenen 15 Grad. Im Moment ist noch ein bisschen frisch. 5 Grad messen wir zum Beispiel bei euch in Herring an der August-Bebel-Straße und am Wochenende wird es dann noch besser. Morgen ganz viel Sonne bei 19 Grad und Sonntag dann Sonne und Wolken bei 21 Grad. Und erst gegen Sonntagabend kann eventuell ein bisschen Regen runterkommen.
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3: Jetzt nur bei uns die aktuellen Blitzer. Alter Introper Weg bei 30 und Allener Straße bei 30. Da stehen 2 Enforcement-Trailer. Wenn ihr wisst, wo der dritte ist oder wenn die inzwischen wieder alle woanders stehen, dann gibt's gerne eben kostenlos bei uns durch unter 0800 15 15 105.
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3: Kommt gut raus am Freitagmorgen.

0: 40, das ist die Zahl des Tages hier auf der Lippewelle. Schönen guten Morgen am Freitag. Für alle auch der absolute Gegenbeweis, glaube ich, die gerne sagen, bei uns in Hamm ist nie was los. 50 Veranstaltungen sind nämlich heute Abend bei der 20. Kulturnacht in der Innenstadt dabei. Simon Brinkmann aus der Lippewelle-Redaktion. Um 17 Uhr geht's los.
1: Ihr könnt dann einfach von Ort zu Ort gehen und euch bei den vielfältigen Angeboten der Kulturnacht umsehen. Mit dabei sind unter anderem die Musikschule, das Atelier Anna Hübsch im Lutherviertel, das Gustav-Lübcke-Museum, die Zentralbibliothek oder auch die Pauluskirche. Vor Ort gibt es dann Konzerte, Ausstellungen, Führungen und Artistik-Shows. Außerdem haben die Veranstalter auch Programm zwischen den Orten organisiert.
0: Und es klingt ja immer so ein bisschen nach Floskel, aber bei der Kulturnacht ist ja wirklich für jeden und jede was dabei. Ja,
1: absolut. Die Gaumenfreuden gibt's auch, ne? Im Kubus ist Japan-Nacht. Im Museum gibt's unter anderem eine Taschenlampenführung durch die ägyptische Ausstellung und eine Rallye quer durchs Museum. Im Stunikenhaus gibt es ein Brettspiel-Event und auf dem Martin-Luther-Platz gibt es ein Artistik-Duo. Dazu gibt's in der Pauluskirche Konzerte, ganz viele Theaterangebote oder auch einfach einen Blick hinter die Kulissen in der Zentralbibliothek.
0: Ihr habt's gehört, 50 Veranstaltungspunkte sind bei der Kulturnacht dabei. Schaut euch das ganze Programm am besten in Ruhe an. Wir von der Lippewelle wünschen auf jeden Fall ganz viel Spaß bei der 20. Hammer Kulturnacht heute Abend in der Innenstadt. Los geht's um 17 Uhr. Der Eintritt ist bei allen Events frei.

0: 6.16 Uhr auf der Lippewelle am Freitagmorgen. Ich bin echt selten auf Trödelmärkten, ne? Aber wenn ich mal auf einem bin und Spielzeug aus den 90ern und frühen 2000ern sehe, ja, da kämpfe ich innerlich richtig mit mir. Dann denke ich mir, nein, Lena, du bist eine erwachsene Frau, du brauchst gerade keine Diddlemaus und auch kein Computerspiel für Windows 94. Wobei sich die Verkäufer ja auch freuen, wenn was von ihrem Zeug weggeht. So geht es zumindest immer allen Eltern, die beim großen SPD-Kindertrödel an den Zentralhallen dabei sind.
1: Sie möchten erst alles und dann spielen die ein paar Tage und dann ist es weg und dann möchten die doch noch was anderes, aber ja, und dann haben wir so einen Haufen hier.
2: Ganz viele Sachen, die da einfach erstmal haben wollen ist und dann stehen sie nachher in der Ecke rum. Nach 2-3 Tagen ist es dann langweilig.
3: Die Kinder haben so viel und spielen vielleicht mit 1-2 Sachen und auch nicht so lange. Deswegen bin ich auch selber dafür, dass man mehr gebrauchte Sachen holt als immer neu, weil es ist so schade, weil die das halt nicht oft benutzen.
0: Ja, ist vor allen Dingen auch teuer, wenn ihr immer alles neu kaufst und dann benutzt ihr das nur 2-3 Tage. Also am besten Ausschau halten auf dem SPD-Kindertrödelmarkt morgen an den Zentralhallen von 8 bis 13 Uhr. Vielleicht findet ihr da ja noch schönes neues Spielzeug für die Kiddies. Wir von der Lippewelle wünschen euch auf jeden Fall viel Spaß.

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0: Schönen guten Morgen am Freitag auf der Lippewelle. 36 haben wir's. Ich bin Lena Hesse und bei mir ist jetzt Rainer Wilkes mit den Nachrichten für euch. Guten Morgen, Rainer.
1: Schönen guten Morgen.
0: Nordrhein-Westfalens Städte und Gemeinden stecken in einer tiefen Finanzkrise. Heute Vormittag ist das Thema im Düsseldorfer Landtag. Die Opposition aus SPD und FDP fordert schnelle Hilfen von der Landesregierung. Ein entsprechender Antrag kommt unter anderem vom Hammer SPD-Abgeordneten Justus Mohr.
1: Ja, und laut dem Antrag der SPD-Landtagsfraktion häuften die Kommunen im vergangenen Jahr ein Rekorddefizit von über 9 Milliarden Euro an. Hamm reiht sich da ein. Hier lag das Minus bei 79 Millionen Euro. Unsere Stadt ist erstmals seit Jahren wieder in der Haushaltssicherung. Gleichzeitig verbuchte das Land NRW einen Überschuss von mehr als 2 Milliarden Euro, sagt die SPD. Die Sozialdemokraten werfen der Landesregierung vor, sich auf Kosten der Städte zu sanieren. Besonders die Ausgaben für Jugendhilfe und Inklusion würden die Kassen vor Ort leeren. Die SPD fordert in der Aktuellen Stunde heute im Landtag jetzt schnelle Finanzhilfen, damit Schwimmbäder, Bibliotheken oder Sportstätten nicht schließen müssen.
0: Der große Regen ist erstmal durch, scheinbar. Für die Landwirte in Hamm ist er genau nach ihrem Geschmack gewesen. Rainer, Sie sind bisher sehr zufrieden mit diesem Frühjahr.
1: Von der Menge und der Verteilung her war der Regen passend, das sagte uns Thomas Döring, Sprecher des Landwirtschaftlichen Kreisverbands. Denn mittlerweile sind alle Pflanzen ausgesät, auch der Mais, und die Düngerarbeiten sind erledigt. Beim Getreide bilden sich jetzt die Körner. Die Landwirte haben auch deswegen auf den Regen gewartet, weil der April bei uns sehr trocken war. 20 der 30 Tage im April waren vollständig niederschlagsfrei, das meldet der Lippe-Verband. In den nächsten 14 Tagen wünscht sich Döring beständiges Wetter, weil dann die Freilufternte der Erdbeeren beginnt. Sie könnten ruhig auch etwas mehr Sonne vertragen, genauso wie wir.
0: Ich wollte gerade sagen, haben wir auch nichts gegen. Wir schauen noch in Richtung Sport. Der SC Freiburg steht zum ersten Mal in seiner Vereinsgeschichte in einem europäischen Finale. Die Freiburger gewannen das Halbfinal-Rückspiel der Europa League mit 3:1 gegen Sporting Braga. Damit drehten die Freiburger den Rückstand aus dem Hinspiel und mittendrin der Hammer Jan-Niklas Beste.
1: Der Linksverteidiger stand 80 Minuten auf dem Platz. Der 27-jährige Beste spielt seit Anfang letzten Jahres in Freiburg. Seine Fußballerkarriere begann in Hamm beim VfL Mark und bei der Hammer Spielvereinigung. Jetzt spielt Freiburg am 20. Mai im Finale gegen Aston Villa. Das bringt den Breisgauer nicht nur Ruhm und Ehre, sondern auch richtig viel Geld. 7 Millionen Euro allein für den Finaleinzug. Beim Titelgewinn wären das nochmal 6 Millionen Euro extra.
0: 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Es ist deutlich schöner jetzt schon als gestern zu dieser Zeit. Es wechseln sich heute Wolken und Sonne ab. Dabei ist definitiv mehr Sonne unterwegs als gestern. Und wir kommen auf 15 Grad maximal. 6 Grad messen wir aktuell hier in Hamm-Mitte am Ostenwall. Dazu bleibt es heute trocken und ähnlich sieht das Wochenende aus. Morgen ganz viel Sonne bei 19 Grad. Und Sonntag gibt es einen Mix aus Sonne und Wolken bei 21 Grad. Erst am Sonntagabend kann noch etwas Regen dazukommen.
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0: Jetzt nur bei uns die aktuellen Blitzer. Alter Intrupper Weg bei 30 und Allener Straße bei 30. Habt ihr noch mehr Blitzer gesehen, Staus oder Störungen? Dann sagt gerne Bescheid. Kostenlos unter 0800 15 15 105.
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0: Einen schönen guten Morgen zusammen. Das ist Musik von Capital Cities, Safe and Sound. Kommt gut raus.

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0: Heute.
1: 6.40 Uhr am Freitagmorgen. Wir machen uns bereit fürs Wochenende und auch im landesweiten Geldringstudio ist die Laune wieder bestens.
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0: Red Hot Chili Peppers mit Under the Bridge am Freitagmorgen um 6:45. Es gibt viele, die sich über den Regen der letzten Tage ja gefreut haben, ne? Ja, wirklich. Unsere Landwirte zum Beispiel und die Gärtner. Und jetzt, Rainer Wilkes aus dem Lippenwelle-Morgenteam, sind wieder andere am Zug.
1: Ja, heute ist es vorbei mit Regen. Heute wechseln sich Wolken und Sonne ab. Und wenn wir rausgucken, wir haben schon richtig tollen blauen Himmel. Klar, sonnig und ziemlich kalt. Draußen bei euch in Osttünn sind es zum Beispiel nur knapp 4 Grad im Moment. Nachmittags geht das aber hoch bis auf 15, 16, 17 Grad. Und am Wochenende wird es dann noch besser. Morgen ganz viel Sonnentemperaturen um 20 Grad. Und am Sonntag, am Muttertag, dann Sonne und Wolken im Wechsel. Und es wird noch ein Tacken wärmer, über 20 Grad. Erst gegen Abend kann es da eventuell etwas regnen.
0: Ist das nicht ein Träumchen? Wir haben noch Anfang der Woche alle gesagt, wir wollen gerne das Wetter vom Wochenende zurück. Guck mal, da ist es.
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0: Mein Name ist Lena Hesse. 6.46 Uhr haben wir es am Freitagmorgen. Genießt die ersten Sonnenstrahlen. Mit Musik von Bruno Mars, das ist I Just Might.

0: 5 Minuten nach 6.
1: Ah, das sieht doch toll aus da draußen. Ich glaube, eine dünne Jacke reicht.
0: 8 Minuten nach 6.
1: Oh nee, ne? Wieso plempert das denn jetzt?
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1: Mit Danny Hoppe, guten Morgen. Bei US-Präsident Trump und seinen Entscheidungen kommt man oft kaum noch hinterher. 180-Grad-Drehungen gehören bei ihm fast schon zur Tagesordnung. Sieht man gerade wieder im Iran-Krieg, aber auch bei seiner Zollpolitik. Aktuell bekommt die EU seine Wut wieder zu spüren. Er hat Brüssel eine neue Frist gesetzt und droht gleichzeitig mit neuen Zöllen. Marc Weiß aus dem News-Team, worum geht's dabei genau?
2: Also theoretisch sollten ja in dieser Woche die Zölle auf Autos und Lastwagen, die von der EU in die USA gehen, von 15% auf 25% steigen. Das zumindest hatte Trump vergangenen Freitag ohne Vorwarnung angedroht. Hintergrund ist, dass Trump sauer ist, weil der Zolldeal, den er ja mit Kommissionschefin von der Leyen ausgehandelt hatte, weil der noch nicht ganz umgesetzt wurde, denn es gibt ja noch Verhandlungen innerhalb der EU. Das dauert ihm alles zu lange, deshalb kam jetzt diese Ansage zur Strafe 25% Zoll. Das ist aber seit gestern auch schon wieder anders, denn jetzt sagt Trump, er gibt der EU Zeit bis zum 4. Juli, also bis zum amerikanischen Unabhängigkeitstag. Bis dahin muss Brüssel intern alles geklärt haben. Vielleicht, muss man sagen, denn es gibt ja Gerichtsurteile in den USA, dass diese ganzen Zolleskapaden von Trump ohnehin nicht zulässig sind. Einige Zolleinnahmen muss die US-Regierung aktuell zurückzahlen. Also das ist insgesamt ein Thema, mit dem sich nicht nur Politiker, sondern inzwischen ganze Armeen von Anwälten beschäftigen. Da kann es noch einige Wendungen geben, schätze ich.
1: Bestimmt. Danke, Marc. Und jetzt weitere Meldungen im Überblick. Die Waffenruhe zwischen den USA und dem Iran wird wieder auf eine neue Probe gestellt. Nach iranischen Attacken auf US-Zerstörer in der Straße von Hormus haben die USA als Vergeltung Ziele im Iran angegriffen. Außerdem melden auch die Vereinigten Arabischen Emirate neue iranische Luftangriffe. Die Meere heizen sich weiter auf, das meldet der EU-Klimawandeldienst Copernicus. Demnach wurde im April die zweithöchste Meeresoberflächentemperatur seit Beginn der Aufzeichnungen gemessen. Der Monat sei außerdem weltweit von extremen Wetterereignissen wie Überschwemmungen, Dürren und Sturzfluten geprägt gewesen. Die Bahn will ihren Europaverkehr ausbauen und mit neuen Verbindungen mehr Kunden gewinnen. Die Fahrgastzahlen seien auf mehreren europäischen Verbindungen zuletzt stark gestiegen, heißt es von der Bahn, unter anderem nach Paris, Brüssel und Zürich. Ekstase, Party und ein Platzsturm. Das gab es gestern Abend alles in Freiburg, nachdem der Verein zum ersten Mal in ein europäisches Finale eingezogen ist. Durch den 3:1-Sieg zu Hause gegen Braga stehen die Freiburger im Finale der Europa League. Nach dem Spiel gab es kein Halten mehr. Spieler und Fans feierten auf dem Rasen den bisher größten internationalen Erfolg der Vereinsgeschichte. Im Finale in Istanbul geht es dann am 20. Mai gegen Aston Villa. Und das waren die Nachrichten mit Danny Hoppe.
3: Jetzt das Wetter für Hamm. Also so kann man mal das Wochenende begrüßen, oder? Keine Wolken, viel Sonne und das alles heute bei 15 Grad maximal. Der Weg dahin ist allerdings noch ein langer. Im Moment messen wir nämlich gerade mal 6 Grad und zwar bei euch in Berge an der Fischerstraße. Später kommen mehr Wolken dazu, aber es soll trocken bleiben und das ist auch wahrscheinlich dann bis zum Sonntagabend der Fall. Morgen nämlich Sonne und 19 Grad und Sonntag dann Sonne und Wolken bei 21 Grad und abends dann, wie gesagt, eventuell etwas Regen.
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3: Jetzt nur bei uns die aktuellen Blitzer. Alter Introper Weg bei 30 und Allener Straße bei 30. Habt ihr noch mehr gesehen, dann gibt's gerne kostenlos durch unter 0800 15 15 105.
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3: Ja, einen schönen guten Morgen zusammen. Wir feiern heute den Start ins Wochenende und zwar hiermit
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3: Einen schönen guten Morgen. Jetzt gibt's Musik von Taylor Swift. Das ist The Fate of Ophelia.

0: 15 Grad, Sonne, Wolken und trocken in Hamm. Hier ist die Lippewelle um 7.11 Uhr am Freitagmorgen. Das ist doch das perfekte Eröffnungswetter für die Frühlingskirmes in Hering heute. Bis Sonntag gibt's auf dem Heringer Marktplatz alles, was glücklich macht. Süßes, Fettiges und Karussells. Diese Kirmes macht aber definitiv noch mehr aus, sagt Schausteller Rudi Isken.
1: Der Heringer Jahrmarkt lohnt sich alleine schon wegen des Platzes, der da ist, in der Mitte der große Baum. Hat einen unheimlich einladenden Charakter, finde ich, eine sehr gemütliche Veranstaltung. Wir werden ja wieder um 15 Uhr starten mit Freifahrten für die Kinder. Die Bezirksbürgermeisterin Frau Petra Natke wird die Veranstaltung eröffnen, feierlich. Und am Abend haben wir dann wieder unser Feuerwerk bei Einbruch der Dunkelheit. Da sind wir sehr froh, dass wir das wieder vor Ort haben. Ja, komm vorbei, wir freuen uns.
0: Das ist absolut nicht gelogen. Rudi freut sich vor allem auf viele alte Bekannte.
1: Ich bin ja auch ein halbes Hammerkind in Hamm zur Schule gegangen und bin seit vielen, vielen Jahren schon in Heringen auf dem Jahrmarkt. Ich habe da auch viele Bekanntschaften geschlossen und freue mich da, viele bekannte Gesichter wieder zu sehen. Ich glaube, das geht auch vielen Heringern so. Man sieht einfach viele Leute, die man halt dann auch nur zu dem Heringer Jahrmarkt mal sieht.
0: Und das werden dieses Wochenende wahrscheinlich einige sein. Das Wetter soll ja schließlich top werden. Also heute um 15 Uhr startet die Frühlingskirmes in Heringen auf dem Heringer Marktplatz. Viel Spaß euch!
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0: Die Lippewelle hier um 7.16 Uhr. Ich würde sagen, heute oder morgen noch mal schön zackig hier in die Hammer Innenstadt und schöne Kleinigkeit besorgen für die Muttis. Am Sonntag ist ja Muttertag und Jans Herbst lässt sie schon heute hochleben.
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2: Wenn wir gefragt werden, welchen Superstar wir als Kind verehrt haben und es bis heute tun, dann ist das natürlich Mama. Denn was braucht so ein echter Superstar? Mama ist wandlungsfähig. Die ist Personal Trainer, Chefin, aber auch Psychotherapeutin. Die macht ganz viel zugleich. Eine Hand am Maxi-Cosi, organisiert mit der anderen einen Geburtstag am Handy, tröstet dich aber auch nebenbei. Das ist Multitasking. Stars haben auch immer alles dabei, aber niemand hat so viel dabei wie Mama. Feuchttücher, Reiswaffeln, Fieberthermometer, Desinfektionsgel, eine Trinkflasche, eine Zeckenzange, ein Kühlpack, eine Ersatzunterhose. Manches davon ist auch für den Partner. Zum Glück darf sich eine Kleinkindmama aber auch immer fühlen wie ein Star. Und zwar auf so einem großen Festival. Da gibt's immer Dauerbeschallung, Schlafentzug, alle tanzen dir auf der Nase rum und ständig übergibt sich jemand.
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0: 90er auf der Lippewelle, Texas mit Summer Sun. Schönen guten Morgen am Freitag. 7:30 Uhr haben wir es. Ich bin Lena Hesse und Rainer Wilkes hat jetzt für euch die Nachrichten. Guten Morgen, Rainer.
1: Schönen guten Morgen.
0: Hamm und andere Städte in Nordrhein-Westfalen stecken tief in den roten Zahlen. Deshalb ist die massive Finanznot der Kommunen heute Vormittag auch ein großes Thema im Düsseldorfer Landtag.
1: SPD und FDP fordern in einer Aktuellen Stunde schnelle Hilfen von der Landesregierung. Ein entsprechender Antrag kommt auch vom Hammer SPD-Abgeordneten Justus Mohr. Laut den Sozialdemokraten verzeichnen die NRW-Kommunen ein Rekorddefizit von über 9 Milliarden Euro, während das Land 2 Milliarden Euro Überschuss gemacht habe. Allein in Hamm liegt das Minus bei 79 Millionen Euro. Die Opposition warnt, dass bald Schwimmbäder und Bibliotheken schließen müssten, wenn das Land nicht schnell hilft.
0: Wir schauen auf ein weiteres Thema. Der Regen der vergangenen Tage war für die Landwirte bei uns in Hamm ein Segen. Laut dem Landwirtschaftlichen Kreisverband kam der nämlich genau zur richtigen Zeit.
1: Ja, die Pflanzen sind ausgesät. Beim Getreide bilden sich aktuell die ersten Körner. Das Wasser war dringend nötig, denn laut Lippeverband war der April viel zu trocken bei uns. Mehr als die Hälfte des Monats blieb komplett regenfrei. Für die kommenden 2 Wochen wünschen sich die Landwirte jetzt aber wieder Sonne und beständiges Wetter, sagte uns Landwirtesprecher Thomas Döring, denn dann beginnt die Freilufternte der Erdbeeren.
0: In Hamm wird heute die Nacht zum Tag gemacht. Die Stadt feiert heute nämlich die 20. Hammer Kulturnacht.
1: Ab 17 Uhr öffnen Museen, Galerien und Ateliers in der gesamten Innenstadt. Knapp 50 kostenlose Veranstaltungen warten auf euch. Von Konzerten über Feuershows bis hin zu Mitmachaktionen ist viel dabei. Zum Beispiel in diesem Jahr verschiedene Ateliers wie das Bunt und Bunter Keramikstudio, das Bildungswerk für Theater und Kultur, das Fabul Art Theater, das Kubus Jugendkulturzentrum, die Musikschule Neonweiß, das Treibkrafttheater und die Stadtbücherei. Das Programm läuft bis etwa 23 Uhr. Der Eintritt ist überall frei und an vielen Locations gibt es Getränke und Snacks. Die Kulturnacht ist gleichzeitig der Auftakt für den Hammer Kultursommer.
0: Das waren die Nachrichten mit Rainer Wilkes. 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Das ist ein absolutes Träumchen. Heute soll's trocken bleiben. Es gibt viel Sonne, zwischendurch später auch mal mit ein paar mehr Wolken. Und das Ganze bei 15 Grad maximal. 6 Grad messen wir im Moment bei euch in Westtünnen an der Fontünenstraße. Und aufs Wochenende können wir uns auch definitiv freuen. Morgen wird's noch wärmer, 19 Grad, auch wieder mit ganz viel Sonne. Und am Sonntag kommen wir sogar auf 21 Grad mit Sonne und Wolken im Wechsel. Und erst gegen Sonntagabend kann's regnen.
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0: Da tut sich nicht viel. 2 Blitze habt ihr uns gemeldet und die stehen nach wie vor auf dem alten Nöntropper Weg bei 30 und auf der Allener Straße bei Tempo 30. Und wenn ihr noch was gesehen habt, Staustörung, Blitzer, 3. Enforcement-Trailer, der wird ja bestimmt irgendwo sein. Wenn ihr den gesehen habt, sagt gerne Bescheid. Kostenlos unter 0800 15 15 105. Gute Fahrt euch.
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0: Und Musik von Robin Schulz und Jasmine Thompson. Das ist Sun Goes Down am Freitagmorgen. Euch einen guten Start in den Tag.

0: Lippewelle am Freitag. So, noch schnell die Tasse Kaffee ins Gesicht schütten und dann geht's in den Endspurt.
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0: Kollege Jürgen Bangert schüttet auch im landesweiten Geldregenstudio. Allerdings, wenn ihr Glück habt, kein Kaffee.
2: Ja, hallo, guten Morgen, Patricia.
3: Guten Morgen.
2: So, du bist fit, muss man auch sein. Als angehende Feuerwehrfrau bist du ja demnächst 24 Stunden abrufbar.
3: Genau.
2: Angehende Feuerwehrfrau heißt, du machst gerade noch einen Lehrgang.
3: Genau, ich mache die B1-Ausbildung zur Feuerwehrfrau. Wir haben 24-Stunden-Dienste und wir sind dann 24 Stunden auf der Wache.
2: Okay, wie lange brauchst du noch für die Ausbildung?
3: Ich habe im September mein Prüfungsmonat und Ende September wäre ich dann fertig.
2: Kumpel von mir ist auch hauptberuflich Feuerwehrmann. Ich weiß, dass es alles andere als leicht, was euch da abverlangt wird.
3: Ja, es ist halt sehr vielseitig. Ne? Also wir müssen in allen Bereichen irgendwo was vorzeigen können, was wissen. Also es ist schon vielseitig.
2: Und da reden wir noch nicht über die körperliche Fitness.
3: Nein.
2: Ja, aber gut, Patricia, jetzt und hier können wir uns entspannen und uns einfach mal ums Geld kümmern. Und in deinem Fall sage ich jetzt einfach mal Wassermarsch.
1: 250 Euro.
3: Weiter.
1: 600 Euro.
3: Weiter.
1: 1200 Euro.
3: Stopp.
2: Ja, herzlichen Glückwunsch.
3: Dankeschön.
2: 1200 Euro für dich.
3: Sehr geil. Oh Gott. Sehr cool.
2: Was willst du damit anstellen?
3: Oh, ich werde vermutlich mit der Familie ein bisschen shoppen gehen. Die Kinder sind aus den Hosen rausgewachsen.
2: Na, dann, das ist doch cool.
3: Oh, mega, danke schön.
2: So, 1200 Euro für Patricia. Bis 10 Uhr regnet es hier garantiert einmal 10.000 Euro runter. Das heißt, in dieser oder in der nächsten Runde ist es soweit. 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

Jason Mraz, I'm yours auf der Lipperwelle. Wir spielen die hier zum besten Mix. Gleich gibt's With the MC mit Show Me Love und das sind Shabba Wamba mit Tap Thumping. Und ich bin Lena Hesse. Schönen guten Morgen.

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1: Mit Danny Hoppe, guten Morgen. In Nahost wachsen wieder die Sorgen, denn die Waffenruhe zwischen den USA und dem Iran bröckelt immer mehr. Es gab Angriffe auf beiden Seiten. Erst hatte der Iran drei US-Zerstörer in der Straße von Hormus attackiert. Die USA haben daraufhin als Vergeltung Ziele im Iran angegriffen. Und auch andere Golfstaaten werden wieder in den Konflikt hineingezogen. Die Vereinigten Arabischen Emirate melden neue iranische Angriffe. Mark Weiß hat mehr dazu.
2: Was genau attackiert wurde, teilen die Behörden in Abu Dhabi nicht mit. Die Katastrophenschutzbehörde rief die Bevölkerung aber auf, an einem sicheren Ort zu bleiben und auf offizielle Warnungen zu achten. Der Iran hatte die Emirate als US-Verbündeten am Montag und Dienstag zum ersten Mal seit Beginn der Waffenruhe wieder angegriffen und das als Reaktion auf die US-Initiative in der blockierten Straße von Hormus bezeichnet. Die Initiative ist inzwischen gestoppt, trotzdem wird gefeuert, auch vom US-Militär. Das schoss auf iranische Schnellboote und auch auf Ziele an Land. Die USA begründen das wiederum mit den iranischen Angriffen auf US-Kriegsschiffe in der Straße von Hormus. Die eigentlich vereinbarte Waffenruhe gilt seit gut einem Monat. Trotz der ständigen Verletzungen sagte US-Präsident Trump, dass sie weiterhin gelte. Trump drohte dem Iran allerdings einmal mehr mit der Vernichtung, falls das Regime nicht bald ein Friedensabkommen mit den USA unterzeichne.
1: Und jetzt weitere Meldungen im Überblick. Die Commerzbank will konzernweit rund 3000 weitere Vollzeitstellen abbauen. Das hat sie jetzt am Morgen in Frankfurt bestätigt. Hintergrund ist die drohende Übernahme durch die italienische UniCredit. Neben den Stellenstreichungen hat die Commerzbank gleichzeitig höhere Geschäftsziele angekündigt. Der Amokfahrer von Leipzig hatte seine Tat offenbar schon im April angekündigt. In einer Chatnachricht an seine Frau soll er geschrieben haben, dass schon lange kein Auto mehr in eine Menschenmenge gefahren sei. Die Polizei in Leipzig hat das bestätigt. Der SC Freiburg steht zum ersten Mal in seiner Vereinsgeschichte im Finale der Europa League. Die Freiburger setzten sich am Abend im Halbfinalrückspiel gegen Braga mit 3:1 durch. Im Finale in Istanbul geht es jetzt gegen den englischen Topclub Aston Villa. Der Hunter-Virus-Ausbruch auf einem Kreuzfahrtschiff beschäftigt momentan viele Menschen. Bei dem einen oder anderen kommen vielleicht Erinnerungen an Corona hoch. Die Weltgesundheitsorganisation hat jetzt aber noch einmal betont, dieser Ausbruch sei nicht der Beginn einer neuen Pandemie. Und das sei auch nicht Covid. Das Risiko für die öffentliche Gesundheit sei gering, sagt die WHO. Die Frau, die auf dem Schiff Kontakt zu einer Verstorbenen hatte, befindet sich weiter in der Uniklinik Düsseldorf. Bisher gäbe es bei ihr keine Hinweise auf eine Infektion. Das sagte ein Kliniksprecher. Wegen der unterschiedlichen Inkubationszeit seien aber noch weitere Untersuchungen nötig. Und das waren die Nachrichten mit Danny Hoppe.
3: Jetzt das Wetter für Hamm. Boah, ich habe gerade das Fenster aufgemacht im Studio. Es ist jetzt ein bisschen kalt, so, obwohl es 8 Grad laut Thermometer schon sind. Unter anderem bei euch im Hammer Norden an der Münsterstraße. Aber ich will mich überhaupt nicht beschweren, weil der Himmel ist blau und die Sonne scheint und es ist trocken. Und so bleibt das heute auch. Heute Nachmittag kommt vielleicht mal ein paar Wolken dazu. Das war's dann aber auch. Und wir landen am Ende bei 15 Grad, habe ich das schon gesagt? Auf jeden Fall bei 15 Grad und das Wochenende wird noch besser. Morgen Sonne bei 19 Grad und Sonntag gibt es dann 21 Grad zusammen mit Sonne und Wolken und abends eventuell ein bisschen Regen.
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3: Es wird geblitzt auf dem Altenentorber Weg bei 30 und der Allener Straße bei 30. Ansonsten ist nichts los. Zumindest habt ihr uns nichts anderes gemeldet. Wenn ihr doch noch was seht, sagt gerne Bescheid. Unter 0800 15 15 105. Ist für euch kostenlos.
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3: Und ein bisschen Herzschmerz am Freitagmorgen. Und der kommt direkt von den Backstreet Boys. Quit playing games with my heart. Euch einen guten Start in diesem Freitag.

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0: Die Patricia ist Feuerwehrfrau, schon auf der Wache und hat hier eben ganz viel richtig gemacht. 1200 Euro haben wir es für Patricia regnen lassen.
2: Dankeschön. Oh, sehr geil. 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
0: Ja, läuft, würde ich sagen. Und wir machen direkt weiter. 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
0: Also bis 10 Uhr regnet es hier garantiert einmal mindestens 10.000 Euro. Holt euch die Kohle. Los!
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0: Ich steige auch gerne an dieser Stelle ein bisschen die Motivation mit Musik, damit man den Hintern hochkriegt. Das ist Jennifer Lopez am Freitagmorgen um 8.12 Uhr. Let's get loud.

0: für einige hier in Hamm gehört das schon, glaube ich, zur Kategorie Kindheitserinnerung. Hier ist die Lippewelle um 7:45 am Freitag. Am Wochenende einfach so schön im Zimmer verschanzen und erstmal Comics lesen. Also das war früher gefühlt, würde ich sagen, eher ein Ding als heute. Aber da habe ich mich getäuscht. Auch heute werden wohl noch viele Comics gelesen. Und genau da setzt die Zentralbibliothek hier bei uns in Hamm an. Die lädt nämlich zum Gratis-Comic-Tag ein. So ist richtig. Die Knippertz organisiert die Aktion. Kerlukiste.
1: Na, es gibt Gratis-Comics, also 3 pro Person aus 22 verschiedenen Verlagen für alle Altersgruppen. Und das Wichtige ist natürlich, es gibt 3 pro Person. Das heißt, es lohnt sich auch, mit der ganzen Familie vorbeizukommen. Geschwister, Eltern, Comics für alle.
0: Und ihr müsst euch nicht nur eure Comics abholen und dann wieder nach Hause, sondern ihr könnt euch morgen auch einfach eine nette Zeit in der Bibliothek machen.
1: Es gibt eine Fotobox, es gibt eine kleine Rallye, es gibt eine Malstation. Und natürlich, wer alle diese Stationen macht, der bekommt dann auch noch eine kleine Überraschung. Also es lohnt sich.
0: Programm für die ganze Familie. Morgen in der Zentralbibliothek von 10 bis 13 Uhr der Gratis-Comic-Tag. Gehört habt ihr davon hier auf der Lippewelle.

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0: Like the Wind aus dem Film Dirty Dancing oder wie manch einer auch sagt, Donksy Denksy. Hier ist die Lippewelle am Freitagmorgen um 8.30 Uhr mit Lena Hesse und Rainer Wilkes hat jetzt für euch die Nachrichten. Guten Morgen, Rainer.
1: Schönen guten Morgen.
0: Hamm und viele andere Städte in Nordrhein-Westfalen stecken tief in den roten Zahlen. Deshalb ist die Finanzkrise der Kommunen heute Vormittag auch Thema im Düsseldorfer Landtag auf Antrag von SPD und FDP.
1: Die beiden Oppositionsparteien fordern in einer Aktuellen Stunde schnelle Hilfen der Landesregierung. Laut SPD müssen die Städte dringend entlastet werden, damit zum Beispiel bei uns in Hamm nicht bald Schwimmbäder oder Bibliotheken schließen müssten. Hamm hat 2025 ein Minus von 79 Millionen Euro aufgehäuft und befindet sich erstmals seit Jahren wieder in der Haushaltssicherung. Gleichzeitig habe das Land Nordrhein-Westfalen einen Milliardenüberschuss erzielt. Das sagt der Hammer SPD-Landtagsabgeordnete Justus Mohr, der den Antrag mit verfasst hat.
0: Für die Landwirtschaft in der Region war der Regen diese Woche eine große Erleichterung. Laut Thomas Döring, Sprecher des Landwirtschaftlichen Kreisverbands, passten Menge und Verteilung perfekt.
1: Die Felder sind bestellt und das Getreide bildet aktuell die Körner. Das Wasser im Mai war also dringend nötig, denn laut Lippeverband war der April viel zu trocken. Seit dem 20. April fiel überhaupt kein Regen mehr im April. Für die kommenden zwei Wochen wünschen sich die Bauern jetzt aber wieder Sonne und beständiges Wetter, denn dann beginnt die Freilufternte der Erdbeeren.
0: Wir blicken noch auf heute Abend. In Hamm wird heute nämlich die Nacht zum Tag gemacht. Passend zum 800-jährigen Stadtjubiläum feiert die Stadt die 20. Hammer Kulturnacht.
1: Ab 17 Uhr öffnen 2 Dutzend Locations in der gesamten Innenstadt ihre Türen. Das reicht von der Musikschule über das Stuhlikenhaus und das Kubus bis zur Stadtbücherei und dem Helios-Theater am Bahnhof. Knapp 50 kostenlose Veranstaltungen warten auf euch, von Konzerten über Lesungen und Ausstellungen bis hin zu Feuershows und Mitmachaktionen. Die Akteure kommen fast ausschließlich aus Hamm. Das Programm läuft bis etwa 23 Uhr. Der Eintritt ist überall frei. In vielen Locations gibt es auch Getränke und Snacks. Die Kulturnacht ist gleichzeitig der Startschuss für den Hammer Kultursommer.
0: Mehr dazu und mehr Nachrichten aus Hamm, die gibt's auf lippewelle.de und in der Lippewelle-App. Jetzt das Wetter für Hamm, absolutes Träumchen heute Morgen. Keine Wolke zu sehen, Sonne ganz viel, 15 Grad heute maximal und 8 Grad sind's im Moment. Bei euch in Verriers am Diekmannshof, dabei kommen noch heute Nachmittag ein paar Wolken vorbei, aber wie gesagt, soll weiter trocken bleiben. Morgen wird's dann komplett sonnig mit Werten um die 19 Grad und am Sonntag gibt's dann sogar 21 Grad mit Wolken und Sonne im Wechsel. Und am Sonntagabend soll dann eventuell etwas Regen dazukommen.
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0: Jetzt nur bei uns die aktuellen Blitzer. Es bleibt beim alten Untorper Weg bei Tempo 30 und auf der Allener Straße wird auch geblitzt bei Tempo 30. Habt ihr noch mehr Blitzer gesehen? Dann gebt sie gerne durch unter 0800 15 15 105.
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0: 8:39 auf der Lippewelle.
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0: Ich hätte an der Stelle einen kleinen Hinweis. Schaltet man noch nicht in den Wochenendmodus. Das kann sich nämlich noch richtig lohnen, heute aufmerksam zu sein. Bei Jürgen Bangert im landesweiten Geldregenstudio gibt es nämlich kein Lazy Friday. Dafür gibt es bei ihm jetzt die nächste Runde.
2: Den Oliver habe ich gerade mal eben rechts rangewunken. Hallo, guten Morgen.
3: Guten Morgen.
2: So, das ist jetzt schön für dich, dass ich dich durch den Geldregen schicke, aber irgendwo wartet ein Kunde ohne Strom. Zu dem bist du nämlich hin unterwegs.
3: Ja, ohne Strom ist nicht wirklich, aber es ist ein beschädigtes Kabel, das muss im Teil dann repariert werden.
2: Du bist Elektriker.
3: Richtig.
2: Und wie ist das Kabel beschädigt worden? Also macht man eine genaue Analyse vorher oder sagst du, ja, ist kaputt?
3: Nee, der Kunde hat gesagt, hat einen Nagel reingehauen und hat geknallt. Ja, also weiß man ja schon Bescheid.
2: Berühmt.
3: Kein großartiges Suchen.
2: Ja, berühmte letzte Worte. Häng mal eben das Bild da auf.
3: Ja, so ungefähr.
2: Aber ihm ist nichts passiert dabei.
3: Nein.
2: Das ist wichtig dabei. Okay, dann würde ich sagen, wir halten dich nicht mehr auf, als das sein muss heute Morgen hier.
3: Ja.
2: Du kriegst jetzt einen Geldregen von mir und da passt du auf, dass da der Blitz nicht einschlägt.
3: Alles klar, mach ich.
2: Oliver, gib mal Gas.
1: 250 Euro.
3: Weiter.
1: 500 Euro.
3: Machen wir mal Stopp,
2: so habe ich es auch noch nicht gehört.
3: Ja,
2: 500 Euro sind das für dich.
3: Ja, super.
2: Das ist jetzt doch die Zeit, die dir im Nacken saß, oder hast du dich nicht weiter getraut?
3: Nee, ich hab gedacht, ich bleib mal lieber dabei.
2: Ja.
3: Ja, ist sicher. Danke.
2: Ein Handwerker, den nichts aus der Ruhe bringt, auch nicht die Tatsache, dass hier 10.000 Euro in der Luft liegen. Oliver sagt mal eben bei 500 Euro, ja, stopp. Gut für euch, denn jetzt hat er euch die 10.000 Euro quasi auf dem Silbertablett präsentiert. Die sind jetzt und hier, ohne Blitz, 10.000 Euro. 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

0: Das nenne ich mal Geburtstagswetter. Hier ist die Lippewelle um 8:45. Die Sonne scheint heute ordentlich für Hams Geburtstagskinder. Und eins davon ist der Heinrich. Der wird stolze 90 Jahre jung heute. Lieber Heinrich, auf diesem Wege möchten wir dir alles Gute wünschen. Bleib so, wie du bist. Du bist einfach wunderbar. Noch ganz viele Jahre wünschen dir deine Frau Elisabeth, die 5 Kinder und 5 Schwiegerkinder, 9 Enkel und bald ein Urenkel. Okay, Heinrich, das klingt nach einem sehr großen Geburtstag. Und wie ich gerade lese, feierst du heute nicht nur Geburtstag, sondern auch noch deinen 64. Hochzeitstag mit der Elisabeth. Und dazu wünschen euch eure Kinder natürlich auch nur das Beste und haben euch ganz doll lieb. Da kann ich nur noch sagen, dann feiert heute doppelt schön.
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1: Mit Danny Hoppe. Guten Morgen. Schlechte Wirtschaftsnachrichten sind wir inzwischen ja gewohnt. Am Morgen gab es aus der Finanzwelt die nächste Hiobsbotschaft. Die Commerzbank will weitere 3000 Stellen streichen. Durch die Einsparungen soll der Gewinn bis 2028 auf 4,6 Milliarden Euro steigen. Das wären 2 Milliarden mehr als im vergangenen Jahr. Schon vor einem Jahr hatte die Bank den Abbau von fast 4000 Jobs angekündigt. Marc Weiß aus dem News-Team. Dahinter steckt ein knallharter Übernahmekampf.
2: Genau, die Commerzbank könnte übernommen werden von der italienischen UniCredit. Es gibt Angebote an die Aktionäre aus Italien. Außerdem hat die UniCredit ihre Anteile an der Commerzbank schon aufgestockt, aber die Commerzbank will nicht übernommen werden, wehrt sich dagegen. Und obwohl man Gewinne macht, will man die eigenen Aktionäre jetzt davon überzeugen, nicht zu verkaufen, indem man eben noch höhere Gewinne verspricht und eben auch höhere Dividenden natürlich. Und wie macht man das am schnellsten? Geld sparen, Personal abbauen. Die Mitarbeiter, die Gewerkschaften, auch die Bundesregierung sind nicht begeistert. Es gibt ohnehin seit langem Kritik schon am Commerzbank-Management, dass die Gewinne fast vollständig an die Aktionäre ausgeschüttet werden, anstatt das Geld in eine sichere Zukunft zu investieren. Und das ist jetzt ein richtiges Drama. Macht die Commerzbank nichts, dann riskiert sie, von der UniCredit geschluckt zu werden. Um das zu verhindern, werden Stellen abgebaut. Das könnte die Bank sogar retten. Es stehen dann aber weitere 3000 Mitarbeiter auf der Straße.
1: Danke, Marc. Und jetzt weitere Meldungen im Überblick. Opfer von häuslicher Gewalt sollen in Zukunft besser geschützt werden. Der Bundestag will dazu gleich eine Regelung zur elektronischen Fußfessel beschließen. Dadurch sollen mögliche Täter, gegen die schon ein Annäherungsverbot verhängt wurde, zum Tragen des Geräts verpflichtet werden können. Eigentlich ist um Mitternacht eine einseitig von Russland ausgerufene Waffenruhe in Kraft getreten. Die ukrainische Luftwaffe meldet trotzdem russische Angriffe. Auch in Kiew gab es Luftalarm. Russland habe nicht einmal einen symbolischen Versuch unternommen, eine Waffenruhe einzuhalten, sagte der ukrainische Präsident Zelensky. Auch die Waffenruhe zwischen den USA und dem Iran bröckelt. Nach iranischen Attacken auf US-Zerstörer in der Straße von Hormus haben die USA als Vergeltung Ziele im Iran angegriffen. Außerdem melden auch die Vereinigten Arabischen Emirate neue iranische Luftangriffe. In Freiburg war gestern Abend Eskalation angesagt. Zum ersten Mal in der Vereinsgeschichte hat der Bundesligist ein europäisches Finale erreicht. Zu Hause gegen Braga gab es im Halbfinalrückspiel der Europa League einen 3:1-Sieg. Im Finale in Istanbul geht es jetzt am 20. Mai gegen den englischen Topclub Aston Villa. Obwohl die Freiburger ihren Job erledigt haben, bekommt die Bundesliga über das UEFA-Ranking keinen weiteren Champions-League-Platz. Der geht an Spanien, denn auch Rayo Vallecano ist ins Finale der Conference League eingezogen. Und das waren die Nachrichten mit Danny Hoppe.
3: Jetzt das Wetter für Hamm. Es geht trocken und sonnig in Richtung Wochenende. Später kommen noch ein paar Wolken dazu, aber das war es dann auch. Bei maximal 15 Grad das Ganze und aktuell messen wir 9 Grad bei euch in der Mark. Und das Wochenende wird noch wärmer. Wir bekommen Werte um die 20 Grad, morgen mit ganz viel Sonne und am Sonntag dann mit Sonne und Wolken. Und Sonntagabend vielleicht ein bisschen Regen.
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3: Jetzt nur bei uns die aktuellen Blitzer. Alter Intropper Weg bei 30, Allener Straße bei 30 und A1 Dortmund Richtung Münster zwischen Unna und Kamm Zentrum. 2 Kilometer stockender Verkehr, 4 Minuten Zeitverlust. Sag gerne Bescheid, sobald ihr Staus, Störungen oder Blitzer seht, könnt ihr kostenlos durchgeben unter 0800 15 15 105. Gute Fahrt euch!
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3: Und Musik von Whitney Houston, das ist My Love is Your Love. Euch einen entspannten Start in diesen Freitag.

0: nach neun auf der Lippewelle und wir halten fest, so ein Partywochenende, das kann schon ziemlich teuer sein.
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0: 16 Grad, nicht windig und trocken. Das sind doch mal super Voraussetzungen für die Hammer-Kulturnacht heute Abend in der Innenstadt. Moin, hier ist die Lippewelle am Freitagmorgen. Von 17 bis 22 Uhr gibt's heute vom Hauptbahnhof bis hin zur Musikschule ganz viel Musik, Theater und Kunst in der Innenstadt. Und mit dabei ist auch Musiker Markus Tobisch.
1: Ja, genau.
0: Markus, du trittst um 20.30 Uhr im Atelier Anna Hübsch im Lutherviertel auf. Was bringst du mit?
1: Also ich würde sagen, freut euch auf Musik für Genießer, für Sinnsucher. Eine Handvoll Blues, drei Löffel Jazz, Prise Klassik und vielleicht auch ein Schuss Pop und Rock. Ich mag einfach Melodien, die ins Ohr gehen und auch den passenden Groove dazu.
0: Und das klingt so.
2: Und fahr mit mir ans Meer. Es ist schon viel zu lange her, dass wir zusammen dort waren. Meinst du nicht?
0: Ah, das ist wirklich Musik für Genießer. Warst du denn eigentlich schon mal bei der Hammer Kulturnacht als Künstler mit dabei?
1: Kulturnacht selber noch nicht. Das ist aber so ein bisschen eine Zusammenarbeit mit der Anna Hübsch. Wir haben gesagt, lass uns mal Farben und Klänge verbinden. Und sie hat eine ganz tolle Ausstellung vorbereitet. Und das Konzert ist in dem Atelier natürlich auch eine ganz besondere Atmosphäre. Und ich freue mich auch, wir stehen so kurz vor der Veröffentlichung als einer neuen Platte. Da werden natürlich auch einige Songs aus dem neuen Album zu hören sein und einen Vorgeschmack schon bieten auf das, was dann im Sommer hoffentlich veröffentlicht wird.
0: So, so. Also was sagst du? Warum darf man die Hammer-Kulturnacht auf jeden Fall nicht verpassen?
1: Also ich finde, es ist von den Kreativen in Hamm unglaublich viel auf die Beine gestellt worden. Und die Stadt macht hier einfach ein Angebot für Begegnungen und schafft die Möglichkeit zum Austausch und dass wir auch mal ins Gespräch kommen und uns damit verbinden können.
0: Auf einer Skala von 1 bis 10, wie sehr freust du dich schon?
1: 10 auf jeden Fall. Ich würde es fast noch toppen, aber wenn das die Grenze ist, 10.
0: Ihr habt es gehört, von 17 bis 22 Uhr gibt es vom Hauptbahnhof bis zur Musikschule eine Menge Musik, Theater und Kunst bei der Hammer Kulturnacht. Und mit dabei ist auch Musiker Markus Tobisch ab 20.30 Uhr im Martin-Luther-Viertel. Danke für deine Zeit und vor allen Dingen ganz, ganz viel Spaß.
1: Vielen Dank. Kommt vorbei und lasst euch verzaubern.
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Linkin Park und Ciara mit Heavy auf der Lippewelle. Wir spielen die Hits im besten Mix jetzt für euch. Bibi Rexha mit New Religion. Ich bin Lena Hesse und wünsche euch einen schönen guten Morgen am Freitag. 20 nach 9 haben wir es gleich.

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0: Miles Smith mit Stargazing auf der Lippewelle. Freitag, 9.30 Uhr auf der Lippewelle. Ich bin Lena Hesse und Rainer Wilkes hat jetzt für euch die Nachrichten. Guten Morgen, Rainer.
1: Schönen guten Morgen.
0: Hamm und viele andere Städte in NRW stecken tief in den roten Zahlen. Deshalb sind die klammen Kassen der Kommunen heute Vormittag auch Thema im Düsseldorfer Landtag. Beantragt hat das unter anderem der Hammer Abgeordnete Justus Mohr.
1: Die Stadt Hamm hat im vergangenen Jahr ein Minus von 79 Millionen Euro aufgehäuft. Landesweit summiert sich das Defizit der Städte laut Zahlen des Statistischen Bundesamtes auf einen Rekordwert von über 9 Milliarden Euro. Das Land habe umgekehrt einen Überschuss von 2 Milliarden Euro verbucht, sagen die SPD. Die Opposition aus SPD und FDP fordert jetzt schnelle finanzielle Hilfen von der Landesregierung. Sie befürchten, dass andernfalls vor Ort Schwimmbäder, Bibliotheken oder Sportstätten schließen müssen. Die Landtagsdebatte beginnt um 10 Uhr.
0: Wir schauen aufs Wochenende, da verwöhnt uns so die Sonne mal richtig. Endlich nach den grauen und nassen Tagen. Dabei ist der viele Regen gerade rechtzeitig gekommen, sagen die Landwirte bei uns.
1: Das war dringend nötig, denn laut Lippe-Verband war der April viel zu trocken. Seit dem 20. April fiel überhaupt kein Regen mehr. Für die Landwirtschaft in der Region war der ergiebige Landregen deswegen eine große Erleichterung. Laut Thomas Döring, dem Sprecher des Landwirtschaftlichen Kreisverbands, passten Menge und Verteilung perfekt. Denn die Felder sind bestellt und das Getreide bildet aktuell die Körner. Für die kommenden 2 Wochen wünschen sich die Bauern jetzt aber wieder Sonne und beständiges Wetter, denn dann beginnt die Freilufternte der Erdbeeren.
0: Noch ein Blick auf den Fußball. Der SC Freiburg steht zum ersten Mal in seiner Vereinsgeschichte in einem europäischen Finale. Die Freiburger gewannen das Halbfinalrückspiel der Europa League mit 3:1 gegen Sporting Braga. Damit drehten die Freiburger den Rückstand aus dem Hinspiel im Zentrum des Geschehens. Unser Hammer, Niklas Beste.
1: Beste stand 80 Minuten auf dem Platz und hatte großen Anteil am Erfolg der Freiburger. Als Beste in der 8. Minute frei auf Bragas Tor stürmte, brachte ihn Mario Douglas zu Fall. Der Schiedsrichter schickte Douglas mit der roten Karte vom Platz. Der 27-jährige Beste spielt seit Anfang letzten Jahres in Freiburg. Seine Fußballerkarriere begann er beim VfL Mark und bei der Hammer Spielvereinigung. Nach dem Abpfiff stürmten die Freiburger Fans gestern Abend den Rasen. Das Finale in der Europa League gegen Aston Villa ist dann am 20. Mai in Istanbul. Und das lohnt sich für Freiburg auch finanziell. 7 Millionen Euro gibt es allein für den Finaleinzug. Beim Titelgewinn wären es nochmal 6 Millionen Euro. Extra.
0: 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Kaum Wolken, also jetzt gerade wirklich fast gar keine zu sehen und heute Nachmittag, ja, kommen mehr dazu, aber es bleibt größtenteils sonnig und vor allen Dingen trocken bei 15 Grad maximal. 10 Grad, die messen wir jetzt bei euch in Pelkum an der Kamener Straße. Und am Wochenende wird es dann noch besser, morgen ganz viel Sonnenschein bei 19 Grad und Sonntag dann bei 21 Grad Sonne und Wolken und abends Regen.
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0: 2 Enforcement-Trailer habt ihr uns gemeldet. Einmal auf dem alten Introper Weg bei 30 und auf der Allener Straße bei 30. Habt ihr noch mehr entdeckt? Dann her damit. Könnt ihr kostenlos durchgeben unter 0800 15 15 105.
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0: Guten Morgen am Freitag.

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0: Wham mit Wake Me Up Before You Go Go. Euch einen schönen guten Morgen um gleich 9.42 Uhr.
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0: Und da stellt sich die Frage, was passiert jetzt im landesweiten Geldregenstudio? Schönen guten Morgen, Jürgen Bangert. Wen kannst du an dieser Stelle glücklich machen?
2: Was soll ich sagen? Susanne hat eine Leiche im Keller.
3: Eine Papierleiche.
2: Du hast sie jetzt im Kofferraum verschwinden lassen.
3: Ja, genau.
2: Also, ey, wir kommen aus dieser Nummer nicht raus. Merkst du das? Du machst dich sehr verdächtig
3: ja.
2: In der Nachbarschaft.
3: Oh je.
2: So, lass uns das auflösen.
3: Ich muss meine Tarnkappe aufsetzen. Ich räume einfach meinen Keller mal auf. Es ist Zeit. Es hat sich so viel angesammelt und jetzt stehe ich hier gerade mit ganz viel Papier, Kartons und so weiter und will das gleich mal entsorgen.
2: Und einem zusammengerollten Teppich mit etwas drin. Nein,
3: das verrate ich nicht.
2: Okay, Susanne, wer so hart arbeitet, der darf bei uns eine kleine Abkühlung im Geldregen bekommen. Hast du Lust drauf?
3: Ach, total.
2: Dann bitte.
1: 280 Euro.
3: Weiter.
1: 650 Euro.
3: Weiter.
1: 1150 Euro.
3: Weiter.
1: 2000 Euro.
3: Weiter.
1: 5200 Euro.
3: Weiter.
1: 10.000 Euro.
3: Stopp.
2: Jetzt steht sie da auch noch, fuchtelt mit den Händen, ruft Stopp.
3: Genau.
2: Die Papierleiche noch halb aus dem Kofferraum guckend.
3: Ja, so verdächtig.
2: Du hast gerade 10.000 Euro gewonnen.
3: Oh, mein Gott. Das glaube ich gar nicht. Ich stehe kurz vom Herzinfarkt.
2: Man hört es auch hier. Es blitzelt schon in der Leitung.
3: Vielen, vielen Dank. Oh Gottchen.
2: Ja, wir wollen euch allen eine Freude machen. Wir haben uns überlegt, es ist Freitag. 2000 Euro werfe ich rein, ohne Blitz, jetzt für euch hier sofort zum Mitnehmen, wenn ihr euch bewerbt.
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Katy Perry mit Roar auf der Lippewelle. Wir spielen die Hits im besten Mix. Gleich für euch noch die Sugar Babes. Und das hier sind Glockenbach und Crystal Serenity mit Magic Moment. Und ich bin die Lena Hesse. Und jetzt raus, weil gleich ab 10 Claudia Lörr für euch weitermacht. Also habt an der Stelle schon mal ein schönes Wochenende.

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1: Mit Danny Hoppe. Guten Morgen. Häusliche Gewalt und Femizide sind keine Einzelfälle, sondern ein Massenphänomen. Das sagt Bundesjustizministerin Hubich. In Zukunft sollen Opfer von häuslicher Gewalt in Deutschland besser geschützt werden durch elektronische Fußfesseln. Damit befasst sich in diesen Minuten der Bundestag. Er will ein Gesetz beschließen, mit dem Täter dazu verpflichtet werden können, so ein Gerät zu tragen. Marc Weiß hat die Einzelheiten.
2: Wer wegen häuslicher Gewalt verurteilt wurde, darf sich in der Regel seinem Opfer, meistens der Partner oder Ex-Partner, nicht mehr nähern. Oft wird sich daran aber nicht gehalten und das soll sich mit der elektronischen Fußfessel ändern. In Zukunft sollen Täter vom Gericht zum Tragen des Gerätes verpflichtet werden. Kommen sie dann zu nahe, wird das Opfer über ein Empfangsgerät gewarnt und kann sich in Sicherheit bringen. Außerdem sendet die Fußfessel die Infos an die Polizei. Geschützt werden sollen so vor allem Frauen, denn bei Partnerschaftsgewalt sind fast 80% der Opfer weiblich. Allein 2024 gab es laut Bundeskriminalamt 171.000 Opfer von häuslicher Gewalt. Vorbild der sogenannten elektronischen Aufenthaltsüberwachung ist Spanien. Dort sei seit der Einführung der Fußfessel im Jahr 2009 kein Opfer mehr getötet worden, wenn es das Empfangsgerät bei sich trug, so steht es im Gesetzentwurf der Bundesregierung.
1: Und jetzt weitere Meldungen im Überblick. Die Commerzbank will 3000 weitere Stellen abbauen. Das hat sie am Morgen bestätigt. Sie will durch die eingesparten Kosten ihren Gewinn erhöhen und sich so gegen eine feindliche Übernahme durch die italienische UniCredit wehren. Die hat schon Angebote an die Aktionäre vorgelegt und ihre Anteile an der Commerzbank aufgestockt. Die Waffenruhe zwischen den USA und dem Iran wackelt. Nach iranischen Attacken auf 3 US-Zerstörer in der Straße von Hormuz haben die USA als Vergeltung Ziele im Iran angegriffen. Auch die Vereinigten Arabischen Emirate melden neue iranische Angriffe. US-Präsident Trump sagt aber, die Waffenruhe gelte weiter. Die Bahn will ihren Europaverkehr ausbauen und mit neuen Verbindungen mehr Kunden gewinnen. Die Fahrgastzahlen seien auf mehreren europäischen Verbindungen zuletzt stark gestiegen, heißt es von der Bahn, unter anderem nach Paris, Brüssel und Zürich. Der spektakuläre Einbruch in eine Sparkasse in Gelsenkirchen vor mehr als 4 Monaten hatte in ganz Deutschland Schlagzeilen gemacht. Rund 3200 Schließfächer waren ausgeräumt worden. Von den Tätern fehlt weiterhin jede Spur und der Schaden könnte deutlich im dreistelligen Millionenbereich liegen. Heute sollen die ersten Kunden Dokumente aus ihren aufgebrochenen Schließfächern zurückbekommen. Laut Sparkasse handelt es sich um Kaufverträge, Urkunden oder Familienstammbücher. Insgesamt hatten die Einbrecher damals rund 50.000 Gegenstände im verwüsteten Tresorraum zurückgelassen. Die Sparkasse sprach danach von einem gigantischen Puzzle, das man vor sich habe. Erst wenn alle Gegenstände zurückgegeben seien, könne der finale Schaden ermittelt werden, heißt es. Den Betroffenen geht das nicht schnell genug. Gestern hatten rund 500 Kunden und Angehörige in der Innenstadt demonstriert. Sie fordern ihr Geld zurück. Und das waren die Nachrichten mit Danny Hoppe.
3: Das Wetter. Das wird ein freundlicher Tag, dieser Freitag. Einiges an Sonne dabei, ein paar Wolken zwischendurch, die stören aber nicht großartig. Trocken bleibt es und wir liegen bei 17 bis 20 Grad. Auch die Nacht bleibt trocken, allerdings kann es ein bisschen neblig werden hier und da. Und frisch wird es bei 3 bis 8 Grad. Morgen und auch am Sonntag freundlich mit viel Sonne und Temperaturen zwischen 20 und 24 Grad.
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3: Hier steht er mindestens eine Viertelstunde länger heute Vormittag. A1 Dortmund Richtung Köln zwischen Burscheid und Kreuz Leverkusen West 5 Kilometer Stau. Gute 20 Minuten kommt da oben drauf. Die A3 Frankfurt Richtung Köln zwischen Siebengebirge und Kreuzborn-Siegburg 4 Kilometer Stau, dann eine knappe halbe Stunde. A3 Oberhausen Richtung Köln zwischen Mettmann und dem Kreuz Hilden. Hier immer noch die Autobahnsperrung 6 Kilometer, da steht ja eine Stunde zurzeit. A40 Dortmund Richtung Essen zwischen Dortmund-Dorstfeld und Dortmund-Klei 1 Kilometer 16 Minuten plus. Und die A44 Dortmund Richtung Kassel zwischen Kreuz Wünnenberg-Haaren und Lichtenau 4 Kilometer Stau, halbe Stunde kommt da oben drauf. Kommt gut an.
5: Hallo, hier ist nochmal Lena Hesse aus eurem Lippewelle-Morgenteam. Heute Abend geht's ab in der Hammer Innenstadt. Oder genauer gesagt im kompletten Bereich zwischen Hauptbahnhof und Musikschule. Es ist nämlich Hammer Kulturnacht. Von 17 bis 22 Uhr gibt's fast an jeder Ecke Musik, Theater, Artistik, im Grunde alles. Im Kubus ist zum Beispiel Japan Night, im Museum gibt's eine Taschenlampenführung und im Schunickenhaus ist ein Brettspiel-Event geplant. Und drumherum und zwischendrin gibt's ganz viel Musik. Schaut einfach vorbei, 50 Veranstaltungspunkte sind bei der Kulturnacht für euch am Start. Und der Eintritt ist überall frei. Habt ihr gehört? Auf der Lippewelle. Schönes Wochenende euch!
3: Claudia Löhrs hier. Schönen Freitag euch. In gut einem Jahr ist ja Landtagswahl hier bei uns in Nordrhein-Westfalen. Und wir fragen euch ja die ganze Woche schon, fühlt ihr euch von den Politikerinnen und Politikern verstanden? Also habt ihr das Gefühl, dass die eure Probleme wirklich ernst nehmen? Wir wollen das heute genauer checken, deswegen senden wir schwerpunktmäßig aus dem NRW-Landtag in Düsseldorf. Da stehen wir mit unserem mobilen Studio bis 14 Uhr noch. Sehr schön übrigens, sehr präsent, habe ich gerade gesehen, direkt vor dem Plenarsaal. José Narciandi ist Leiter unseres Landtagsstudios in Düsseldorf für uns dort. Was hast du vorbereitet, José?
6: Ja, hallo Claudia. Wir stehen hier in der Bürgerhalle des Nordrhein-Westfälischen Landtags. Hier ist es ziemlich wuselig. Hier kommen Menschen rein, Besuchergruppen, die sich angucken wollen, wie der Landtag so arbeitet. Und ich werde gleich unter anderem mit dem Landtagspräsidenten André Cooper sprechen. Den werde ich fragen. Einerseits, wie arbeitet der Landtag? Aber, deswegen sage ich tja, es wird nicht ganz angenehm für ihn werden, denn ich werde ihn konfrontieren mit unserer Umfrage, die wir gemacht haben. Die ist nicht besonders schmeichelhaft für ihn. Wir haben festgestellt, dass super viele von euch nicht besonders zufrieden sind mit der Arbeit der Politik hier.
3: Okay, José Narciandi aus dem NRW-Landtag in Düsseldorf. Ich danke dir, wir hören uns dann gleich.

0: Ja, wir haben es euch ja versprochen, ne?
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0: Perfekt. Susanne hat gut zugehört und da ist eben im Geldregen richtig was runtergekommen.
1: 10.000 Euro.
2: Stopp. Das glaube ich gar nicht. Boah, meine Güte. Nee, das kann ich jetzt nicht fassen. Vielen, vielen Dank.
0: Sehr, sehr cool. Susanne holt hier 10.000 Euro aus diesem Geldregen. Ein Wahnsinn. Und das Timing vor allem ist auch perfekt.
2: Wir heiraten noch in diesem Jahr. Wir haben noch keinen festen Termin. Wir haben noch gar nichts geplant. Aber jetzt haben wir wenigstens das Geld dafür.
0: Sehr cool. Alles Gute, Susanne. So, jetzt kommen wir zu euch. Da hätten wir auch eine Kleinigkeit vorbereitet.
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0: Kamrad ist es für euren Freitagvormittag. Hug yourself. In gut einem Jahr wird hier in NRW ein neuer Landtag gewählt. Deshalb wollen wir uns heute genauer anschauen. Was erwartet ihr von den Politikerinnen und Politikern? Können die eure Probleme lösen? Wissen die überhaupt, wo eure Baustellen sind? Bis 14 Uhr senden wir heute aus dem NRW-Landtag in Düsseldorf. Und da stehen wir mit unserem mobilen Studio. Und José Nasyande ist da und er spricht mit Gästen, er spricht mit Wählern, er spricht mit Menschen wie du und ich. José, das sieht wirklich klasse aus bei euch, ihr steht da sehr präsent. Ne?
1: Ja, danke. Wir stehen hier in der Bürgerhalle des Nordrhein-Westfälischen Landtags direkt im Eingangsbereich. Wir konnten eben genau sehen, welche Abgeordneten reinrauschen, vielleicht ein bisschen verspätet in die Landtagssitzung, die heute stattfindet, kommen. Bei mir ist André Cooper, der Landtagspräsident des Nordrhein-Westfälischen Landtags. Herzlich willkommen, guten Morgen.
2: Ja, einen schönen guten Morgen, Herr Nasyande und in Richtung der Zuhörerinnen und Zuhörer.
1: Wir müssen dazu sagen, Sie sind CDU-Mitglied, sind aber qua Amt durch Ihr Amt zur Überparteilichkeit verpflichtet. Das ist noch eine wichtige Information.
2: Ja.
1: Herr Cooper, der Landtag soll die Menschen und den Willen der Menschen repräsentieren. Tut er das?
2: Es ist unsere Aufgabe, das zu tun. Und wir versuchen jeden Tag, und das ist wichtig für Akzeptanz. Die Menschen haben eine Reihe von Sorgen und Nöten in diesen Tagen. Und ich glaube, parlamentarische Demokratie hat nur dann eine Zukunft und findet nur dann Akzeptanz, wenn die Menschen das Gefühl haben und auch tatsächlich erleben, dass die Probleme, die draußen sind, hier im Plenum offen und klar angesprochen werden.
1: Ja, aber findet das statt?
2: Das findet statt. Das findet statt, wobei ich da immer noch Entwicklungsspielräume sehe.
1: Und wo?
2: Ich glaube, dass insbesondere in der Zeit der Corona-Pandemie eine Reihe von Dialogverfahren und eine Menge an persönlichen Kontakten zwischen Bürger und Politik verloren gegangen sind. Es mussten Beschlüsse gefasst werden, es gab keine Blaupause, es sind viele richtige Entscheidungen getroffen worden, aber auch viele falsche Entscheidungen. Und wenn damals jemand gesagt hätte, das ist falsch, dann wurde er sofort als Corona-Leugnerin oder Leugner abgestempelt. War nicht gut für Demokratie. Und deshalb glaube ich, ist es mehr denn je wichtig, und das machen wir als Landtag, dass wir auf die Menschen zugehen, dass wir draußen sind. Ich bin jeden Montag in irgendeiner Schule in NRW, diskutiere da mit 50 bis 250 Schülern. Und wir wissen, diese persönlichen Begegnungen, die sind wichtig für parlamentarische Demokratie.
1: Das wollen wir kurz sozusagen erproben. Wir haben im Vorfeld dieser Sendung unsere Hörerinnen und Hörer gefragt, ob sie sich verstanden und gesehen fühlen durch die Landespolitik. Eine Straßenumfrage, die ist nicht repräsentativ, aber das ist das Ergebnis.
3: Nee, genau, die Thematik um Umverteilung für ein gutes Leben für alle Menschen und es eben nicht irgendwie sich schon klärt.
4: Ja, super. Super verstanden, super gesehen. Gefällt mir auf jeden Fall.
5: Eher weniger. Ich arbeite in einem ambulanten Pflegedienst und halt viele Problematiken, die wir früher hatten, die haben sie eigentlich nur noch verschlimmert. Man wüsste auch gar nicht, wie man wählen soll. Ja, weil irgendwie fühlt man sich von niemandem so wirklich repräsentiert.
6: Teils, teils. Bin jetzt nicht groß unzufrieden.
7: Meistens leider nicht so ganz.
1: Leider nicht so ganz, Herr Cooper. Was läuft da schief?
2: Also ich denke, dass noch Entwicklungsspielraum ist und dass wir die persönlichen Kontakte verstärken müssen. Und wir müssen dabei auch ein Stück weit, glaube ich, mehr Vertrauen wiederherstellen. Es ist viel Vertrauen verloren gegangen.
1: Soweit der Landtagspräsident des Nordrhein-Westfälischen Landtags, André Cooper.
2: Dankeschön.
1: Herzlichen Dank. Eine Sache möchte ich Ihnen noch mitgeben. Wir haben im Vorfeld dieser Sendung über unsere Internetseite viele Menschen gefragt, wie denkt ihr über Politik? Fühlt ihr euch überhaupt repräsentiert und verstanden? Und das Ergebnis ist, 88% antworten mit Nein. Sie müssen zurück in die Plenarsitzung
2: so
1: und die Plenarsitzung leiten. Das weiß ich. Vielen Dank, dass Sie die Zeit gefunden haben. Ich würde Ihnen gerne nachher etwas mitgeben. Ein USB-Stick, auf dem wir alle Stimmen und Reaktionen unserer Hörerinnen und Hörer zusammengestellt haben, anonymisiert. Ja, gewissermaßen als...
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1: Es ist 10:30.
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1: Ich bin Rainer Wilkes, hallo. Hamm und andere Städte in Nordrhein-Westfalen stecken tief in den roten Zahlen. Deshalb ist die massive Finanznot der Kommunen heute Vormittag Thema im Düsseldorfer Landtag. SPD und FDP fordern in einer Aktuellen Stunde schnelle Hilfen von der Landesregierung. Ein entsprechender Antrag kommt auch vom Hammer SPD-Abgeordneten Justus Mohr. Laut den Sozialdemokraten verzeichnen die NRW-Kommunen ein Rekorddefizit von über 9 Milliarden Euro. Während das Land 2 Milliarden Euro Überschuss gemacht habe. Allein in Hamm liegt das Minus bei 79 Millionen Euro. Die Opposition warnt, dass bald Schwimmbäder und Büchereien schließen müssten, wenn das Land nicht schnell hilft. Für die Landwirtschaft in der Region war der jüngste Regen eine große Erleichterung. Laut Thomas Döring, dem Sprecher des Landwirtschaftlichen Kreisverbands, passten Menge und Verteilung perfekt. Die Felder sind bestellt und das Getreide bildet aktuell die Körner. Das Wasser im Mai war dringend nötig, denn laut Lippe-Verband war der April viel zu trocken. Seit dem 20. April fiel überhaupt kein Regen mehr in diesem Monat. Für die kommenden 2 Wochen wünschen sich die Bauern jetzt aber wieder Sonne und beständiges Wetter. Denn dann beginnt die Freilufternte der Erdbeeren. In Hamm macht der Weltladen an der Oststraße morgen am Samstag beim bundesweiten Weltladentag mit. Unter dem Motto Schoki fürs Klima gibt es von 10 bis 13 Uhr eine Aktion mit Schokococktails, Keksen und einem Glücksrad. Der Hintergrund ist ernst. Die ehrenamtlichen Mitarbeiter wollen laut eigener Aussage auf die schwierige Lage von Kakaobauern aufmerksam machen. Wegen zu geringer Einkommen müssen oft Kinder mitarbeiten. Deshalb sammelt der Weltladen Hamm Unterschriften für eine Petition, die faire Preise von großen Schokoladenherstellern fordert. Und das war euer Update am Vormittag. 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
3: Claudia Löß hier, hallo, schönen Freitag. Starke 90er habe ich gleich für euch. Madonna, The Power of Goodbye. Aktuellen Hit im besten Mix, dann gleich noch von Taylor Swift. Und das hier ist Tayo Cruz.

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0: Was ein starker Song. Lange nicht mehr gehört. Madonna, The Power of Goodbye. Gleich frische Musik für euch hier für diesen Freitag von Tiffany Aries, Vertigo.
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0: Ich finde, dieser Freitag entwickelt sich richtig und macht richtig Lust aufs Wochenende. Und wir hätten dann auch noch das passende Kleingeld dazu tatsächlich. Ab ins landesweite Geldregenstudio zu Jürgen Bangert.
2: Für Spülmaschinen. Kann man das so sagen?
3: Ja, so ähnlich.
2: Also du baust die Dinger.
3: Richtig.
2: So, jetzt aber meine Frage an dich. Darfst du zu Hause die Spülmaschine auch einräumen oder hörst du da auch so Sätze wie, komm, stell's einfach oben drauf, ich mach das selbst?
3: Nee, ich mach das falsch.
2: Ja, ich mach das auch falsch. Ich meine, jetzt wo du derjenige bist, der Spülmaschinen baut, wird dieses Phänomen direkt mit eingebaut oder warum kriegen wir das nicht hin?
3: Ja, ich weiß es nicht. Ich glaube, das ist eine Regel, die ungeschriebenes Gesetz.
2: Steht bei euch im Werksgesetz. Ja, also komm, bevor wir uns jetzt hier völlig verfangen, Tom, ab in den Geldregen mit dir.
3: Ja.
1: 300 Euro.
3: Weiter.
1: 500 Euro.
3: Weiter.
1: 900 Euro.
3: Stopp.
2: Tom, da sage ich herzlichen Glückwunsch zu 900 Euro.
3: Boah, geil.
2: Bitteschön, was machst du denn damit?
3: Ja, ab in Urlaub. Ja. Eine Überraschung für die Frau, das wird was Schönes. Danke.
2: Also ich gehe jetzt mal davon aus, dass der Tom gerade eben mit dem Kopf in einer Spülmaschine gesteckt hat, die er gerade zusammenbaut. Deshalb hat er es vielleicht nicht mitgekriegt. Wir haben ja hier 2000 Euro. Die habe ich ja jetzt hier ohne Blitz euch garantiert. Und dabei bleibe ich auch. Die bleiben hier drin. 2000 Euro garantiert ohne Blitz. Jetzt hier zum Zugreifen für euch unter dieser Nummer.
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1: Mit Danny Hoppe, guten Tag. Der Iran-Krieg hat vieles nochmal teurer gemacht. Als Entlastung hatte die Bundesregierung den Tankrabatt beschlossen. Der gilt seit dem 1. Mai. Geplant ist aber auch noch eine Entlastungsprämie. Unternehmen sollen bis zu 1.000 Euro steuerfrei an ihre Beschäftigten zahlen können. Aber so leicht wird das wohl nicht, denn der Bundesrat hat der Prämie jetzt am Vormittag überraschend nicht zugestimmt. Die Länder sehen sich bei der Maßnahme benachteiligt. Die durch die Prämie verursachten Steuerausfälle müssten zu fast zwei Dritteln von den Ländern und Kommunen getragen werden, sagen sie. Und von der erhöhten Tabaksteuer, die zur Gegenfinanzierung geplant sei, profitiere nur der Bund. Wie es jetzt weitergeht, ist noch unklar. Die Bundesregierung könnte zum Beispiel den Vermittlungsausschuss von Bundestag und Bundesrat anrufen, um dann einen Kompromiss zu finden. Immerhin, die andere Maßnahme, der Tankrabatt, scheint Wirkung zu zeigen, denn von der Zapfsäule kommen zur Abwechslung mal gute Nachrichten. Die Lage an den Tankstellen scheint sich zu entspannen. Die Spritpreise sind auf den tiefsten Stand seit zwei Monaten gefallen. Das hat der ADAC vorhin mitgeteilt. Der Preis für den Liter Super E10 lag demnach zuletzt im Schnitt bei 1,98 Euro. Der Liter Diesel kostete 2,02 Euro. Der ADAC sagt aber auch, dass es je nach Region und von Tankstelle zu Tankstelle stark schwanken könne. Und jetzt weitere Meldungen im Überblick. Opfer von häuslicher Gewalt sollen in Deutschland in Zukunft besser geschützt werden. Der Bundestag hat jetzt am Vormittag eine Regelung zur elektronischen Fußfessel beschlossen. Demnach kann ein Gericht Täter zum Tragen der Fußfessel verpflichten, um ein Annäherungsverbot durchzusetzen. Kommt der Täter zu nahe, wird das Opfer über ein Empfangsgerät gewarnt. Der ukrainische Präsident Selenskyj wirft Russland vor, sich nicht an die selbst ausgerufene Feuerpause zu halten. Sie gilt eigentlich seit Mitternacht. Allein bis in den Morgen habe Russland aber mehr als 850 Drohnen eingesetzt, sagte Selenskyj. Vorgestern hatte es bundesweite Durchsuchungen in der Paketbranche gegeben und in vielen Fällen ist der Zoll fündig geworden. Es wurden mehr als 50 Straf- und 330 Ordnungswidrigkeitsverfahren eingeleitet. Dabei geht es um Schwarzarbeit, illegale Beschäftigung und Verstöße beim Mindestlohn. Das hat die Generalzolldirektion in Bonn mitgeteilt. Der Hantavirus-Ausbruch auf dem Kreuzfahrtschiff Hondius beschäftigt momentan viele Menschen. Bei dem ein oder anderen kommen Erinnerungen an Corona hoch. Die Weltgesundheitsorganisation hat jetzt aber noch einmal betont, dieser Ausbruch sei nicht der Beginn einer neuen Pandemie. Und das sei auch nicht Covid. Das Risiko für die öffentliche Gesundheit sei gering, sagt die WHO. Trotzdem bleibt sie wachsam und schaut sich die Entwicklung ganz genau an. Vorhin haben die britischen Behörden einen dritten Verdachtsfall bei einem Briten bestätigt, und zwar auf der Insel Tristan da Cunha im Südatlantik. Zur selben Inselgruppe gehört auch die Insel St. Helena, auf der Dutzende Passagiere des Schiffs von Bord gegangen waren. Auch die Uniklinik Düsseldorf hatte zuletzt noch mal ein Update zu der Frau gegeben, die auf dem Schiff Kontakt zu einer Verstorbenen hatte. Bisher gäbe es bei ihr keine Hinweise auf eine Infektion. Wegen der unterschiedlichen Inkubationszeit seien aber noch weitere Untersuchungen nötig. Und das waren die Nachrichten mit Danny Hoppe.
2: Das Wetter.
3: Da gibt es nicht viel zu moppern. Freundlicher Sonne-Wolke-Mix. Regen ist kein Thema heute. Zwischen 16 und 20 Grad landen wir. Nachts zieht ein bisschen Nebel durch. Relativ frisch ist es bei 8 bis 3 Grad. Morgen dann noch ein bisschen mehr Sonne als heute. Temperaturen legen auch noch ein bisschen zu. Bis auf 23 Grad kommen wir. Und auch der Sonntag wird frühlingshaft und freundlich.
0: NRW Verkehr.
3: Viertelstunde länger braucht ihr auf diesen Strecken. A2 Dortmund Richtung Oberhausen zwischen Bottrop und dem Kreuz Oberhausen. 5 Kilometer, gute Viertelstunde. A3 Oberhausen Richtung Köln. Da ist die Autobahn ab dem Kreuz Hilden nach dem LKW-Unfall noch bis voraussichtlich 15 Uhr gesperrt. Aktuell dort 6 Kilometer Stau. Und die A57 Krefeld Richtung Köln zwischen dem Dreieck Neuss Süd und dem Kreuz Köln Nord. 15 Kilometer Stau, halbe Stunde on top.
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3: Wer von euch hat eigentlich das Wetter zum Wochenende bestellt? Das hat gut geklappt. 1 mit Sternchen. Mit 2000 Euro auf dem Konto mehr könnte man da tatsächlich eine ganze Menge anstellen. Ich würde empfehlen, einfach abholen hier bei uns im Geldregen. 2000 Euro garantiert ohne Blitz jetzt. Ihr müsst euch nur noch bewerben. 01379 36 5000, das ist die landesweite Geldregen-Hotline. Ihr könnt mitmachen, wenn ihr 18 seid. Das kostet 50 Cent aus allen deutschen Netzen. Mein Name ist Claudia Löhr. Euch einen wunderschönen Freitag.

0: Hallo an diesem Freitag. Und so kurz vor dem Wochenende lassen wir es nochmal richtig krachen hier.
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0: Wir freuen uns einfach immer noch mit Tom.
1: 900 Euro.
2: Stopp. Boah, geil.
3: Bitte schön, was machst du denn damit?
0: Guter Plan, ja, aber es hätte ja sogar 2000 Euro in die Urlaubskasse gepasst. So viel waren drin im Geldregen, garantiert, ohne Blitz. Hat Tom anscheinend nicht mitbekommen. Schade für ihn, aber natürlich gut für euch, denn wir nehmen die Kohle jetzt einfach mit in die nächste Runde.
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0: Entspannten Freitagvormittag wünsche ich euch. Es ist nur noch ein knappes Jahr bis zur nächsten Landtagswahl hier in Nordrhein-Westfalen. Also gar nicht mehr so lange. Und die Themen müssen jetzt gesetzt werden. Deswegen fragen wir euch, habt ihr das Gefühl, dass die Politikerinnen und Politiker wirklich wissen, was euch beschäftigt, was euch auf die Nägeln brennt? José Nasyandi ist für uns im Landtag unterwegs. Und jetzt wird's konkret. Wie wird aus politischen Ideen eigentlich echte Politik? Und wie kommt das bei den Menschen an? Kommt das überhaupt an? José, du hast zwei Gäste bei dir.
1: Ja, ich möchte mich heute mit zwei Abgeordneten unterhalten, die hier im Landtag Politik machen, aus ganz unterschiedlichen Perspektiven. Bei mir sind Lena Teschlade von der SPD, also Opposition hier in Nordrhein-Westfalen. Guten Tag, willkommen.
2: Schönen guten Morgen.
1: Und Jonathan Grunwald von der CDU, Teil der Regierungskonstellation hier in Nordrhein-Westfalen. Hier sind Sie sozusagen politische Gegner. In Berlin regieren Sie zusammen, SPD und CDU. Das finde ich ganz spannend. Wir fangen mal ganz grundlegend an, Frau Teschlade. Wie finden Sie eigentlich heraus, welche Themen Menschen gerade wirklich bewegen im Land?
2: Also bevor ich in den Landtag eingezogen bin, war ich 20 Jahre lang Sozialarbeiterin und das auch in meinem Wahlkreis. Und ich wollte auch immer in den Landtag, weil das tatsächlich noch eine große kommunale Nähe hat. Und deshalb, ich bin viel im Wahlkreis unterwegs, ich mache Sprechstunden, spreche mit den Menschen und versuche herauszufinden, was sie bewegt und welche Themen gerade wichtig sind.
1: Herr Grunwald, wenn Sie feststellen, hier gibt es ein Thema, hier gibt es ein Problem, das muss gelöst werden, da müssen wir ran. Wer entscheidet dann wirklich? Sind das Sie, Ihr Gewissen, die Fraktion, die Landesregierung? Wer entscheidet da?
3: Ja, schönen guten Morgen auch von meiner Seite. Also das ist erstmal ein Zusammenspiel. Es gibt Dinge, die müssen in den Ministerien entschieden werden. Es gibt Dinge, die können wir in der Fraktion entscheiden. Und ganz, ganz viel kann man tatsächlich vor Ort bei den Menschen im Dialog entscheiden, indem man Menschen zusammenbricht, beispielsweise aus den Rathäusern mit anderen Akteuren aus der Wirtschaft. Und das macht Politik gerade aus. Immer dieses Netzwerken, das Denken, das Mitdenken und konkrete Dinge lösen.
1: Wir haben auch unsere Hörerinnen und Hörer auf der Straße gefragt, welche Themen bewegen euch eigentlich gerade wirklich? Und das ist das Ergebnis.
4: Nach wie vor um Bildung, Förderung von Ausbildung, Wohnungslosigkeit. Also diese ganzen Themen, die eben prekäre Lebenslagen hervorbringen auch.
5: Die Baustellen, es gibt so viele Baustellen hier. Da ist, bevor eine Baustelle überhaupt fertig gemacht wird, wird die andere erst, startet die wieder und ganze Verkehrschaos.
6: Vielleicht ein bisschen mehr darauf achten, was die Jugend so braucht. Gerade auch was vielleicht das Schulsystem und sowas angeht und das halt wirklich quasi alle Menschen das gleiche Recht auf alles haben.
1: Frau Teschlade, wann haben Sie zuletzt gemerkt, da regieren, nicht regieren, sondern entscheiden wir an den Menschen vorbei?
2: Das war jetzt eine große Vielzahl an Themen, ja, die da auch angesprochen worden sind. Und ich glaube, ein großes Thema ist, da ist ja auch der Sozialstaat angesprochen worden. Und das ist gerade ein Thema, weil der Sozialstaat ist natürlich extrem unter Druck. Und wir erleben ganz massiv, dass sozusagen eine Hälfte sehr, sehr viel hat und die andere Hälfte soll sozusagen mit denen in prekären Lebenssituationen dann aber auch noch teilen, weil die andere Hälfte nichts abgibt.
1: Herr Grunwald, ich weiß, Frau Teschlade hat jetzt ganz viele Themen gedroppt. Ich weiß, dass es Ihnen auch juckt, Ähnliches zu tun. Ich habe aber eine andere Frage an Sie. Wir haben in etwa einem Jahr Landtagswahl in Nordrhein-Westfalen. Woran werden die Menschen merken, dass das, wovon Sie eben aufgezählt haben, dass es möglicherweise zu kurz kommt? Also das Hinhören, die Unterhaltung mit den Menschen. Woran werden die Menschen merken, dass Sie daran etwas geändert haben?
3: Tatsächlich, indem wir rausgehen. Also ich mache das ganz konkret in meiner Arbeit. Also das sind die monatlichen Bürgersprechstunden. Das sind aber auch eigene Formate, die ich schon nach meiner Wahl in den Landtag direkt entwickelt habe. Das sind Jugenddebattierformate, das sind Unternehmergespräche, es sind regelmäßige Gespräche mit Schulleitungen vor Ort, um zuzuhören.
1: So soll es sein, Frau Teschlade. Herr Grunwald, herzlichen Dank, dass Sie bei uns waren heute. Ich würde Ihnen gleich gerne was mitgeben. Es haben sich, wie gesagt, sehr viele Hörerinnen und Hörer gemeldet, die uns geschrieben haben. Wir haben das alles anonymisiert auf einen USB-Stick gepackt. Das würde ich Ihnen gerne gewissermaßen als Hausaufgabe mitgeben.
3: Ja, klasse. Vielen Dank.
1: Danke Ihnen.
2: Dankeschön.
0: Genau, so eine Hausaufgabe zum Wochenende, das kommt immer gut an. Danke dir, José. Wir hören uns dann in der nächsten Stunde wieder. Bis dahin.
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0: 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Im Kubus ist zum Beispiel Japan Night, im Museum gibt es eine Taschenlampenführung und im Stunikenhaus ist ein Brettspiel-Event geplant. 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Und der Eintritt ist überall frei. Habt ihr gehört? Auf der Lippewelle. Schönes Wochenende euch.
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0: Es ist 11:30.
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2: Ich bin Rainer Wilkes, hallo. Hamm und andere Städte in Nordrhein-Westfalen stecken tief in den roten Zahlen. Deshalb ist die massive Finanznot der Kommunen heute Vormittag Thema im Düsseldorfer Landtag. SPD und FDP fordern in einer Aktuellen Stunde schnelle Hilfen von der Landesregierung. Ein entsprechender Antrag kommt auch vom Hammer SPD-Abgeordneten Justus Mohr. Laut den Sozialdemokraten verzeichnen die NRW-Kommunen ein Rekorddefizit von über 9 Milliarden Euro. Während das Land 2 Milliarden Euro Überschuss gemacht habe. Allein in Hamm liegt das Minus bei 79 Millionen Euro. Die Opposition warnt, dass bald Schwimmbäder und Büchereien schließen müssten, wenn das Land nicht schnell hilft. Für die Landwirtschaft in der Region war der jüngste Regen eine große Erleichterung. Laut Thomas Döring, dem Sprecher des Landwirtschaftlichen Kreisverbands, passten Menge und Verteilung perfekt. Die Felder sind bestellt und das Getreide bildet aktuell die Körner. Das Wasser im Mai war dringend nötig, denn laut Lippe-Verband war der April viel zu trocken. Seit dem 20. April fiel überhaupt kein Regen mehr in diesem Monat. Für die kommenden 2 Wochen wünschen sich die Bauern jetzt aber wieder Sonne und beständiges Wetter. Denn dann beginnt die Freilufternte der Erdbeeren. In Hamm macht der Weltladen an der Oststraße morgen am Samstag beim bundesweiten Weltladentag mit. Unter dem Motto Schoki fürs Klima gibt es von 10 bis 13 Uhr eine Aktion mit Schokococktails, Keksen und einem Glücksrad. Der Hintergrund ist ernst. Die ehrenamtlichen Mitarbeiter wollen laut eigener Aussage auf die schwierige Lage von Kakaobauern aufmerksam machen. Wegen zu geringer Einkommen müssen oft Kinder mitarbeiten. Deshalb sammelt der Weltladen Hamm Unterschriften für eine Petition, die faire Preise von großen Schokoladenherstellern fordert. Und das war euer Update am Vormittag. 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
3: Wunderschöne Ballade von Phil Collins gleich für euch. Another Day in Paradise. Ende der 80er. Ganz lange, ganz oben in den Charts. Das hier ist Lil Nas X und Star Walking. Claudia Lörs hier einen sonnigen Freitag mit uns. Hallo zusammen.

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0: Einfach so ein krasser Song, ja. Ray, where is my husband?
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0: Ja, ich lese hier gerade, der Bundesrat hat die 1.000 € Entlastungsprämie gestoppt. Die hätten die Firmen ihren Mitarbeitern ja zahlen können. Ja, danke für nichts, sag ich mal. Dann gehen wir doch lieber dahin, wo es wirklich Geld gibt. Zu Jürgen Bangert ins landesweite Geldregenstudio.
2: Die Denise ist zu Hause und macht sich hoffentlich einen schönen Tag mit ihren kleinen Kindern.
3: Ja, mache ich.
2: Das heißt, du hast einen Einjährigen darum krabbeln.
3: Ja, genau, habe ich.
2: Geht's ihm gut?
3: Ja, dem wird ganz gut, genau. Der ist putzig und munter.
2: Ja, aber das ist ja, du hast ja auch alle Hände voll gerade zu tun, weil du hast mir gesagt, ihr habt ihr erst ein Haus gebaut und das ist auch alles noch nicht fertig und dann mit Kindern dazwischen. Also musst du auch noch drei Arme wachsen lassen, damit alles
3: ja,
2: klappt,
3: genau,
2: oder?
3: Ja, genau, sozusagen. Müsste ich mir wachsen. Genau.
2: Denise, guck doch einfach mal, ob du dir ein bisschen Geld hier rausholst. Das macht vielleicht auch das Leben ein bisschen einfacher.
3: Ja, das stimmt.
2: Und los.
1: 280 Euro.
3: Weiter.
1: 500 Euro.
3: Stopp.
2: Dann sage ich herzlichen Glückwunsch zu 500 Euro, Denise.
3: Ja, danke schön.
2: So, wo geht das Geld hin? In die, ins Dach, in die Rollläden, in den Garten? Was wird gemacht?
3: Ich glaube, erstmal die Dusche wird gemacht.
2: Also okay, die Dusche wird gemacht. Und vom Rest gibt die Familie ein Eis essen.
3: Ja, genau.
2: Aber jetzt mal ganz im Ernst, was ist denn los mit euch? Ich hatte 2000 Euro. Also wie laut soll ich das... Nee, pass auf. Nee, machen wir jetzt anders. Wenn ihr das so wollt, dann ziehe ich andere Seiten auf hier. Dann werde ich auch noch deutlicher.
4: Ach, Jürgen.
2: Ja, pass auf. 20.000 Euro schubse ich jetzt in den Geldregen und in dieser oder in einer der beiden nächsten Runden regnen die runter.
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1: Mit Danny Hoppe, guten Tag. Der ein oder andere Beschäftigte hat sich vielleicht schon auf die geplante Entlastungsprämie von bis zu 1.000 Euro gefreut, aber das wird erstmal nichts. Der Bundesrat hat die Pläne der Bundesregierung am Vormittag gestoppt. Die Idee war von Anfang an umstritten. Arbeitgeberverbände hatten kritisiert, dass sich die meisten Firmen eine solche Prämie aktuell gar nicht leisten könnten. Marc Weiß aus dem News-Team, der Bundesrat hat sie aber aus einem ganz anderen Grund abgelehnt.
2: Ja genau, und zwar wegen der Kosten. Die Prämie soll ja steuerfrei sein, heißt, wer sie bekommt, zahlt nichts. Die Unternehmen, die sie an ihre Mitarbeiter zahlen, die können das aber von der Steuer absetzen. Und da gibt es Berechnungen, dass das Ganze dadurch den Staat bis zu 2,8 Milliarden Euro kosten kann. Und das soll dann laut Gesetzentwurf zu fast zwei Dritteln von Ländern und Kommunen getragen werden. Und da machen sie nicht mit. Deshalb verhindert also das ja einigermaßen überraschende Nein im Bundesrat.
1: Und wie geht's jetzt weiter?
2: Die Bundesregierung kann dazu jetzt den Vermittlungsausschuss anrufen. Da sitzen ja Vertreter der Länder und des Bundes drin. Da kann man dann versuchen, einen Kompromiss zu finden. Das wird aber voraussichtlich ein Brocken, denn es geht ja im Grunde um einen uralten und nach wie vor nicht gelösten Streit. Die Länder werfen dem Bund immer wieder vor, Probleme auf Kosten der Länder und Kommunen zu lösen. Der scheidende baden-württembergische Ministerpräsident Kretschmann sagt zum Beispiel, der Bund plane regelmäßig nur Anschubfinanzierungen. Die tatsächlichen Kosten würden am Ende immer bei den Ländern und Kommunen hängen bleiben. Und das sagt er auch schon ziemlich lange, auch bei früheren Projekten schon. Also diese Kompromisssuche wird wahrscheinlich nicht ganz einfach.
1: Danke, Marc. Und jetzt weitere Meldungen im Überblick. In einer Volksbank im rheinland-pfälzischen Sinzig läuft gerade eine Geiselnahme. Das hat die Polizei in Koblenz vorhin mitgeteilt. Sie geht von mehreren Tätern und Geiseln aus. Bei einer der Geiseln soll es sich um den Fahrer eines Geldtransporters handeln. Zahlreiche Einsatzkräfte seien vor Ort, heißt es. Um Frauen besser vor häuslicher Gewalt zu schützen, sollen Täter in Zukunft eine elektronische Fußfessel tragen. Das hat der Bundestag am Vormittag beschlossen. Vorbild ist Spanien. Dort schütze die elektronische Fußfessel seit 20 Jahren hochwirksam Frauen. Jetzt kommen sie endlich auch hier, sagte Bundesjustizministerin Hubig. Die Spritpreise sind auf den tiefsten Stand seit 2 Monaten gefallen, das meldet der ADAC. Der Liter Super E10 kostete demnach zuletzt im bundesweiten Schnitt 1,98 Euro, der Liter Diesel lag bei 2,02 Euro. Die Freibadsaison ist eingeläutet. Die meisten Bäder haben schon geöffnet. Der Rest öffnet zum Großteil in der nächsten Woche. Und der Verband kommunaler Unternehmen wollte wissen, ob wir in diesem Jahr mehr zahlen müssen, wenn wir schwimmen gehen. Knapp jedes vierte Freibad will demnach in diesem Jahr den Eintrittspreis erhöhen. Begründet wird der Schritt mit gestiegenen Betriebs- und Sanierungskosten. Und 3/4 der Bäder verlangen allerdings genauso viel wie im vergangenen Jahr. Für viele gehört im Freibad auch die Schachtel Pommes dazu. Auch hier wurde nachgefragt. In mehr als 80% der Freibäder kostet die Portion Pommes Rot-Weiß in diesem Sommer zwischen 3,50 Euro und 5,50 Euro. Und das waren die Nachrichten mit Danny Hoppe.
3: Das Wetter.
4: Sehr wochenendtauglich, in freundlicher Sonne-Wolken-Mix heute. Es bleibt doch überall trocken bei 17 bis 20 Grad. Morgen packen wir noch ein paar Grad drauf und auch noch ein bisschen mehr Sonne. Und auch der Sonntag wird richtig angenehm und freundlich.
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4: Und das sind die längeren Staus für euch. A2 Dortmund Richtung Oberhausen zwischen Bottrop und dem Kreuz Oberhausen. 5 Kilometer Stau, Viertelstunde kommt da oben drauf. Die A3 Oberhausen Richtung Köln ist immer noch zwischen dem Kreuz Hilden und Solingen nach dem Unfall mit dem LKW gesperrt. Noch bis 15 Uhr dauert die Sperrung an. Ab Mettmann aktuell 6 Kilometer Stau und eine gute Stunde. A40 Essen Richtung Duisburg zwischen Essen Zentrum und Mülheim-Winkhausen 6 Kilometer Stau. Da braucht ihr fast 40 Minuten länger. Die A59 Bonn Richtung Köln zwischen Spich und Flughafen 5 Kilometer Stau, eine knappe halbe Stunde. Und die A61 Koblenz Richtung Mönchengladbach zwischen Gümlich und Kreuzkerpen 3 Kilometer Stau, Viertelstunde on top. Kommt gut durch.
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4: Claudia Löhrs hier. Hallo zusammen, schönen Freitag. Wir senden heute aus dem Landtag in Düsseldorf. Rosena Sjandi ist für uns vor Ort und wir fragen, fühlt ihr euch von der Politik in Nordrhein-Westfalen eigentlich wirklich gehört? Bis 14 Uhr sprechen wir mit Politikerinnen und Politikern, vor allem natürlich aber auch mit euch. Was beschäftigt euch, was beschäftigt die jungen Wähler denn eigentlich oder die, die zum ersten Mal wählen? José, warum ist genau diese Stimme heute so wichtig?
5: Weil im nächsten Jahr zum ersten Mal 16- und 17-Jährige wählen dürfen. Das bedeutet, das Wahlalter wurde abgesenkt für die Landtagswahl im kommenden Jahr. Das sind etwa 350.000 zusätzliche Wählerinnen und Wähler. Eine sehr bedeutende Gruppe, auch für die Politik hier in Düsseldorf. Und deswegen sprechen wir gleich unter anderem mit dem Landesjugendring und mit der Landesschülerinnenvertretung in Nordrhein-Westfalen.
4: Danke dir, José. Gleich mehr dazu.

0: Gitarre. Santana, Maria Maria. 500 Euro sind viel Geld, gar keine Frage. 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
0: Ja, 2000 Euro waren doch garantiert bei uns im Geldregen. Das hatte unsere letzte Kandidatin anscheinend nicht mehr auf dem Schirm.
2: Ja, hier ist Denise.
0: Sehr schön, sehr schön.
2: Euro im Geldregen.
0: Und jetzt haben wir gedacht, weißt du was, wir machen es mal richtig fett. Bitte zuhören. Das hier ist im Anflug.
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0: sind in dieser oder in einer der beiden nächsten Runden drin. 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

0: Kommt gut ins Wochenende.
1: Freitagmittag haben wir es. Ein Jahr vor der Landtagswahl in Nordrhein-Westfalen schauen wir heute mal ganz bewusst auch auf die jungen Wählerinnen und Wähler. Auf die, die vielleicht sogar zum ersten Mal wählen nächstes Jahr. Was erwarten diese jungen Menschen von der Politik? Wir haben unser mobiles Studio heute in den NRW-Landtag gestellt. Wir stehen sehr präsent direkt vor dem Plenarsaal. Und José Nasyandi ist für uns vor Ort.
2: Ja, und hier im Landtag geht es jetzt genau um die Generation, die bei der nächsten Landtagswahl in ungefähr einem Jahr neu oder zum ersten Mal richtig mitentscheiden kann. Zum ersten Mal dürfen 16- und 17-Jährige mitwählen. Bei mir sind Juliana Hoffmann vom Vorstand der Landesschülerinnenvertretung NRW und Jill Blume-Amoso vom Landesjugendring Nordrhein-Westfalen. Willkommen euch beiden.
3: Guten Morgen.
4: Morgen.
2: Jill, ihr habt euch mit dem Landesjugendring jahrelang dafür stark gemacht, dass das Wahlalter auf 16 gesenkt wird. Jetzt hat's geklappt.
3: Ja, das ist mega. Das waren wir auch nicht alleine. Landesschülerinnenvertretung hat mitgemacht. Selbst die Landesseniorenvertretung hat mitgemacht. Also wirklich alle waren davon überzeugt, das ist jetzt Zeit, dass dieses Wahlrecht 16- bis 17-Jährige erreicht. Und die demokratischen Fraktionen haben den Weg dafür geebnet.
2: Juliana, es sind etwa 300.000 bis 350.000 Jugendliche, die im nächsten Jahr neu dazukommen zur Wählerschaft. 13 Millionen Wählerinnen und Wähler gibt es insgesamt. Glaubst du, oder was glaubst du, wie viele von den 16- und 17-Jährigen werden diese Möglichkeit nutzen?
4: Also ich hoffe auf jeden Fall alle, aber das ist natürlich unrealistisch. Ich hoffe aber, dass so viele wie möglich sich das eben zurechtnehmen, weil junge Menschen in der Gesellschaft einfach nicht so gehört werden wie ältere Menschen, weil sie, wie man es gerne sagt, nicht so viel Erfahrung haben. Mhm. Und deswegen ist es umso wichtiger, dass junge Menschen dann eben dieses Wahlrecht ergreifen und auch generell demokratisch Politik machen, um zu zeigen, wir sind hier und wir sind stark.
2: Wenn wir über Politik reden, dann häufig über so Themen wie Wirtschaft, Migration, Inflation. Sind das auch die Themen, die Jung- und Erstwähler interessieren, Jill?
3: Also erstmal, alle Themen sind die Themen junger Menschen. Also wenn wir über Bauen und Wohnen sprechen, ja, dann sagen vielleicht manche, okay, im Jugendministerium werden Jugendthemen verhandelt, bei Bauen und Wohnen geht es irgendwie um andere Sachen. Wenn ein 14-jähriges Mädel nach einer Party abends über eine Brücke nach Hause läuft oder durch einen Tunnel laufen muss, ist das für dieses Mädchen ein riesengroßer Unterschied. Und deswegen ist Bauen und Wohnen genauso ein Jugendthema wie klassische Jugendthemen wie Bildung oder Jugendverbandsarbeit.
2: Habe ich was gelernt? Als nicht mehr Jugendlicher bin ich vor einigen Wochen, als ich ein anderes Interview geführt habe, davon ausgegangen, Jugendliche interessieren sich eigentlich nur für Schulpolitik. Trotzdem, einen Teil dieses Interviews möchte ich euch gerne vorstellen mit der Schülerin Finja, 12. Klasse. Da ging es um den Alltag in der Schule und das ist das, was sie mir erzählt hat.
5: Wir haben Solarbänke bekommen für 15.000 Euro. Die werden aber nicht genutzt. Und trotzdem fehlen uns Spielmöglichkeiten, uns fehlt eine vernünftige Mensa-Ausstattung, das Essen schmeckt da nicht. Da fragt man sich, wofür wird das Geld wirklich genutzt?
2: Ja, ich habe da schon Nicken gesehen bei dir, Juliana. Ist es so ein Klassiker, oder?
4: Ja, natürlich. Also einfach Dinge, die irgendwie über den Kopf hinweg von SchülerInnen entschieden werden im Raum Schule, was eigentlich ja für SchülerInnen sein soll. Und das ist eben so, Jugendbeteiligung ist etwas, was gerne einfach unsichtbar bleibt. Und deswegen kann ich sie auf jeden Fall zu 100% verstehen. Es muss auf jeden Fall mehr Entscheidungen von jungen Menschen für junge Menschen geben, weil auch vor allem diese Menschen wissen, was ist wichtig und was ist wichtig für uns vor allem. Und deswegen ist es auch total verständlich, wenn dann die Schule sagt, wir machen jetzt irgendwelche Solarbänke, aber das hat keiner von den SchülerInnen so gewollt.
2: Das sagen Juliana Hoffmann und Jill Blume-Amoso. Juliana ist von der Landesschülerinnenvertretung und Jill vom Landesjugendring NRW. Danke für das Gespräch.

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1: Ich bin Rainer Wilkes, hallo. Hamm und viele andere Städte in NRW stecken tief in roten Zahlen. Das war heute Vormittag Thema bei einer Aktuellen Stunde im Düsseldorfer Landtag. Beantragt hatte sie unter anderem der Hammer Abgeordnete Justus Mohr. Die Stadt Hamm hat im vergangenen Jahr ein Minus von 79 Millionen Euro aufgehäuft. Landesweit summiert sich das Defizit der Städte laut Zahlen des Statistischen Bundesamtes auf einen Rekordwert von über 9 Milliarden Euro. Das Land habe umgekehrt einen Überschuss von 2 Milliarden Euro verbucht, rechnete Mohr im Landtag vor.
2: Sie lassen die Kommunen den Abgrund herunterrauschen. Seien Sie jetzt wenigstens einmal anständig und geben Sie Ihr Plus an die hilfeschreienden Kommunen.
1: Die Opposition aus SPD und FDP fordert schnelle finanzielle Hilfen von der Landesregierung. Sie befürchten, dass andernfalls vor Ort Schwimmbäder, Bibliotheken oder Sportstätten schließen müssten. In Hamm ist der Krankenstand 2025 leicht gesunken. Das zeigt der Gesundheitsbericht der AOK Nordwest. Bei rund 34.000 versicherten Beschäftigten lag der Krankenstand bei 7,2%. Im Vorjahr waren es 7,4%. Beschäftigte fehlten im Schnitt gut 26 Tage. Atemwegserkrankungen waren der häufigste Grund für Krankschreibungen. In Hamm lag der Krankenstand leicht über dem Schnitt in Westfalen-Lippe. In Hamm macht der Weltladen an der Oststraße morgen am Samstag beim bundesweiten Weltladentag mit. Unter dem Motto Schoki fürs Klima gibt es von 10 bis 13 Uhr eine Aktion mit Schokococktails, Keksen und einem Glücksrad. Die ehrenamtlichen Mitarbeiter wollen laut eigener Aussage auf die schwierige Lage von Kakaobauern aufmerksam machen. Wegen zu geringer Einkommen müssen oft Kinder mitarbeiten. Deshalb sammelt der Weltladen Hamm Unterschriften für eine Petition, die faire Preise von großen Schokoladenherstellern fordert. Und das war Ihr Update am Mittag. 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
3: Freitagmittag, kurz nach 12:30. Die paar Stündchen jetzt bis zum Wochenende, die kriegen wir auch noch rumkommen. Will Smith und Man in Black gleich. Hier ist Shawn Mendes. Mein Name ist Claudia Löhr. Hallo.

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0: Freitagmittag. Viele von euch machen heute vielleicht ein bisschen früher Feierabend, kurz vorm Wochenende. Bei dem Wetter kann man mal machen.
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0: Und vielleicht gibt es ja vorher noch eine kleine Überraschung. Wer weiß. Wir gehen mal rüber zu Jürgen Bangert. Da gibt es die nächste Runde Geldregen.
2: So, Marcel hat mir gerade gesagt, boah, das wäre das Größte überhaupt, wenn ich was gewinne. Du hast noch nie irgendwo was gewonnen?
3: Nein, tatsächlich noch nie, nein.
2: Das liegt aber daran, dass du noch nie irgendwo mitgemacht hast?
3: Ich habe schon einige Male versucht durchzukommen, aber es hat bisher nicht geklappt.
2: Okay, aber du hast auch noch nie einen Lottoschein ausgefüllt oder sowas?
3: Ja, doch, das natürlich auch, doch, auf jeden Fall. Aber da waren immer nur vielleicht mal so der Einsatz, was der raus war, ne?
2: Okay, oder Kreuzworträtsel?
3: Nee, das nicht.
2: Okay, also gut, dann drücke ich dir einfach mal die Daumen, dass du auch gleich mit einem Gewinn hier rausgehst. Das wäre schön, wenn das so quasi dein erster Gewinn ist, den du mitnimmst, von dem du in 50 Jahren noch erzählst.
3: Super, alles klar.
2: Ja, dann versuch doch jetzt mal. Hier ist dein Geldregen.
3: Okay, super, danke.
1: 340 Euro.
3: Weiter.
1: 650 Euro.
3: Weiter.
1: 750 Euro.
3: Stopp.
2: Marcel, das sind 750 Euro für dich.
3: Ja, super, danke schön. Perfekt, alles klar, danke.
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1: Mit Sarah Heinz, guten Tag. In einer Bank im rheinland-pfälzischen Sinzig läuft seit dem Vormittag eine Geiselnahme. Die Polizei geht im Moment von mehreren Tätern und Geiseln aus. Genauere Angaben wurden nicht gemacht. Bei einer Geisel handelt es sich demnach um den Fahrer eines Geldtransporters. Das Gebiet wurde von den Einsatzkräften abgesperrt. Außerhalb der Absperrung bestehe derzeit keine Gefahr, so die Polizei. Jetzt müsse man abwarten, wie sich die Lage in den nächsten Minuten und Stunden entwickle. Es ist eine gute Nachricht für den Schutz von Frauen. Der Bundestag hat ein neues Gesetz beschlossen, das häusliche Gewalt deutlich eindämmen soll, und zwar indem Täter elektronische Fußfesseln tragen sollen. Dieses Modell hat sich in Spanien schon bewährt und kommt jetzt auch bei uns zum Einsatz. Thorsten Adolfs aus dem News-Team, wie genau wird das funktionieren?
2: Also es geht um Täter, die sich ihren Opfern nicht annähern dürfen. Diese Täter müssen künftig eine Fußfessel tragen. Das System schlägt sofort Alarm, wenn man der betroffenen Person zu nahe kommt, und es warnt diese Person auch direkt in Echtzeit. Bundesjustizministerin Hubig sagt, damit werde der Schutz für Frauen enorm verbessert. Die Technik sei sehr zuverlässig. Das ist aber noch nicht alles. Gerichte können Täter jetzt auch verpflichten, an Anti-Gewalt-Kursen teilzunehmen, damit sie aktiv an sich arbeiten, um ihr Verhalten dauerhaft in den Griff zu bekommen.
1: Was ändert sich durch das neue Gesetz denn sonst noch für die Sicherheit von Betroffenen?
2: Die Abgeordneten haben auch neue Grundlagen beschlossen, um Täter enger kontrollieren zu können. Zum Beispiel sollen Familiengerichte einen Zugriff auf das Waffenregister bekommen. Auch bei den Strafen für Verstöße gegen angeordnete Schutzmaßnahmen zieht der Gesetzgeber die Zügel an. Außerdem plant Ministerin Hubig weitere Schritte gegen digitale Gewalt wie Deepfakes, und sie will dafür sorgen, dass Opfer bei häuslicher Gewalt in Strafverfahren durch Fachkräfte unterstützt werden. So soll sichergestellt werden, dass sich Betroffene bei Behördengängen und vor Gericht jederzeit wohlfühlen.
1: Danke, Thorsten. Mehr Meldungen jetzt im Überblick. Der Bundesrat hat die Pläne einer Entlastungsprämie gestoppt. Mit der sollte es möglich sein, dass Arbeitgeber ihren Mitarbeitern bis zu 1.000 Euro steuerfrei auszahlen können. Die Idee der Bundesregierung war aber von Anfang an umstritten, da sich viele Firmen eine solche Prämie aktuell nicht leisten können. Eigentlich ist um Mitternacht eine einseitig von Russland ausgerufene Waffenruhe in Kraft getreten. Die ukrainische Luftwaffe hat trotzdem russische Angriffe gemeldet. Russland habe nicht einmal einen symbolischen Versuch unternommen, eine Waffenruhe einzuhalten, sagte der ukrainische Präsident Zelensky. Immer mehr Passagiere der Deutschen Bahn fahren ins EU-Ausland. Der Konzern selbst sprach von einem Nachfrageboom für Europaverbindungen. Besonders beliebt waren die Strecken München-Zürich und Frankfurt am Main-Paris. Auch zwischen Köln und Brüssel hat es im letzten Jahr mehr Fahrgäste gegeben. Im Sommer will die Bahn das internationale Angebot deswegen aufstocken, vor allem in den Reisemonaten. Unter anderem auf den Strecken zwischen Kopenhagen über Hamburg und Berlin nach Prag und zwischen Köln und Brüssel. Und das waren die Nachrichten mit Sarah Heinz.
3: Das Wetter. Das nehmen wir doch gerne so an diesem Freitagmittag. Ein freundlicher Sonne-Wolke-Mix. Die Temperaturen auch so, dass man richtig was unternehmen kann. 17 bis 20 Grad kriegen wir. In der Nacht dann frisch mit vereinzelten Nebelfeldern 3 bis 8 Grad. Und am Wochenende dann freundlich und überwiegend trocken mit Temperaturen bis zu 24 Grad.
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3: Wir schauen mal auf die Autobahnen und wir starten mit dieser unerfreulichen Meldung am Freitagmittag. A3, Oberhausen Richtung Köln, die ist immer noch gesperrt zwischen Kreuzhilden und Solingen nach dem Unfall mit dem LKW. Die Sperrung dauert voraussichtlich noch bis 15 Uhr, abnimmt man dort aktuell 6 Kilometer Stau. A40 Duisburg Richtung Essen zwischen Mülheim-Dümpten und Essen-Frohnhausen, 5 Kilometer, knappe halbe Stunde kommt da oben drauf. Die A40 Essen Richtung Duisburg zwischen Essen-Zentrum und Mülheim-Winkhausen, 6 Kilometer, auch hier eine halbe Stunde. A57 Krefeld Richtung Köln zwischen Neuss-Norf und Kreuzköln-Nord, 14 Kilometer Stau, da seid ihr in einer knappen halben Stunde durch. Und die A59 Bonn Richtung Köln zwischen Spich und Flughafen, 5 Kilometer, gute 20 Minuten, kommt da oben drauf für euch. Kommt gut und sicher an.
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3: Ah, schöne Geschichte aus Frankreich hier. Da gibt es einen DJ, der legt nicht in Clubs auf oder auf Partys oder was. Der geht in Bäckereien und haut da die Beats rein. Er nennt sich DJ Baguette und er will junge Menschen animieren, in der Bäckerei ihr Brot zu kaufen. Ne? Ist ja auch teuer genug. Und wenn ihr hier die 20.000 Euro mitnehmt im Geldregen, dann kauft ihr ganz einfach die ganze Bäckerei. Ja? 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Claudia Löhr ist mein Name. Hallo, schönen Freitag euch.

0: Ihr habt sie gehört, die steuerfreie Entlastungsprämie von bis zu 1000 Euro. Die kommt erstmal nicht, die ist im Bundesrat gescheitert.
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0: Ja, wie gut, dass ihr uns habt, ne? 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

0: Das ist neu bei uns im besten Mix. Drop Dead, Olivia Rodrigo. So, wir haben heute Vormittag immer mal wieder in den NRW-Landtag nach Düsseldorf geschaltet. Wir haben die Frage gestellt, habt ihr eigentlich das Gefühl, dass eure Probleme von den Politikerinnen und Politikern gehört werden? Wir haben genau mit denen gesprochen, wir haben auch mit euch gesprochen, wir haben eure Meinungen zum Thema gehört. Und José Nasyandi war den ganzen Vormittag für uns im Landtag unterwegs. Was ist dein Fazit aus der Sendung bisher?
1: Ja, das wichtigste Fazit, die wichtigste Zusammenfassung aus dieser Sendung ist, dass sehr viele Menschen sich nicht verstanden fühlen von der Politik. 88% derer, die mitgemacht haben bei unserer Online-Befragung, sagen genau das. Wir fühlen uns nicht gesehen, wir fühlen uns nicht gehört. Die Erwartungen an die Politik sind sehr hoch, das Vertrauen ist brüchig. Das ist auch eine Erkenntnis, die ich von heute mitnehme. Wir haben den ganzen Vormittag über eure Stimmen, eure Themen aufgegriffen, hier im Landtag, aber auch draußen auf der Straße. Diese Umfrage zum Beispiel hier ist nicht repräsentativ, aber sie zeigt ziemlich klar, was viele gerade bewegt. Wir haben gefragt, traut ihr der Politik zu, dass sie die Dinge für euch besser machen kann?
2: Definitiv. Ich denke mal, das muss schon besser durchdacht und besser geplant werden, sodass halt in der Hinsicht etwas ein bisschen besser abläuft.
3: Ich glaube schon. Es gibt schon Stimmen und Personen in der Politik, wo ich denke, dass die mich ansprechen und wo ich denke, da fühle ich mich gesehen.
4: Grundsätzlich schon. Also ich habe schon Vertrauen in die Politik.
5: Also jetzt momentan glaube ich eher nicht. Es geht ja momentan immer darum, mehr zu sparen. Und ich habe auch irgendwie das Gefühl, dass das Geld ja einfach an den falschen Stellen ausgegeben wird.
6: Faktisch gesehen muss sie es. Von daher bin ich erstmal optimistisch und hoffe es. Ob sie es wirklich schafft, weiß ich nicht.
7: Ich glaube, in der Lage ist jede Politik und zu jeder Zeit. Aber die müssen es wollen und die müssen es auch gemeinsam wollen.
8: In der Lage ja, aber ich glaube, die wollen das nicht wirklich.
9: Ich finde, alles ist machbar, wenn man wirklich den Willen dahinter hat und auch wirklich das Gute für alle haben möchte.
1: Das ist also ein ziemlich klarer Auftrag an die politischen Akteure hier im Landtag. Und die Abgeordneten, mit denen ich heute Morgen sprechen konnte, die sagen fast alle, das wissen wir und wir arbeiten sehr hart daran, genau das zu ändern. Den Menschen das Gefühl geben, dass sie gehört werden und auch die richtigen Themen aufzugreifen. Es scheint nur nicht ganz so einfach zu sein. Und wir nehmen auch eine Botschaft von der Politik mit an uns. Die sagen nämlich, so wie es früher mal war, beispielsweise unter Angela Merkel, die so das Gefühl vermittelt hat, ich kümmere mich schon, ich mache das schon, macht euch keine Sorgen. So läuft das leider nicht mehr. Wir alle müssen viel mehr Initiative zeigen und uns viel mehr einbringen. Das zumindest der Appell, wenn ich das so zusammenfassen darf, aus der Politik. Die Frage ist, was ist mit Menschen, die das nicht können, weil sie finanziell, organisatorisch oder sonst irgendwie mit dem Rücken zur Wand stehen und sich sagen, hey, ich brauche, dass mir geholfen wird. Also wir sehen, da muss noch sehr viel passieren bis zur Landtagswahl 2027. Wir bleiben dran an diesen Fragen. Danke allen, die mitgemacht haben. Das wird nicht das letzte Mal gewesen sein, dass wir uns damit beschäftigen.
0: Alles klar, danke schön, José Nasyandi aus dem Landtag in Nordrhein-Westfalen. Wir werden das natürlich weiterhin verfolgen.

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1: Ich bin Rainer Wilkes. Hallo. In einer Bankfiliale in Sinzig in Rheinland-Pfalz, an der Landesgrenze zu Nordrhein-Westfalen, gibt es derzeit eine Geiselnahme. Nach Angaben der Polizei haben sich in dem Gebäude im Kreis Ahrweiler mehrere Täter verschanzt. In ihrer Gewalt ist unter anderem der Fahrer eines Geldtransporters. Vor Ort sind viele Einsatzkräfte, über der Bank kreisen Hubschrauber. Die steuerfreie Entlastungsprämie von bis zu 1.000 Euro, die Unternehmen an ihre Beschäftigten zahlen können, kommt vorerst nicht. Der Bundesrat stimmte dem vom Bundestag bereits beschlossenen Gesetzesentwurf überraschend nicht zu. Die Länder kritisieren, dass sie und die Kommunen den Großteil der Kosten tragen müssten. Hamm und viele andere Städte in Nordrhein-Westfalen stecken tief in den roten Zahlen. Das war heute Vormittag auch Thema in einer Aktuellen Stunde im Düsseldorfer Landtag. Laut Zahlen des Statistischen Bundesamtes haben die NRW-Städte ein Rekorddefizit von über 9 Milliarden Euro angehäuft. Das Land selbst habe im Gegensatz dazu einen Überschuss von 2 Milliarden Euro verbucht, rechnete der Hammer SPD-Abgeordnete Justus Mohr vor.
2: Sie sind nachweislich anhand der Zahlen nachweislich die kommunalfeindlichste Landesregierung aller Zeiten. Seien Sie jetzt wenigstens einmal anständig und geben Sie Ihr Plus an die hilfeschreienden Kommunen.
1: NRW-Kommunalministerin Ina Scharrenbach gab den schwarzen Peter an den Bund und frühere Landesregierungen weiter. Sie hätten viele Gesetze zulasten der Kommunen gemacht, zum Beispiel bei der Eingliederungshilfe. Die Stadtteilkonferenz Hamm-Mitte geht auf Tour. Morgen am Samstag ist sie von 11 bis 13 Uhr auf dem Otto-Kraft-Platz zu finden. Am Montag dann nachmittags von 15 bis 17 Uhr am Nettomarkt am Kaltenhofer Weg. Ansprechbar sind dann Beteiligte von Polizei, Ordnungsamt, Senioren- und Jugendarbeit, Bürgeramt, Stadtplanungsamt und Politikerinnen. Alle Bürgerinnen und Bürger des Stadtteils Hamm-Mitte sind herzlich eingeladen. Und das waren die Nachrichten mit Rainer Wilkes. 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
3: Das Wetter.
4: So kann das Wochenende doch starten. Ein freundlicher Sonne-Wolken-Mix heute. Die Temperaturen auch so, dass man echt noch was unternehmen kann. 17 bis 20 Grad kriegen wir heute. In der Nacht dann frisch mit einzelnen Nebelfeldern 3 bis 8 Grad. Das Wochenende dann freundlich und überwiegend trocken mit Temperaturen bis zu 24 Grad.
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4: Wir schauen mal auf die Autobahnen und wir starten mit dieser unerfreulichen Meldung am Freitagmittag. A3, Oberhausen Richtung Köln, die ist immer noch gesperrt zwischen Kreuzhilden und Solingen nach dem Unfall mit dem LKW. Die Sperrung dauert voraussichtlich noch bis 15 Uhr, ab mit man dort aktuell 6 Kilometer Stau. A40 Duisburg Richtung Essen zwischen Mülheim-Dümpten und Essen-Frohnhausen, 5 Kilometer, knappe halbe Stunde kommt da oben drauf. Die A40 Essen Richtung Duisburg zwischen Essen-Zentrum und Mülheim-Winkhausen, 6 Kilometer, auch hier eine halbe Stunde. A57 Krefeld Richtung Köln zwischen Neuss-Norf und Kreuzköln-Nord, 14 Kilometer Stau, da seid ihr in einer knappen halben Stunde durch. Und die A59 Bonn Richtung Köln zwischen Spich und Flughafen, 5 Kilometer, gute 20 Minuten, kommt da oben drauf für euch. Kommt gut und sicher an.
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4: Claudia Löhr hier, hallo, schönen Freitag. Sting spiele ich gleich für euch im besten Mix aus den 80ern. English Man in New York. Der ist gerade übrigens auf Tour, Sting, in den USA. Und er hat ein neues Live-Album angekündigt. Also, der liegt gerade auch nicht auf der faulen Haut. Hier erstmal Toby Romeo und You Not Us, What It Feels Like.

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0: wunderschönen Freitagmittag euch. Das Schöne an Frühschicht ist ja, dass man auch einigermaßen pünktlich fertig ist.
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0: Feierabend gleich für mich, aber vorher schauen wir nochmal bei Jürgen Bangert im landesweiten Geldregenstudio vorbei.
2: So, Christina habe ich bei mir und Christina, wir beide müssen reden.
3: Ja, worüber reden wir?
2: Na, du baust dir gerade irgendwie eine Existenz auf als selbstständige Ernährungsberaterin.
3: Ganz genau, ich bin Fitnesstrainerin und Kindertrainerin und Ernährungsberaterin und möchte jetzt den Menschen helfen mit meinen eigenen Erfahrungen. Ja, auch gesund abzunehmen.
2: So, und soll ich dann mal sagen, was du gerade tust? Soll ich das mal sagen hier im Radio?
3: Ja, kannst du gerne machen.
2: Du bist gerade am Schnitzelklopfen, Schnitzel, ernsthaft?
3: Ernsthaft, ja, es ist ja Hähnchen, ne?
2: Ach
3: Hähnchen
2: so.
3: Ist ja das Fettarme, ne? Das darf man ja.
2: Ja, dann habe ich nichts gesagt. Die werden dann auch nicht paniert.
3: Die werden paniert, aber mit Vollkorn-Semmelbrösel an der Stelle.
2: Die ne? Kur hast du gerade nochmal gekriegt.
3: Ja.
2: Also, Christina, ich hoffe, dass du dich in unserem Geldregen genauso geschickt bewegst wie in diesem Gespräch gerade, ja? Also.
3: Ja. Ich danke dir.
1: 350 Euro.
3: Weiter.
1: 800 Euro.
3: Weiter.
1: 1.500 Euro.
3: Weiter.
4: Nein.
3: Schade.
4: Schade.
3: Schade.
2: Ja, also als Ernährungsberaterin, Fitnesstrainerin, schön, ja, reich wirst du nicht bei uns.
3: Ja, das ist kein Problem. Ne? Wer nicht wagt, der nicht gewinnt.
2: Das ist wohl richtig.
3: Alles gut, alles gut.
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1: Mit Sarah Heinz, guten Tag. Aus der Entlastungsprämie von bis zu 1.000 Euro wird erstmal nichts. Der Bundesrat hat den Plan heute überraschend gestoppt. Thorsten Adolfs aus dem News-Team. Hintergrund ist ein handfester Streit ums Geld zwischen Bund und Ländern.
2: Genau, die Bundesländer und Kommunen sind stinksauer, weil sie den Großteil der Steuerausfälle tragen müssten, während der Bund sich die Ausgaben durch eine höhere Tabaksteuer zurückholen wollte. Politiker wie der scheidende Ministerpräsident von Baden-Württemberg Kretschmann sagen, der Bund habe zwar tolle Ideen, am Ende würden aber Länder und Kommunen auf den Kosten sitzen bleiben. Und das ist ein altbekanntes Problem zwischen Berlin und den Ländern, das jetzt wieder hochkocht.
1: Welche Reaktion gibt es noch?
2: Zum Beispiel die der Grünen. Sie sprechen von einem Fiasko für die Bundesregierung um Kanzler Merz. Die Vorschläge seien so schlecht, dass sie nicht einmal die eigenen Ministerpräsidenten im Bundesrat überzeugen würden, sagte Fraktionschefin Dröge. Und Schleswig-Holsteins CDU-Ministerpräsident Günther fordert nach dem Aus der Prämie vom Bund andere Ideen, um die Bürger zu entlasten. Günther hatte gestern schon gesagt, viele kleine und mittlere Firmen hätten gar nicht die finanziellen Möglichkeiten, so eine Prämie auszuzahlen. Ganz vom Tisch ist das Thema noch nicht. Es kann sein, dass die Regierung jetzt den Vermittlungsausschuss anruft. Da würde es dann darum gehen, bei der Finanzierung einen Kompromiss zu finden. Ob das allerdings klappt, ist fraglich, denn hinter den Kulissen kracht es zwischen Union und SPD gerade gewaltig.
1: Danke, Thorsten, für die Infos. Noch mehr Meldungen hört ihr in der Zusammenfassung. Nach einer Geiselnahme in einer Bank in Sinzig in Rheinland-Pfalz hat die Polizei das Gebiet abgesperrt und die Menschen im Sperrbereich dazu aufgerufen, in ihren Häusern zu bleiben. Aktuell wird von mehreren Tätern und Geiseln ausgegangen, darunter auch der Fahrer eines Geldtransporters. Genaueres ist noch nicht bekannt. Nach dem Ausbruch des Hunter-Virus auf einem Kreuzfahrtschiff hat sich die WHO jetzt gemeldet. Die Weltgesundheitsorganisation schätzt das Risiko für die Allgemeinbevölkerung als absolut gering ein. Der Erreger sei zwar gefährlich, aber nur für die Person, die auch wirklich infiziert sei. Die Spritpreise sind wieder gesunken, und zwar auf den tiefsten Stand seit 2 Monaten. Ein Liter E10-Benzin hat im bundesweiten Tagesdurchschnitt gestern 1,98 Euro gekostet, so der ADAC. Der Preis von Diesel lag bei 2 Euro und aufgerundet 3 Cent. Jede zweite Person in Deutschland glaubt, dass die schwarz-rote Koalition vorzeitig zerbrechen wird. Laut dem aktuellen ZDF-Politbarometer haben das 48% der Befragten gesagt, deutlich mehr als im Vergleich zur Erhebung aus dem Vorjahresmonat. Im März 2025 waren noch 30% der Meinung gewesen. Auch bei der Sonntagsfrage hätte Schwarz-Rot aktuell keine Mehrheit. Die Union blieb unverändert bei 25%, die SPD stand weiterhin bei 12%. Die meisten Prozentpunkte hatte in mehreren Umfragen zuletzt die AfD geholt. Sie liegt aktuell knapp vor der Union. Die Grünen konnten 13% holen, die Linke bleibt bei 11%. Und das waren die Nachrichten mit Sarah Heinz.
3: Jetzt das Wetter für Hamm. Es geht trocken und sonnig Richtung Wochenende. Immer mal wieder können trotzdem ein paar Wolken vorbeikommen. Das bei aktuell 19 Grad und der Starrenschleife in der Mark. Das Wochenende wird noch wärmer. Wir bekommen Werte um die 20 Grad. Morgen dann mit ganz viel Sonne. Am Sonntag mit Sonne und Wolken. Und Sonntagabend könnte es vielleicht auch noch ein bisschen regnen.
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3: Jetzt sind wir uns direkt im Blitz da. Die stehen auf dem alten Introber Weg bei Tempo 30 und auf der Allener Straße bei 30. Dann ist die Ampelanlage auf der Kreuzung Lange Reihe, Marker Dorfstraße, Ost-Wennemar Straße ausgefallen. Techniker ist da unterwegs und fahrt da bitte vorsichtig. Und es gibt eine Signalstörung am Dortmunder Hauptbahnhof. Deswegen haben die Züge in die Richtung aktuell noch mehr Verspätungen als sonst auch schon. Schauen wir noch auf die Autobahn A1 Dortmund Richtung Münster zwischen dem Kamener Kreuz und Hamm-Bergkamen. Da sind 3 Kilometer stockender Verkehr, da dauert es 4 Minuten länger. A1 Münster Richtung Dortmund zwischen Hamburg und Werne und dem Kamener Kreuz. Da sind aktuell 2 Kilometer stockender Verkehr, da dauert es auch 4 Minuten länger. Und auf der A2 Hannover Richtung Dortmund zwischen Oelde und Hamm-Introp sind 4 Kilometer Stau. Da müsste eine gute Viertelstunde mehr einplanen, sagt der ADAC. Und wenn ihr sonst noch was gesehen haben solltet, Staus im Blitzer, meldet ihr uns auch jederzeit kostenlos unter 0800 15 1505. Da wo es geht, gute Fahrt.
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3: Ja, 19 Grad, nicht windig und trocken. Das sind doch mal super Voraussetzungen für die Hammerkulturnacht heute Abend in der Innenstadt. Von 17 bis 22 Uhr gibt's heute vom Hauptbahnhof bis hin zur Musikschule ganz viel Musik, Theater und Kunst. Und auf was ihr euch alles freuen könnt, das hört ihr gleich hier auf der Lippewelle. Einen schönen Freitag wünsche ich euch.

0: Wir sind jetzt an dem Punkt angekommen, an dem ich sage, jetzt geht's ab.
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0: 50, das ist wohl die Zahl des Tages hier auf der Lippewelle. Und für alle der absolute Gegenbeweis, die gerne sagen, bei uns in Hamm ist nie was los. 50 Veranstaltungen sind heute Abend bei der 20. Kulturnacht in der Innenstadt dabei. Simon Brinkmann aus der Lippewelle Redaktion. Um 17 Uhr geht's los.
1: Ihr könnt dann einfach von Ort zu Ort gehen und euch bei den vielfältigen Angeboten der Kulturnacht umsehen. Mit dabei sind unter anderem die Musikschule, das Atelier Anna Hübsch im Lutherviertel, das Gustav-Lübcke-Museum, die Zentralbibliothek oder auch die Pauluskirche. Vor Ort gibt es dann Konzerte, Ausstellungen, Führungen und Artistik-Shows. Außerdem haben die Veranstalter auch Programm zwischen den Orten organisiert.
0: Ja, es klingt ja immer so ein bisschen nach einer Floskel, aber bei dieser Kulturnacht ist wirklich für jeden etwas dabei.
1: Absolut. Die Gaumenfreuden gibt es auch, ne? Im Kubus ist Japan-Nacht. Im Museum gibt es unter anderem eine Taschenlampenführung durch die ägyptische Ausstellung und eine Rallye quer durchs Museum. Im Stunikenhaus gibt es ein Brettspiel-Event und auf dem Martin-Luther-Platz gibt es ein Artistik-Duo. Dazu gibt es in der Pauluskirche Konzerte, ganz viele Theaterangebote oder auch einfach einen Blick hinter die Kulissen in der Zentralbibliothek.
0: Ich sag's auch gerne nochmal, 50 Veranstaltungspunkte sind bei der Kulturnacht mit dabei. Schaut euch das ganze Programm am besten in Ruhe mal an. Wir von der Lippewelle wünschen euch ganz, ganz viel Spaß bei der 20. Hammer-Kulturnacht heute Abend in der Innenstadt. Der Eintritt bei allen Events ist frei.

0: Jax Jones mit Ina Wrolston waren das und Breathe hier auf der Lippewelle. 14.24 Uhr haben wir es und gleich vor den Nachrichten gibt's noch Musik von Melissa Etheridge, Light the Way I Do. Ich bin Robin Lindemann, wünsche euch einen schönen Freitag. Genießt die Sonne hier in Hamm.
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0: Es ist 2:30.
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2: Ich bin Rainer Wilkes, hallo. In einer Bankfiliale in Sinzig in Rheinland-Pfalz, an der Landesgrenze zu Nordrhein-Westfalen, gibt es derzeit eine Geiselnahme. Nach Angaben der Polizei haben sich in dem Gebäude im Kreis Ahrweiler mehrere Täter verschanzt. In ihrer Gewalt ist unter anderem der Fahrer eines Geldtransporters. Vor Ort sind viele Einsatzkräfte, über der Bank kreisen Hubschrauber. Die steuerfreie Entlastungsprämie von bis zu 1.000 Euro, die Unternehmen an ihre

0: Beschäftigten zahlen können, kommt vorerst nicht. Der Bundesrat stimmte dem vom Bundestag bereits beschlossenen Gesetzesentwurf überraschend nicht zu. Die Länder kritisieren, dass sie und die Kommunen den Großteil der Kosten tragen müssten. Hamm und viele andere Städte in Nordrhein-Westfalen stecken tief in den roten Zahlen. Das war heute Vormittag auch Thema in einer Aktuellen Stunde im Düsseldorfer Landtag. Laut Zahlen des Statistischen Bundesamtes haben die NRW-Städte ein Rekorddefizit von über 9 Milliarden Euro angehäuft. Das Land selbst habe im Gegensatz dazu einen Überschuss von 2 Milliarden Euro verbucht, rechnete der Hammer SPD-Abgeordnete Justus Mohr vor.
1: Sie sind nachweislich anhand der Zahlen nachweislich die kommunalfeindlichste Landesregierung aller Zeiten. Seien Sie jetzt wenigstens einmal anständig und geben Sie Ihr Plus an die hilfeschreienden Kommunen.
0: NRW-Kommunalministerin Ina Scharrenbach gab den schwarzen Peter an den Bund und frühere Landesregierungen weiter. Sie hätten viele Gesetze zulasten der Kommunen gemacht, zum Beispiel bei der Eingliederungshilfe. Die Stadtteilkonferenz Hamm-Mitte geht auf Tour. Morgen am Samstag ist sie von 11 bis 13 Uhr auf dem Otto-Kraft-Platz zu finden. Am Montag dann nachmittags von 15 bis 17 Uhr am Nettomarkt am Kaltenhofer Weg. Ansprechbar sind dann Beteiligte von Polizei, Ordnungsamt, Senioren- und Jugendarbeit, Bürgeramt, Stadtplanungsamt und Politikerinnen. Alle Bürgerinnen und Bürger des Stadtteils Hamm-Mitte sind herzlich eingeladen. Und das waren die Nachrichten mit Rainer Wilkes. 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
2: Jetzt das Wetter für Hamm. Das Wochenende klopft an und bringt ordentlich Sonne mit. Heute läuft es in Hamm trocken und freundlich. Immer mal wieder sind Wolken zwischendurch mal dabei, bei aktuell 17 Grad am Grafenkamp in Westhünen. Morgen dann geht es weiter mit Sonne und zwar richtig viel davon. Am Sonntag teilt sich der Himmel dann mit den Himmel mit ein paar Wolken. Abends könnten dann auch ein paar Schauer dabei sein. Die Temperaturen klettern am Wochenende auf bis zu 20 Grad und das fühlt sich ja dann schon fast sommerlich an.
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2: Jetzt haben wir uns die aktuellen Blitzer. Die stehen auf dem alten Intropper Weg bei Tempo 30 und auf der Allener Straße bei 30. Dann gibt es eine Signalstörung am Dortmunder Hauptbahnhof. Dazu kommt es bei den Zügen und aus der Richtung teilweise zu erheblichen Verspätungen. An der Kreuzung Lange Reihe Markerdorfstraße, Ostwendemarstraße ist die Ampelanlage ausgefallen. Die Techniker sind da unterwegs. Fahrt da bitte vorsichtig und auf den Autobahn A1 Dom Richtung Münster. Zwischen den Kamener Kreuz und Hamm-Bergkamen sind 3 Kilometer stockender Verkehr, 6 Minuten Zeitverlust. Und auf der A1 Münster Richtung Köln zwischen Kamenzentrum und dem Westhofener Kreuz sind 10 Kilometer Stau. Da dauert es gut 20 Minuten länger. Wenn ihr sonst was gesehen haben solltet, Staus und Blitzer meldet ihr uns kostenlos unter 0800 15 15 105. Da wo es geht, gute Fahrt.
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2: Kommt gut ins Wochenende.

0: da durfte der Blitz heute doch nochmal wieder mitmachen.
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0: Gestern hatten wir ja gar keinen Blitz bei Jürgen Bangert im landesweiten Geldregen-Studio. Und heute hat es auch lange gedauert. Aber Christine hat in der letzten Runde kassiert. Wir schauen aber nach vorne. Jürgen geht in die nächste Runde.
2: Nestli ist bei mir, beziehungsweise Nestli ist zu Hause und macht sich's gemütlich. Hallo.
3: Hallo.
2: Ich habe gerade eben in ein Telefonat mit deiner Freundin reingeklingelt. Ich hoffe, das wird mir irgendwie von allen Seiten irgendwie verziehen.
3: Ja, sie wartet, glaube ich, noch in der Warteschleife. Egal.
2: Auch nicht schlecht.
3: Ja, genau.
2: Hast du gesagt, oh, warte mal, ich muss mal eben hier rangehen?
3: Ja, genau.
2: Weißt du was, ich ziehe mich jetzt zurück, bevor wirklich noch einer sauer wird und lasse dich mal mit dem Geldregen allein. Bist du bereit?
3: Danke, ja.
2: Okay.
1: 200 Euro.
3: Weiter.
1: 500 Euro.
3: Weiter.
1: 1.150 Euro.
3: Weiter.
1: 2.600 Euro.
3: Weiter.
1: 4.000 Euro.
3: Weiter.
1: 6.500 Euro.
3: Stopp.
2: Nestli.
3: Ja, ich konnte nicht mehr.
2: Ich konnte nicht mehr, sagt sie.
3: Oh nee, ich konnte nicht mehr. Da ich nicht aufgepasst habe, war ich mir jetzt unsicher.
2: Ja, okay, guck. Und dann ist es ja auch cool, irgendwann zu sagen, so, jetzt wird's mir zu heikel. Oh, ich nehme die Kohle. Ja. Und in deinem Fall sind das jetzt 6.500 Euro.
3: Das ist der Wahnsinn.
2: Herzlichen Glückwunsch dazu. Ja, weil was passiert denn jetzt? 20.000 Euro waren hier drin, ohne Blitz. Und die packe ich mir ja jetzt nicht ein und nehme die mit. Nein, wir haben noch eine Runde. Und wir haben hier weiterhin für euch 20.000 Euro, ohne Blitz. Das ist eure letzte Chance jetzt, vorm Wochenende die Kohle hier rauszuholen.
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0: Ganz neu auf der Lippewelle. Teddy Swims mit Mr. Know-It-All. 14.48 Uhr haben wir es gleich. Und für viele Hammer gehört das auf jeden Fall fest zur Kategorie Kindheitserinnerungen. Am Wochenende morgens eingekuschelt auf dem Sofa liegen, heißen Kakao trinken und Comics lesen. Das war einfach immer richtig schön. Und am Wochenende bekommt ihr ein kleines Revival davon und könnt das auch mit euren Kids teilen. Die Zentralbibliothek lädt zum Gratis-Comic-Tag ein. Knippels organisiert die Aktion.
1: Genau, es gibt gratis Comics, also 3 pro Person aus 22 verschiedenen Verlagen für alle Altersgruppen. Und das Wichtige ist natürlich, es gibt 3 pro Person. Das heißt, es lohnt sich auch mit der ganzen Familie vorbeizukommen. Geschwister, Eltern, Comics für alle.
0: Ja, und ihr müsst euch auch nicht nur eure Comics abholen und dann wieder nach Hause gehen, sondern könnt auch einfach morgens eine nette Zeit in der Bibliothek euch machen.
1: Es gibt eine Fotobox, es gibt eine kleine Rallye, es gibt eine Malstation. Und natürlich, wer alle diese Stationen macht, der bekommt dann auch noch eine kleine Überraschung. Also es lohnt sich.
0: Ja, Programm für die ganze Familie morgen in der Zentralbibliothek von 10 bis 13 Uhr den gratis Comic-Tag genießen. Gehört habt ihr davon hier auf der Lippewelle und jetzt gibt's Musik von Sarah Larsen. Das ist Lush Life. Ich bin Robin Lindemann, wünsche euch einen schönen Freitag noch hier mit uns.

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1: Mit Sarah Heinz, guten Tag. Der Bundesrat hat sich mit einem bunten Strauß an Themen beschäftigt. Gestoppt wurde die geplante Entlastungsprämie. Frei ist dagegen der Weg für Public-Viewing-Veranstaltungen während der Fußball-WM. Übertragungen sind auch nach 22 Uhr möglich. Auch eine neue private Altersvorsorge, die die Riester-Rente ablöst, kann kommen. Außerdem hat die Länderkammer für Erleichterungen bei Nierenspenden gestimmt. Mehr dazu von Thorsten Adolfs.
2: Bisher durften Paare nur über Kreuz spenden, wenn sie sich kannten oder verwandt waren. Das fällt jetzt weg. Wenn die Niere des eigenen Partners nicht passt, dann kann man künftig mit einem völlig fremden Paar tauschen. Auch anonyme Nierenspenden an Unbekannte sind künftig möglich. Damit in Zukunft alles fair und sicher abläuft, kümmern sich spezielle Zentren um die Organisation. Und diejenigen, die eine Niere spenden, werden bei der Vermittlung bevorzugt, falls sie später selbst einmal eine brauchen. Das Gesetz ist ein echter Durchbruch, denn im Moment gibt es in Deutschland viel zu wenige Spendernieren. Viele Patienten müssen jahrelang auf ein passendes Organ warten. Ende 2024 haben in Deutschland etwa 6.400 als transplantabel eingestufte Menschen auf eine neue Niere gewartet. Im selben Jahr wurden aber nur rund 2.000 Nieren transplantiert.
1: Danke, Thorsten, für die Infos. Noch mehr Meldungen jetzt kurz und kompakt. Nach der Geiselnahme in einer Bank in Sinzig verhandelt die Polizei jetzt wohl mit den Tätern. Diese halten nach Angaben der rheinland-pfälzischen Polizei vor Ort mehrere Personen als Geiseln fest. Aktuell sei die Lage statisch. Die Polizei hofft, dass die Lage ohne Verletzte beendet werden kann. Die Waffenruhe zwischen den USA und dem Iran wackelt. Nach iranischen Attacken auf 3 US-Zerstörer in der Straße von Hormuz haben die USA als Vergeltungsziele im Iran angegriffen. Auch die Vereinigten Arabischen Emirate melden neue iranische Angriffe. US-Präsident Trump sagt aber, die Waffenruhe gelte weiter. Seit heute gilt auch im Ukraine-Krieg eigentlich eine einseitig von Russland ausgerufene Waffenruhe. Die ukrainische Luftwaffe hatte trotzdem russische Angriffe gemeldet. In Kiew gab es Luftalarm. Die Waffenruhe sollte eigentlich für 2 Tage gelten, in der Zeit, in der Russland den Sieg über Nazi-Deutschland 1945 feiert. Die Meere auf der Welt werden immer wärmer. Laut dem neuen Klimabericht des EU-Erdbeobachtungsprogramms Copernicus steuern die Oberflächentemperaturen diesen Monat auf einen neuen Rekord zu. Es sei nur eine Frage von Tagen, bis der bisherige Höchstwert erreicht werde, hieß es. Meteorologen rechnen damit, dass sich schon jetzt Vorläufer des sogenannten Wetterphänomens El Niño zusammenbrauen. Das tritt natürlich auf, wenn sich die Wasseroberfläche im Pazifik erwärmt und dadurch verändern sich Wind, Luftdruck und Niederschläge auf der ganzen Welt. Laut Experten könnten die Wetterextreme beim kommenden El Niño, der sich aktuell aufbaut, noch stärker ausfallen als bisher. Und das waren die Nachrichten mit Sarah Heinz.
3: Jetzt das Wetter für Hamm. Freitagsgefühl trifft auf Freitagswetter. Das passt heute gut zusammen. Sonne satt in Hamm. Zwischendurch schauen ein paar Wölkchen vorbei. Bei aktuell 17 Grad an der Andreasstraße in Hilfel. Und das Wochenende wird dann sogar richtig warm. Morgen scheint die Sonne von früh bis spät. Sonntag gibt es einen Mix aus Sonne und Wolken. Regen ist an dem Sonntag aber erst abends ein Thema, wenn überhaupt. Am Wochenende bekommen wir dann Temperaturen von bis zu 20 Grad.
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3: Jetzt haben wir uns die aktuellen Blitzer. Die stehen auf dem alten Introver Weg bei Tempo 30 und auf der Allener Straße bei 30. Dann gibt es eine Signalstörung am Dortmunder Hauptbahnhof. Dazu kommt es dann bei Zügen in und aus der Richtung teilweise zu erheblichen Verspätungen. Und an der Kreuzung Lange Reihe Markerdorfstraße, Ost-Wennemar-Straße ist die Ampelanlage ausgefallen. Techniker arbeiten da gerade dran. Fahrt da bitte trotzdem vorsichtig. Die A1 Dortmund Richtung Münster. Zwischen dem Kamener Kreuz und Hamm-Bergkamm, da sind 5 Kilometer Stau noch Verkehr. Mindestens 7 Minuten dauert es ja länger. Und auf der A1 Münster Richtung Köln. Zwischen dem Kamenzentrum und dem Westhofener Kreuz, da sind 13 Kilometer stockender Verkehr. Eine gute halbe Stunde müsst ihr da mehr einplanen. Und wenn ihr sonst noch was gesehen haben solltet, Staus und Blitzer, meldet ihr uns kostenlos unter 0800 15 15 105. Da was geht, gute Fahrt.
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3: Der Udo Lindenberg, der wird dieses Jahr 80. Und um das zu feiern, haben sich ganz viele bekannte deutsche Künstler zusammengetan, um seine größten Hits in ihrem Stil neu zu performen. Mit dabei sind unter anderem Thomas D. von den Fanta 4, Max Giesinger oder sogar auch Hans Zimmer. Das Album, das dabei rausgekommen ist, heißt We Love Udo. Und da hören wir gleich mal gemeinsam rein hier auf der Lippewelle. Schönen Freitag euch!

0: haben hier kurz vorm Wochenende nochmal die richtig fette Kohle für euch.
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0: In Hamburg ist nächste Woche kein Eierlikör sicher. Ihr hört die Lippewelle am Freitag, denn eine Legende der deutschen Musikwelt feiert Geburtstag. Udo Lindenberg wird 80 Jahre alt und Lippewelle-Kollege Jonas Mikolajczak aus der Musikredaktion. Heute gibt es schon ein frühzeitiges Geschenk.
1: Ja, in Form eines Tribute-Albums. We Love Udo, so heißt das Ding. Und da covern verschiedene deutsche Musiker ihre Lieblingssongs von Udo Lindenberg.
0: Ja, wer ist denn alles dabei?
1: Es ist eine komplett bunte Tüte. Also du hast Tokyo Hotel, Johannes Oerding, The Bossos, Peter Maffay und noch so viele mehr. Richtig geil finde ich persönlich. Der Filmkomponist Hans Zimmer ist einfach auch mit dabei. Ja, und hat so eine epische Orchesterversion von Komet gemacht.
2: Wenn ich gehe, dann so wie ich gekommen bin, wie ein Komet, der zweimal einschlägt.
0: Ja, das hatte ich auch schon gesehen. Das finde ich auch total irre. So hat man den Song definitiv noch nicht gehört.
1: Und so läuft es auf dem ganzen Album. Also es geht von Orchester zu Punkrock. Du hast deine emotionalen Balladen, aber auch moderne Pop-Interpretationen.
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0: Und ich finde, man merkt richtig, die Künstler lieben Udo Lindenberg. Wie zum Beispiel auch Max Giesinger.
1: Udo hat es wie kaum andere geschafft, Leute zu inspirieren, weil er sich immer treu geblieben ist. Es ging immer um Peace, Frieden. Es hat alle irgendwie entspannt miteinander, hat auch gute Werte vertreten.
2: Ja, dann wollen wir noch mal reinhören hier auf der Lippewelle. Nächste Woche Sonntag wird Udo Lindenberg 80 Jahre alt und zur Feier ist heute das Tribute-Album We Love Udo erschienen.
3: Hey Leute, hier ist Max Giesinger und ihr hört jetzt meine Version von Udo Lindenbergs genialen Song Ich lieb dich überhaupt nicht mehr. Viel Spaß.
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0: Ich lieb dich überhaupt nicht mehr von Max Giesinger. Im Original von Udo Lindenberg, ein Tribute zu seinem 80. Geburtstag, habt ihr gehört hier auf der Lippewelle. Und gleich vor den Nachrichten gibt's noch The Calling und Calvin Harris mit How Deep Is Your Love. Ich bin Robin Lindemann, wünsch euch einen schönen Freitag.
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0: Es ist 3:30.
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2: Mit Lena Zaubzer, hallo zusammen. In Hamm startet an diesem Wochenende die Schützenfestsaison. Gestartet sind heute der Schützenverein Osterflierich und der Schützenverein Üntrop-Haren. Der Schützenverein Osterflierich feiert in diesem Jahr sein 75. Bestehen. Das Vogelschießen ist bei beiden Vereinen heute Abend. Simon Brinkmann aus der Lippewelle-Redaktion mit einem Überblick über die weiteren Events am Wochenende.
3: Ebenfalls ab heute startet die Frühlingskirmes in Herringen. Die hat um 15 Uhr begonnen. Dort gibt es unter anderem Autoscooter, Berg- und Talbahn oder Kinderkarussell. Heute Abend erstrahlt nach einer Pause wieder das Kirmesfeuerwerk. Ebenfalls heute Abend läuft die Kulturnacht in der Innenstadt. Los geht es um 17 Uhr. Morgen Vormittag ist SPD-Kindertrödel in den Zentralhallen. In der Zentralbibliothek können Kinder und Jugendliche sich morgen außerdem gratis Comics abholen. Das geht von 10 bis 13 Uhr in der zweiten Etage.
2: In Sinzig in Rheinland-Pfalz haben Unbekannnte am Vormittag eine Volksbank überfallen und Geiseln genommen. Die Polizei ist deswegen im Großeinsatz gewesen. Mittlerweile ist die Geiselnahme beendet, sagt sie. Sie habe zwei Personen unverletzt gefunden. Bei ihnen handle es sich wohl um Opfer. Weitere

0: Sohn hat die Polizei nicht gefunden. Sie geht aber weiter von mehreren Tätern aus. Sinzig liegt knapp hinter der Grenze zu Nordrhein-Westfalen, etwa 26 Kilometer von Bonn entfernt. Hamm bekommt 95.000 Euro für Kultur. Das Land NRW fördert 2 Kulturprojekte. Das zeige auch, wie lebendig die Kultur- und Kreativszene in Hamm sei, betont Oberbürgermeister Mark Hertha. Das Treibkrafttheater setzt mit dem Geld Aktionen im und um das Stuhniken Kulturhaus um. Jeder könne bei den Projekten so Tanz, Theater und Film mitmachen. Außerdem bekommt das interdisziplinäre Kunst- und Musikprojekt Camina Nova Geld. Der Verein Kultur setzt es unter anderem zusammen mit der Hammer Musikschule um. Das Projekt basiert auf Texten aus dem 13. Jahrhundert, aus der Zeit, zu der Hamm gegründet wurde. Es beschäftigt sich mit Themen, die die Menschen damals wie heute beschäftigten. Die Kampagne der Bundeswehr, um junge Menschen anzuwerben, scheint zu wirken. Die Bundeswehr habe ihre ersten neuen Rekruten darüber gefunden. Das hat das Verteidigungsministerium in Berlin mitgeteilt. Genaue Zahlen gibt es aber nicht. Die Kampagne läuft seit gut 3 Monaten. Bundesweit haben Schüler, Schülerinnen und auch teilweise Eltern heute gegen den Wehrdienst protestiert. Viele junge Menschen machen sich Sorgen, dass der Wehrdienst bald wieder Pflicht werden könnte. Und das waren die Nachrichten mit Lena Zaubzer. 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
1: Jetzt das Wetter für Hamm und das ist heute überraschend ein richtig schönes Sonnenbrillenwetter. Trocken ist es, sonnig mit ein paar Wolken als nette Begleitung. Aktuell 17 Grad sind es an der Böttcherstraße in Rhinern. Morgen legt die Sonne sogar noch einen drauf. Ganz viel gibt es davon den ganzen Tag. Wolken spielen morgen kaum eine Rolle. Sonntag dann wieder Sonne und Wolken im Wechsel. Am Sonntagabend sind auch Schauer möglich. Das Wochenende bringt dann Temperaturen um die 20 Grad.
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1: Jetzt sind bei uns die aktuellen Blitzer. Die stehen auf dem Alten Entrupper Weg bei Tempo 30 und auf der Allener Straße bei 30. Dann noch A1 Münster Richtung Köln zwischen Kamen Zentrum und dem Westhofener Kreuz. Da sind 13 Kilometer stockender Verkehr. 18 Minuten dauert es da länger. Und wenn ihr noch was gesehen haben solltet, Staus und Blitzer meldet ihr uns jederzeit kostenlos unter 0800 15 15 105. Da was geht, gute Fahrt.
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1: Mit großen Schritten geht's Richtung Wochenende. Auf geht's, schönen Freitag euch.

0: Unboxing, die Lippewelle am Freitag. Die Lego-Polizeistation, das neueste Playmobil-Auto, das eine Schleichpferd, das noch in der Kollektion fehlt. Bei so vielen kleinen jungen Menschen sind die Wünsche häufig einfach riesig. An diesem Wochenende ist wieder der SPD-Kindertrödelmarkt in den Zentralhallen. Und da wird natürlich all das verkauft, was nicht mehr gebraucht wird. Und dieser Fall tritt doch häufiger und schneller ein als gedacht.
1: Die möchten erst alles und dann spielen die ein paar Tage und dann ist es weg. Und dann möchten die doch noch was anderes, aber ja. Und dann haben wir so einen Haufen hier.
2: Ganz viele Sachen, die da einfach erstmal haben wollen ist. Und dann stehen sie nachher in der Ecke rum. Nach 2-3 Tagen ist es dann langweilig.
3: Die Kinder haben so viel und spielen vielleicht mit 1-2 Sachen und auch nicht so lange. Deswegen bin ich auch selber dafür, dass man mehr gebrauchte Sachen holt als immer neu, weil es ist so schade, weil die das halt nicht oft benutzen.
0: Ja, Secondhand kaufen und verkaufen, das scheint wohl die Lösung dafür zu sein, dass Kinder so schnell das Interesse an ihren Sachen verlieren. Der SPD-Kindertrödelmarkt in den Zentralhallen läuft morgen wieder von 8 bis 13 Uhr. Und wie immer heißt es, wer früh kommt, hat die Chance auf die besten Deals. Wir von der Lippewelle wünschen euch ganz, ganz viel Spaß beim Stöbern. Yeah.

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0: Auch Jürgen Bangert darf gleich ins Wochenende, aber vorher freut er sich noch auf die letzte Runde dieser Woche mit euch.
2: Carsten ist auf dem Weg zur Werkstatt, das Auto abholen. Carsten, was war los?
3: Ja, Auto hat mal einen Defekt, ein alter Gebrauchtwagen. Irgendwas mit der Rückfahrkamera. Und dann ist die Automotorkontrollleuchte angegangen und ja.
2: Das ist so bei dieser vielen Elektronik, die Dinger heute haben. Ne? Da kackt dir eine Biene auf eine Windschutzscheibe und davon geht der Sensor kaputt und dann die ganze Waschanlage. Und am Ende Getriebeschaden.
3: Ja.
2: Nein, ich hoffe, dass es so schlimm nicht bei dir ist und dass alles wieder schön ist. Und weißt du schon, was die Rechnung kostet?
3: Nein, das wissen wir nicht, das erfahren wir gleich. Aber wir gehen mal von zwischen 400 und 500 Euro aus.
2: Okay, du hast jetzt die Möglichkeit, hier aus dem Geldregen was rauszuholen, was deine Rechnung angenehmer macht.
3: Okay,
2: ist
3: super.
2: Das nett von uns, ja?
3: Dann
2: hau mal rein, hier kommt dein Geldregen.
3: Okay.
1: 300 Euro.
3: Weiter.
1: 650 Euro.
3: Stopp.
2: Carsten, die Reparatur ist bezahlt. 650 Euro.
3: Super, da freue ich mich. Vielen, vielen, vielen Dank.
2: Bitte schön, mein Lieber. Und dann wünsche ich weiterhin gute Fahrt mit deinem Auto und dass nicht so schnell wieder irgendwas drankommt.
3: Okay, super. Vielen, vielen Dank. Dann euch noch einen schönen Tag und ich höre weiter.
2: Ja, das ist sehr, sehr gut. Der Carsten ist glücklich. Und nur darum geht es. Er hat ein gutes Wochenende. Dass er jetzt gerade eben ganz, ganz, ganz viel Geld hier hat liegen lassen, das müssen wir ihm ja nicht noch verraten. 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Tschüss.
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1: Mit Sarah Heinz. Guten Tag. Es gibt gute Nachrichten für Autofahrerinnen und Fahrer. Die Spritpreise sind auf dem niedrigsten Stand seit 2 Monaten gefallen. Thorsten Adolfs aus dem News-Team, das hat ja was mit dem niedrigeren Ölpreis zu tun.
2: Ja, der Ölpreis hat in den letzten Tagen deutlich nachgegeben. Weil sich der Euro außerdem gegenüber dem US-Dollar stabilisiert, müssen wir an der Zapfsäule weniger zahlen als noch vor einer Woche. Endlich wird das Tanken deshalb wieder günstiger. Das gilt sowohl für Benzin als auch für Diesel. In Städten wie München oder Köln gab es zuletzt sogar Tankstellen, die den Liter E10 für unter 1,90 Euro angeboten haben. Der ADAC sagt aber, dass der Sprit trotz der gesunkenen Preise weiterhin zu teuer ist. Vor allem bei E10 sehen die Experten noch viel Luft nach unten. Weil die Preise je nach Region und Tankstelle extrem schwanken, lohnt sich ein Vergleich, bevor man losfährt. Am günstigsten ist es insgesamt immer noch am späten Vormittag. Mittags ziehen die Preise meistens an, weil ja laut der aktuellen Gesetzeslage nur noch eine Preiserhöhung am Tag erlaubt ist. Kritik kommt unter anderem vom IFO-Institut. Die Wirtschaftswissenschaftler sagen, dass die Mineralölkonzerne den Tankrabatt bis jetzt nur teilweise an uns Kunden weitergeben.
1: Danke für die Infos, Thorsten. Noch mehr Meldungen jetzt in der Zusammenfassung. Im rheinland-pfälzischen Sinzig konnte die Geiselnahme in einer Bank laut Polizei ohne Verletzte beendet werden. 2 Geiseln waren in einem Tresorraum eingeschlossen. Sie konnten befreit werden. Die Täter waren allerdings nicht mehr vor Ort. Nach ihnen wird aktuell gesucht. Weil es durch den Iran-Krieg auch mit der Versorgung mit Kerosin eng werden könnte, will die Europäische Agentur für Flugsicherheit künftig auch Treibstoff aus den USA erlauben. Bisher ist der in Europa nicht zugelassen. Sicherheitsprobleme sieht die Behörde aber nicht. Wichtig seien klare Regeln und geschultes Personal. An einer Essener Tankstelle hat ein Mann mit einem Transporter knapp 3000 Liter Diesel gestohlen. Ein Zeuge ist dem Transporter hinterhergefahren und hatte parallel die Polizei informiert. Die konnte den Fahrer dann in Bochum stoppen. Dem Betreiber der Tankstelle sei aufgefallen, dass insgesamt aber um die 10.000 Liter Sprit fehlten. Die Polizei sucht jetzt nach weiteren Zeugen. In der Fußball-Bundesliga beginnt am Abend der vorletzte Spieltag der Saison. Eröffnet wird er vom BVB. Die Dortmunder empfangen Eintracht Frankfurt und der Druck liegt eindeutig bei den Frankfurtern und deren Trainer. Danny Hoppe hat den Ausblick.
3: Erst seit Anfang des Jahres sitzt Albert Riera auf der Bank bei den Frankfurtern. Seitdem sorgt der exzentrische Spanier immer wieder für Wirbel und Kopfschütteln mit seinen Auftritten und Aussagen. Weil auch die Ergebnisse nicht stimmen und die Eintracht den Europapokal zu verpassen droht, könnte es heute schon das letzte Spiel von Riera werden. Laut Medienberichten ist eine Trennung von ihm nur noch eine Frage der Zeit. Deutlich entspannter ist die Lage in Dortmund. Die Champions League ist sicher. Heute im letzten Heimspiel der Saison soll dann auch endgültig die Vizemeisterschaft klargemacht werden. Dazu wird es emotional mit Julian Brandt, Salih Özcan und Niklas Süle werden 3 Profis verabschiedet, die den Verein verlassen werden. Erst gestern hatte Süle sein Karriereende verkündet.
1: Danke, Danny, für die Infos. Anstoß ist heute Abend um 8:30. Und das waren die Nachrichten mit Sarah Heinz.
4: Jetzt das Wetter für Hamm. Wer auf ein schönes Wochenende gehofft hat, Glück gehabt. Es geht trocken und sonnig in Richtung Samstag. Wolken schauen nur kurz mal vorbei. Bei 19 Grad in der Selmiger Heide ist das ein richtig angenehmer Freitag. Morgen dreht die Sonne dann nochmal richtig auf. Ganz viel Sonnenschein kommt vorbei. Es gibt kaum Wolken. Fast schon zu schön, um wahr zu sein. Am Sonntag teilen sich dann Sonne und Wolken den Himmel. Gegen Abend könnte es dann auch kurz mal nass werden. Temperaturen am Wochenende bis zu 20 Grad.
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4: Jetzt sind wir bei uns die aktuellen Blitzer. Die stehen auf dem alten Intropper Weg bei Tempo 30 und auf der Allener Straße bei 30. Dann auch die A1 Münster Richtung Köln. Zwischen Unna und dem Westhofener Kreuz, das sind 11 Kilometer stockender Verkehr. 17 Minuten dauert es da länger. Und wenn ihr noch was gesehen haben solltet, Staus und Blitzer, meldet ihr uns kostenlos unter 0800 15 15 105. Da wo es geht, gute Fahrt.
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4: 50, das ist wohl die Zahl des Tages hier auf der Lippewelle. Und für alle der absolute Gegenbeweis, die gerne sagen, bei uns in Hamm ist nie was los. 50 Veranstaltungen sind heute Abend bei der 20. Kulturnacht in der Innenstadt dabei. Und mit dabei ist auch der Musiker Markus Thomisch. Und der erzählt uns gleich hier nochmal, warum sich das Vorbeischauen lohnt. Nach Musik von Lady Gaga und das ist TLC mit No Scrubs. Schönen Freitag euch!

0: 16 Grad, nicht windig und trocken. Das sind doch mal super Voraussetzungen für die Hammerkulturnacht heute Abend in der Innenstadt. Hier ist die Lippewelle am Freitag. Gleich ab 17 Uhr gibt es vom Hauptbahnhof bis hin zur Musikschule ganz viel Musik, Theater und Kunst in der Innenstadt. Und mit dabei ist auch der Musiker Markus Thomisch. Und der hat einiges im Petto.
1: Also ich würde sagen, freut euch auf Musik für Genießer, für Sinnsucher. Eine Handvoll Blues, drei Löffel Jazz, Prise Klassik und vielleicht auch ein Schuss Pop und Rock. Ich mag einfach Melodien, die ins Ohr gehen und auch den passenden Groove dazu.
0: Ja, und das klingt dann so.
2: Komm, fahr mit mir ans Meer. Es ist schon viel zu lange her, dass wir zusammen dort waren. Meinst du nicht?
0: Um 20.30 Uhr tritt dann Markus im Atelier Anna Hübsch im Lutherviertel auf. Für ihn das erste Mal als Künstler bei der Hammerkulturnacht. Ein Event, das ihr nicht verpassen solltet.
1: Also ich finde, es ist von den Kreativen in Hamm unglaublich viel auf die Beine gestellt worden. Und die Stadt macht hier einfach ein Angebot für Begegnungen und schafft die Möglichkeit zum Austausch und dass wir auch mal ins Gespräch kommen und uns damit verbinden können.
0: Ja, von 17 bis 22 Uhr gibt es am Hauptbahnhof bis zur Musikschule heute Abend eine Menge Musik, Theater und Kunst bei der Hammerkulturnacht. Und mit dabei ist auch der Musiker Markus Thomisch ab 20.30 Uhr im Martin-Luther-Viertel. Gehört habt ihr es hier auf der Lippewelle. Und das ist Musik von Leonie.

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0: 20 nach 4, ihr hört die Lippewelle. Und ich würde sagen, heute oder morgen nochmal zackig in die Stadt und eine schöne Kleinigkeit besorgen für die Mama. Am Sonntag ist nämlich Muttertag und Jan Zerbst lässt sie heute schon hochleben.
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2: Wenn wir gefragt werden, welchen Superstar wir als Kind verehrt haben und es bis heute tun, dann ist das natürlich Mama. Denn was braucht so ein echter Superstar? Mama ist wandlungsfähig. Die ist Personal Trainer, Chefin, aber auch Psychotherapeutin. Die macht ganz viel zugleich. Eine Hand am Maxi-Cosi, organisiert mit der anderen einen Geburtstag am Handy, tröstet dich aber auch nebenbei. Das ist Multitasking. Stars haben auch immer alles dabei, aber niemand hat so viel dabei wie Mama. Feuchttücher, Reiswaffeln, Fieberthermometer, Desinfektionsgel, eine Trinkflasche, eine Zeckenzange, ein Kühlpack, eine Ersatzunterhose. Manches davon ist auch für den Partner. Zum Glück darf sich eine Kleinkindmama aber auch immer fühlen wie ein Star. Und zwar auf so einem großen Festival. Da gibt's immer Dauerbeschallung, Schlafentzug, alle tanzen dir auf der Nase rum und ständig übergibt sich jemand.
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0: halb fünf haben wir es mittlerweile.
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2: Mit Lena Zaubzer, hallo zusammen. In Hamm startet an diesem Wochenende die Schützenfestsaison. Gestartet sind heute der Schützenverein Osterflierich und der Schützenverein Üntrop-Haren. Der Schützenverein Osterflierich feiert in diesem Jahr sein 75. Bestehen. Das Vogelschießen ist bei beiden Vereinen heute Abend. Simon Brinkmann aus der Lippewelle-Redaktion mit einem Überblick über die weiteren Events am Wochenende.
3: Ebenfalls ab heute startet die Frühlingskirmes in Herringen. Die hat um 15 Uhr begonnen. Dort gibt es unter anderem Autoscooter, Berg- und Talbahn oder Kinderkarussell. Heute Abend erstrahlt nach einer Pause wieder das Kirmesfeuerwerk. Ebenfalls heute Abend läuft die Kulturnacht in der Innenstadt. Los geht es um 17 Uhr. Morgen Vormittag ist SPD-Kindertrödel in den Zentralhallen. In der Zentralbibliothek können Kinder und Jugendliche sich morgen außerdem gratis Comics abholen. Das geht von 10 bis 13 Uhr in der zweiten Etage.
2: In Sinzig in Rheinland-Pfalz haben Unbekannnte am Vormittag eine Volksbank überfallen und Geiseln genommen. Die Polizei ist deswegen im Großeinsatz gewesen. Mittlerweile ist die Geiselnahme beendet, sagt sie. Sie habe zwei Personen unverletzt gefunden. Bei ihnen handle es sich wohl um Opfer. Weitere Personen hat die Polizei nicht gefunden. Sie geht aber weiter von mehreren Tätern aus. Sinzig liegt knapp hinter der Grenze zu Nordrhein-Westfalen, etwa 26 Kilometer von Bonn entfernt. Hamm bekommt 95.000 Euro für Kultur. Das Land NRW fördert zwei Kulturprojekte. Das zeige auch, wie lebendig die Kultur- und Kreativszene in Hamm sei, betont Oberbürgermeister Mark Hertha. Das Treibkrafttheater setzt mit dem Geld Aktionen im und um das Stuhniken Kulturhaus um. Jeder könne bei den Projekten so Tanz, Theater und Film mitmachen. Außerdem bekommt das interdisziplinäre Kunst- und Musikprojekt Camina Nova Geld. Der

0: Ein Kulttour setzt es unter anderem zusammen mit der Hammer Musikschule um. Das Projekt basiert auf Texten aus dem 13. Jahrhundert, aus der Zeit, zu der Hamm gegründet wurde. Es beschäftigt sich mit Themen, die die Menschen damals wie heute beschäftigten. Die Kampagne der Bundeswehr, um junge Menschen anzuwerben, scheint zu wirken. Die Bundeswehr habe ihre ersten neuen Rekruten darüber gefunden. Das hat das Verteidigungsministerium in Berlin mitgeteilt. Genaue Zahlen gibt es aber nicht. Die Kampagne läuft seit gut 3 Monaten. Bundesweit haben Schüler, Schülerinnen und auch teilweise Eltern heute gegen den Wehrdienst protestiert. Viele junge Menschen machen sich Sorgen, dass der Wehrdienst bald wieder Pflicht werden könnte. Und das waren die Nachrichten mit Lena Zaubzer. 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
1: Jetzt das Wetter für Hamm. Es ist Freitag und das Wetter macht einfach mit. Sonne, gelegentlich Wolken, aber trocken bleibt. Aktuell 19 Grad in St. Bochum. Morgen wird es dann richtig schön. Viel Sonne, kaum Wolken. Am Sonntag mischen sich dann wieder ein paar mehr Wolken dazu. Am Sonntagabend können auch mal die ein oder andere Schauer dabei sein. Das Wochenende bringt dann bis zu 20 Grad. Frühlingsgefühle inklusive.
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1: Jetzt sind bei uns die aktuellen Blitzer. Die stehen auf dem alten Intropper Weg bei Tempo 30 und auf der Allener Straße bei 30. Dann noch die A1 Münster Richtung Köln. Zwischen dem Kreuz Dorm und Unna und dem Westhofener Kreuz, das sind 8 Kilometer stockender Verkehr, mindestens 11 Minuten dauert es da länger. Und wenn ihr noch was gesehen haben solltet, Staus im Blitzer, meldet ihr uns kostenlos unter 0800 15 15 105. Da was geht, gute Fahrt.
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0: Ihr hört die Lippewelle am Freitag und für alle, die gerade im Auto sitzen und langsam aufs Wochenende zusteuern, Fenster runter wäre jetzt eigentlich genau das Richtige. Das Wetter hier in Hamm ist ja auch gerade richtig schön. Den perfekten Song für den Roadtrip liefern Miles Smith und One Direction Sänger Niall Horan.
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0: Hier ist die Lippewelle am Freitag und es gibt so Dinge, für die sind wir Deutschen im Urlaub einfach berühmt. Zum Beispiel unsere wunderschönen durchtrainierten Körper. Nein, natürlich nicht. Aber Handtücher am Pool, das können wir. Wir sind die, die um 4 Uhr morgens aufstehen im Urlaub, um den besten Platz am Hotelpool zu bekommen. Und genau dazu gibt es jetzt ein Gerichtsurteil. Laura Potting aus dem Lippewelle-Team.
1: Ja, wenn Liegen am Pool dauernd mit Handtüchern blockiert sind, dann kann das bei einer Pauschalreise tatsächlich ein Mangel sein. Kein Spaß. Konkret geht es um einen Mann, der hatte 2024 für sich und seine Family eine Pauschalreise auf die griechische Insel Kos gebucht für 7.186 Euro. Ja, und dann sind die da angekommen, konnten aber die Liegen am Pool überhaupt nicht nutzen, weil die schon um 6 Uhr morgens belegt waren mit Handtüchern. Und zwar ohne Gäste. Wahnsinn.
0: Also die Leute, die haben einfach ganz klassisch ihr Handtuch hingelegt und sind da wieder pennen gegangen oder zum Frühstück oder so?
1: Ja, genau. So, der Typ hat sich dann vergeblich an den Reiseveranstalter gewandt, ans Hotelpersonal. Es ist aber nichts passiert. Und das, obwohl im Hotel das mit diesem Liegen reservieren eigentlich auch verboten ist. Das hat aber damals eben keinen gekümmert. Ja, und dann hat der Mann eben gegen den Veranstalter der Reise geklagt und 986,70 Euro vom Reisepreis zurückgefordert. Das Amtsgericht Hannover hat jetzt entschieden, ja, die Klage ist begründet. Der Reisepreis darf täglich um 15% gemindert werden und daraus ergeben sich dann eben diese 986,70 Euro, von denen ich gerade schon erzählt habe.
0: Wie spezifisch aber auch. Man muss aber auch sagen, der Typ hat auch alles richtig gemacht in Sachen Mangelanzeigen, Veranstalter informieren und so weiter.
1: Ja, du musst, wenn du im Urlaub einen Mangel feststellst und einen Teil des Reisepreises zurückhaben möchtest, wirklich einiges beachten. Wichtig ist zum Beispiel, dass ihr den Mangel sofort meldet, vor Ort, und zwar beim Reiseveranstalter, der Reiseleitung. Sich zum Beispiel nur an der Rezeption im Hotel zu beschweren, das reicht nicht. Sichert auch Beweise, macht Fotos, holt euch Zeugen, setzt eine Frist, bis wann der Veranstalter den Mangel behoben haben muss. Die Chance muss er nämlich haben. Auf der Seite vom ADAC gibt es eine genaue Anleitung, was ihr tun müsst. Und die Verbraucherzentrale hat einen Pauschalreisecheck online. Da könnt ihr euren Fall eingeben und schauen, ob ihr einen Anspruch auf Entschädigung habt eventuell.
0: Du Laura, ich komme immer nicht drauf klar, dass es Leute gibt, die vor 6 Uhr aufstehen, freiwillig im Urlaub, um sich eine Liege zu reservieren. Aber soll es ja alles geben. Hier ist die Lippewelle, jetzt mit Musik von Kelly Clarkson. Das ist My Life Would Suck Without You. Mach doch Besseres im Urlaub, als morgens vor 6 aufstehen. Ich will ja auch der Erste beim Frühstück sein, oder? Mach dir das anders. Keine Ahnung.

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1: Mit Sarah Heinz, guten Tag. Aus der Entlastungsprämie von bis zu 1.000 Euro wird erstmal nichts. Der Bundesrat hat den Plan heute überraschend gestoppt. Thorsten Adolfs aus dem News-Team. Hintergrund ist ja ein handfester Streit ums Geld zwischen Bund und Ländern.
2: Genau, die Bundesländer und Kommunen sind stinksauer, weil sie den Großteil der Steuerausfälle tragen müssten, während der Bund sich die Ausgaben durch eine höhere Tabaksteuer zurückholen wollte. Politiker wie der scheidende Ministerpräsident von Baden-Württemberg Kretschmann sagen, der Bund habe zwar tolle Ideen, am Ende würden aber Länder und Kommunen auf den Kosten sitzen bleiben. Und das ist ein altbekanntes Problem zwischen Berlin und den Ländern, das jetzt wieder hochkocht.
1: Welche Reaktion gibt es denn noch?
2: Zum Beispiel die der Grünen. Sie sprechen von einem Fiasko für die Bundesregierung um Kanzler Merz. Die Vorschläge seien so schlecht, dass sie nicht einmal die eigenen Ministerpräsidenten im Bundesrat überzeugen würden, sagte Fraktionschefin Dröge. Und Schleswig-Holsteins CDU-Ministerpräsident Günther fordert nach dem Aus der Prämie vom Bund andere Ideen, um die Bürger zu entlasten. Günther hatte gestern schon gesagt, viele kleine und mittlere Firmen hätten gar nicht die finanziellen Möglichkeiten, so eine Prämie auszuzahlen. Ganz vom Tisch ist das Thema noch nicht. Es kann sein, dass die Regierung jetzt den Vermittlungsausschuss anruft. Da würde es dann darum gehen, bei der Finanzierung einen Kompromiss zu finden. Ob das allerdings klappt, ist fraglich, denn hinter den Kulissen kracht es zwischen Union und SPD gerade gewaltig.
1: Danke, Thorsten, für die Infos. Noch mehr Meldungen jetzt in der Zusammenfassung. Einweg-Vapes sollen in Deutschland noch in diesem Jahr verboten werden. Bundesumweltminister Schneider will ein entsprechendes Gesetz vorlegen, denn die Geräte landen zu oft im Hausmüll und können dann auch Brände in Recyclinganlagen auslösen. Nachfüllbare E-Zigaretten sind von dem Verbot nicht betroffen. Bei der Frau, die nach dem tödlichen Hantavirus-Ausbruch auf einem Kreuzfahrtschiff in Düsseldorf behandelt wird, gibt es bis jetzt keinen Hinweis auf eine Infektion. Auf dem Schiff starben bisher 3 Menschen, darunter eine Deutsche. Es fährt jetzt Richtung Teneriffa, wo am Sonntag alle Passagiere und Besatzungsmitglieder von Bord geholt werden sollen. In der Sperrzone rund um das frühere Atomkraftwerk Tschernobyl brennt ein Wald. Nach ukrainischen Behördenangaben haben russische Drohnen das Feuer ausgelöst. Mehr als 1.100 Hektar stehen in Flammen. Minen und starker Wind machen das Löschen besonders schwierig. Die Strahlungswerte liegen bis jetzt im Normbereich. Fast 3/4 der Menschen in Europa haben keine gute Meinung über die USA. Das geht aus dem aktuellen Eurobarometer hervor. Im November vergangenen Jahres hatten noch 60% der Befragten eine negative Meinung. In der Umfrage zeigen sich die Spannungen zwischen Europa und den USA, die sich seit dem Herbst nochmal verstärkt haben. Durch Trumps Zollpolitik, seine selbst erhobenen Ansprüche auf Grönland und den Irankrieg seien die Beziehungen belastet. Die Umfrage hat auch gezeigt, dass viele Menschen hier Europa als Ort der Stabilität in einer unruhigen Welt sehen. Über 80% sind außerdem für eine gemeinsame Sicherheits- und Verteidigungspolitik der EU. Und das waren die Nachrichten mit Sarah Heinz.
3: Jetzt das Wetter für Hamm. Der Himmel zeigt sich heute wieder von seiner freundlichen Seite. Die Sonne dominiert. Wolken sind höchstens mal Gäste auf der Durchreise. Bei aktuell 18 Grad in der Geite macht das Draußensein einfach Spaß hier in Hamm. Morgen legt die Sonne dann sogar noch einen Zahn zu. Richtig viel gibt's davon. Wolken sind morgen eher Nebensache. Sonntag gibt's dann Sonne und Wolken im Wechsel. Sonntagabend kann es dann auch mal ein paar Regentropfen geben. Die Wochenendtemperaturen sind dann spitzenhaft bis zu 20 Grad. Also das mit dem Postkartenwetter, das läuft hier in Hamm.
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3: Jetzt bei uns die aktuellen Blitzer. Die stehen auf dem Alten- und Trupper Weg bei Tempo 30 und auf der Allener Straße bei 30. Dann noch die A1 Dortmund Richtung Münster. Zwischen dem Kamener Kreuz und Hamm-Bergkamm. Das sind 3 Kilometer Stau. 12 Minuten dauert es ja länger. Und wenn ihr noch was gesehen haben solltet, Staus und Blitzer, meldet ihr uns kostenlos unter 0800 15 15 105. Daraus geht's. Gute Fahrt.
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3: Hamm hat richtig gute Tischtennisspielerinnen. Das Tischtennis-Mädchenteam des Freiherr von Stein-Gymnasiums hat beim Bundesfinale von Jugend trainiert für Olympia in Berlin den 2. Platz geholt. Gegen die besten Schulmannschaften aus ganz Deutschland. Sie haben alles gegeben und schon große Pläne fürs nächste Jahr. Ich telefoniere gleich mit Maya, die gehört zum Team. Und da frage ich mal nach, wie es gelaufen ist hier auf der Lippewelle. Nach Musik von Michael Jackson, das ist Taylor Swift mit Opelite. Schönen Freitag euch.

0: Philippe Welles hier an eurem Freitagnachmittag. Wenn du aus Hamm kommst und beim Bundesfinale im Tischtennis gegen die besten Schulmannschaften aus ganz Deutschland antrittst, das ist schon mal eine Hausnummer. Und wenn du dann auch noch den zweiten Platz holst, dann ist die Freude echt riesengroß. Das Tischtennis-Mädchenteam des Freiherr vom Stein-Gymnasium hat's geschafft. Und Maya Seelberg ist eine aus dem Team und die ist gerade mit uns am Telefon. Maya, ihr seid jetzt Zweiter geworden. Wie fühlt sich das denn an?
1: Also wir haben damit auch nicht gerechnet jetzt, dass wir Zweiter Platz werden. Und ja, also wir nehmen halt auch das erste Mal jetzt hier teil. Und wir hatten halt in der Gruppe auch schon die Erstplatzierten, die wir im Finale hatten. Und als wir dann nur Gruppenzweiter geworden sind, haben wir jetzt nicht damit gerechnet.
0: Aber das ist doch echt gut. Und wie geht's jetzt weiter?
1: Also wir sind jetzt fertig. Wir fahren morgen wieder zurück nach Hamm. Heute Abend ist noch eine Siegerehrung und Abschlussparty. Und ja.
0: Aber das klingt doch ganz cool. Da habt ihr bestimmt noch einiges zu tun.
1: Ja.
0: Aber Bundesfinale in Berlin, das klingt auf dem Papier schon echt riesig. War es das denn auch?
1: Das ist schon gut, weil zweitbeste Schule aus Deutschland. Und es war auch so, schon bei der Ankunft, als wir hier in Berlin angekommen sind, an diesem riesen Bahnhof, haben wir auch extra so Bahntickets gesponsert bekommen, womit wir kostenlos uns in ganz Berlin aufhalten durften. Und die Halle, die war auch riesig. Da waren ganz viele Tische und es war einfach mega groß. Und dann war da auch in den Pausen auch immer noch die ganzen Sponsoren mit so verschiedenen Spielen und sowas. Also es war schon sehr cool.
0: Aber es war ja bestimmt für euch eine ganz schön aufregende Woche. Was bleibt denn so hängen?
1: Also wir hatten auf jeden Fall sehr viel Spaß. Und ich glaube, wir haben uns schon die Mannschaft sicher so als Ziel gesetzt, dass wir nächstes Jahr wieder auf jeden Fall daran teilnehmen wollen und probieren wollen, nach Berlin zu kommen und vielleicht auch sogar dann den ersten Platz holen können. Aber es hat auf jeden Fall sehr viel Spaß gemacht.
0: Mega cool. Dann ganz, ganz viel Erfolg im nächsten Jahr. Und ihr dürft heute Abend auf der Aftershow-Party erstmal ordentlich feiern, dass ihr Zweiter geworden seid.
1: Danke.
0: Super, dann euch noch eine ganz, ganz tolle Zeit in Berlin. Macht's gut.
1: Danke.
0: Ciao.

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2: Hallo?
3: Hallo, ist da die Britta?
2: Jawohl.
3: Jürgen Bangert hier, aus dem Geldregen.
2: Ich frage es nicht. Okay, ich bin jetzt aufgelöst.
3: Weil du weißt, was jetzt passiert, oder?
2: Weil ich tatsächlich schon so oft versucht habe und nicht damit gerechnet habe, dass ich jemals zurückrufen werde.
3: Ja, aber du hast doch alles richtig gemacht. Du hast gestern Nachmittag telefoniert.
2: Jawohl, und heute Vormittag auch, die ganze Zeit. Welcher Anruf da jetzt zum Erfolg geführt hat, das weiß ich nicht, aber ich war sehr fleißig.
3: Pass auf, dann lösen wir das jetzt mal auf.
2: Jawohl.
3: Hör mal her.
1: 500 Euro.
2: Weiter.
3: Da passiert jetzt nichts mehr. Aber es kommt auch kein Blitz. Das,
2: ach,
3: heißt,
2: das war ja schon gestern Abend. Ja. Okay. Jawohl. Oh, Wahnsinn, ich freue mich. Das ist ja super. Dann war das tatsächlich der Anruf von gestern Nachmittag.
3: Natürlich. Du hast dich für unseren Feierabenddeal beworben.
2: Ja, auch. Ja, das stimmt.
3: Und in diesem Moment gehören dir die 500 Euro. Herzlichen Glückwunsch.
2: Ich freue mich. Das ist ja irre. Dankeschön. Prima.
3: Bitteschön.
2: Und an alle anderen immer versuchen. Irgendwann klappt es tatsächlich.
3: Du bist der lebende Beweis dafür.
2: Das ist richtig.
3: Absolut. 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

0: ist es jetzt 5:30.
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2: Mit Lena Zaubzer, hallo zusammen. In Hamm startet an diesem Wochenende die Schützenfestsaison. Gestartet sind heute der Schützenverein Osterflierig und der Schützenverein Üntrop-Haren. Der Schützenverein Osterflierig feiert in diesem Jahr sein 75. Bestehen. Das Vogelschießen ist bei beiden Vereinen heute Abend. Simon Brinkmann aus der Lippewelle-Redaktion mit einem Überblick über die weiteren Events am Wochenende.
3: Ebenfalls ab heute startet die Frühlingskirmes in Herringen. Die hat um 15 Uhr begonnen. Dort gibt es unter anderem Autoscooter, Berg- und Talbahn oder Kinderkarussell. Heute Abend erstrahlt nach einer Pause wieder das Kirmesfeuerwerk. Ebenfalls heute Abend läuft die Kulturnacht in der Innenstadt. Los geht es um 17 Uhr. Morgen Vormittag ist SPD-Kindertrödel in den Zentralhallen. In der Zentralbibliothek können Kinder und Jugendliche sich morgen außerdem gratis Comics abholen. Das geht von 10 bis 13 Uhr in der zweiten Etage.
2: Nach einer mutmaßlichen Geiselnahme in einer Bankfiliale in Sinzig in Rheinland-Pfalz sucht die Polizei weiter nach den Tätern. Die Polizei hatte die Bank am Nachmittag gestürmt und dabei zwei Geiseln aus einem Tresorraum befreit. Sie blieben beide unverletzt. Weitere Personen hat die Polizei nicht gefunden, sagt der Koblenzer Polizeisprecher Jürgen Fachinger.
4: Das Anwesen ist komplett abgesucht worden, durchsucht worden. Und insofern müssen wir davon ausgehen, dass der oder die Täter das Objekt zu einem Zeitpunkt verlassen haben, möglicherweise unmittelbar nach der Tat. Es war halt auch so, dass zu den mutmaßlichen Geiseln kein Kontakt stattgefunden hat, dass man das eben auch nicht verifizieren konnte.
2: Die Täter hatten sich am Morgen in der Bank verschanzt. Noch ist unklar, ob sie etwas erbeutet haben. Hamm bekommt 95.000 Euro für Kultur. Das Land NRW fördert zwei Kulturprojekte. Das Treibkrafttheater setzt mit dem Geld Aktionen im und um das Stuhniken Kulturhaus um. Außerdem bekommt das interdisziplinäre Kunst- und Musikprojekt Camina Nova Geld. Das Projekt basiert auf Texten aus dem 13. Jahrhundert, aus der Zeit, zu der Hamm gegründet wurde. Es beschäftigt sich mit Themen, die Menschen damals wie heute beschäftigten. Der Bundestag will Menschen besser schützen, die häusliche Gewalt erlebt haben. Dazu hat er mit großer Mehrheit ein neues Gesetz beschlossen. Das sieht beispielsweise vor, dass eine elektronische Fußfessel eingesetzt wird. Sie soll Alarm auslösen, wenn sich Täter ihren Opfern unzulässig nähern. Außerdem sollen Täter in Zukunft verpflichtet werden können, an Anti-Gewalt-Trainings teilzunehmen. Bundesjustizminister

0: Ministerin Hubich hat betont, es sei Aufgabe des Staates, Menschen besser zu schützen. Angesichts zunehmender Gewalt gegen Frauen sei die Fußfessel ein wichtiger Schritt. Der Bundesrat muss dem Gesetz noch zustimmen. In Hamm sind im vergangenen Jahr weniger Menschen krank gewesen. Das zeigt der Gesundheitsbericht der AOK Nordwest. Dort sind 34.000 Hammer Beschäftigte versichert. 7,2% davon sind 2025 krank gewesen. 2024 lag die Zahl noch 0,2% darüber. Hamm liegt damit trotzdem leicht über dem Durchschnitt in Westfalen-Lippe. Im Schnitt fehlten Beschäftigte etwa 26 Tage. Atemwegserkrankungen war der häufigste Grund, warum Hammer sich haben krankschreiben lassen. Und das waren die Nachrichten mit Lena Zaubzer. 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
1: Jetzt das Wetter für Hamm. Trocken, sonnig und mit Wolken, die sich heute nicht so richtig trauen. So kann man, glaube ich, den Freitag ganz gut zusammenfassen. Aktuell sind es 18 Grad bei euch im Westenwall. Morgen gibt dann die volle Ladung Sonne. Ganz viel davon den ganzen Tag. Wolken bleiben morgen fest im Hintergrund. Am Sonntag wird der Himmel dann wieder bunter. Sonne und Wolken gibt es im Mix. Abends könnte auch ein bisschen Regen dabei sein. Also wer das Wochenende draußen plant, macht jetzt erstmal nichts grundverkehrt. Die Temperaturen steigen dann auf bis zu 20 Grad. Wochenende, willkommen.
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1: Jetzt sind bei uns die aktuellen Blitzer. Die stehen auf dem alten Entorber Weg bei Tempo 30 und auf der Allener Straße bei 30. Dann hat es einen größeren Unfall gegeben auf der Kreuzung Friedrich-Ebert-Straße-Klemme-Straße. Zwischen der Berliner Straße und der Marinestraße ist die jetzt aktuell gesperrt. Da staut es sich im Moment auch ordentlich drumherum. Wenn ihr könnt, dann fahrt gerne außenrum. Und auf der A1 dort Richtung Münster zwischen dem Kamener Kreuz und Hamm-Bergkamen sind 2 Kilometer Stau, da dauert es eine Viertelstunde länger. Da, wo es geht, gute Fahrt.
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1: Kommt gut ins Wochenende.

0: Die Lippe Welle ist hier mit einem aktuellen Verkehrshinweis. Achtung Autofahrer auf der A2 Hannover Richtung Dortmund zwischen Oelde und Hamm-Intrup besteht Gefahr durch eine ungesicherte Unfallstelle. Fahrt da bitte vorsichtig. Dafür ist immerhin die Kreuzung Friedrich-Ebert-Straße-Klemme-Straße jetzt wieder freigegeben. Ja, und heute Vormittag haben wir von der Lippe Welle 4 Stunden lang aus dem NRW-Landtag gesendet. Denn in einem Jahr ist die nächste Landtagswahl. Es gab Gespräche mit Politikerinnen und Politikern, mit jungen Erstwählerinnen und Erstwählern und vor allem mit euch. Und dabei ging es immer wieder um dieselbe Frage. Fühlen sich die Menschen von der Politik eigentlich noch verstanden? José Nasjandi aus dem Lippe-Welle-Nachrichtenteam war im Landtag unterwegs. José, was nimmst du denn mit aus der Sendung?
1: Ja, ich nehme vor allem das Gefühl mit, dass viele Menschen enttäuscht sind von der Politik. Viele haben deutliche Erwartungen an die Politik und sagen, bitte hört uns zu, erklärt uns eure Entscheidungen. Wir haben mit einigen Menschen gesprochen und das klang dann zum Beispiel so.
2: Dass man sich mehr auch mit den Themen oder mit den Menschen auch befasst.
3: Hauptsache erstmal klare Kommunikation. Man weiß teilweise nicht, wo man dran ist, welche Hebel werden in Bewegung gesetzt.
1: Man hat hier schon gemerkt, das Vertrauen ist brüchig geworden. In unserer nicht repräsentativen Online-Umfrage sagen 88%, sie fühlen sich von der Politik nicht richtig gesehen oder verstanden. Das ist schon ein sehr deutliches Signal.
0: Ja, und du hast ja nicht nur mit Politikerinnen und Politikern gesprochen, sondern auch mit jungen Menschen, die nächstes Jahr zum ersten Mal wählen dürfen. Was hat dich denn daran besonders beschäftigt?
1: Na, dass junge Menschen unglaublich genau auf die Politik blicken. Da ging es eben nicht nur um die großen Debatten wie Wirtschaft, Rente, Migration, sondern ganz oft um die eigene Lebensrealität. Schule, Nahverkehr, bezahlbares Wohnen. Eine Schülerin hat uns erzählt, was sie an der Politik frustriert.
4: Wir haben Solarbänke bekommen für 15.000 Euro. Die werden aber nicht genutzt. Und trotzdem fehlen uns Spielmöglichkeiten. Uns fehlt eine vernünftige Mensa-Ausstattung. Das Essen schmeckt da nicht. Da fragt man sich, wofür wird das Geld wirklich genutzt?
0: Ja, und was sagen die Politikerinnen und Politiker selbst? Haben die verstanden, dass da Vertrauen verloren gegangen ist?
1: Ja, den Eindruck habe ich schon. Sowohl Landtagspräsident André Cooper als auch die anderen Abgeordneten, mit denen wir gesprochen haben, sagen, Politik muss wieder stärker rausgehen zu den Menschen, muss mehr zuhören, aber auch mehr erklären. Ich frage mich nur, kommt das wirklich bei den Menschen an?
0: Ja, und genau darum ging es in unserer Sendung aus dem NRW-Landtag. Wir werden weiter am Ball bleiben und solche Sendungen und Reportagen immer mal wieder machen hier auf der Lippe Welle, denn in einem Jahr ist die nächste Landtagswahl.

Ed Sheeran mit Eyes Closed hier auf der Lippewelle um gleich 10 vor 6. Mein Name ist Robin Ninnemann. Ich mache mich jetzt auf in den Feierabend und auch auf ins Wochenende. Ich hoffe, ihr seid auch schon mit der Arbeit durch und könnt es jetzt auch genießen. Hier macht gleich für euch Sebastian Pudi weiter. Und ich sage an dieser Stelle ciao, schönes Wochenende und wir hören uns wieder.

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1: Mit Sarah Heinz, guten Abend. Es ist eine gute Nachricht für den Schutz von Frauen. Der Bundestag hat ein neues Gesetz beschlossen, das häusliche Gewalt deutlich eindämmen soll, und zwar indem Täter elektronische Fußfesseln tragen sollen. Dieses Modell hat sich in Spanien schon bewährt und kommt jetzt auch bei uns zum Einsatz. Thorsten Adolfs aus dem News-Team, wie genau wird das funktionieren?
2: Also es geht um Täter, die sich ihren Opfern nicht annähern dürfen. Diese Täter müssen künftig eine Fußfessel tragen. Das System schlägt sofort Alarm, wenn man der betroffenen Person zu nahe kommt, und es warnt diese Person auch direkt in Echtzeit. Bundesjustizministerin Hubich sagt, damit werde der Schutz für Frauen enorm verbessert. Die Technik sei sehr zuverlässig. Das ist aber noch nicht alles. Gerichte können Täter jetzt auch verpflichten, an Antigewaltkursen teilzunehmen, damit sie aktiv an sich arbeiten, um ihr Verhalten dauerhaft in den Griff zu bekommen.
1: Was ändert sich durch das neue Gesetz denn sonst noch für die Sicherheit von Betroffenen?
2: Die Abgeordneten haben auch neue Grundlagen beschlossen, um Täter enger kontrollieren zu können. Zum Beispiel sollen Familiengerichte einen Zugriff auf das Waffenregister bekommen. Auch bei den Strafen für Verstöße gegen angeordnete Schutzmaßnahmen zieht der Gesetzgeber die Zügel an. Außerdem plant Ministerin Hubich weitere Schritte gegen digitale Gewalt wie Deepfakes. Und sie will dafür sorgen, dass Opfer bei häuslicher Gewalt in Strafverfahren durch Fachkräfte unterstützt werden. So soll sichergestellt werden, dass sich Betroffene bei Behördengängen und vor Gericht jederzeit wohlfühlen.
1: Danke, Thorsten. Mehr Meldungen jetzt im Überblick. Wie US-Präsident Trump mit Verbündeten umgehen wird, die die Nutzung von US-Stützpunkten für Angriffe auf den Iran verweigert haben, ist noch offen. Außenminister Rubio hat bei seinem Besuch in Rom gesagt, der Präsident habe darüber noch nicht entschieden. Trump hatte Italien und Spanien aus Verärgerung darüber mit dem Abzug von US-Truppen gedroht. Das US-Militär hat 2 Öltanker unter iranischer Flagge beschossen und außer Gefecht gesetzt. Die Schiffe hatten versucht, einen iranischen Hafen am Golf von Oman anzulaufen und damit die US-Seeblockade zu brechen. Im Moment halten US-Streitkräfte nach eigenen Angaben mehr als 70 Tanker auf. Das heißt, sie hätten zusammen Öl im Wert von rund 13 Milliarden Dollar transportieren können. Auf der A3 bei Solingen ist ein LKW mit Tiefkühlware umgekippt und hat die Autobahn stundenlang blockiert. Der Fahrer hatte die Kontrolle verloren, der LKW krachte in die Leitplanken und gegen eine Betonwand. 2 Menschen wurden leicht verletzt. Ein Fahrstreifen soll noch bis morgen Vormittag gesperrt bleiben. Die Meere auf der Welt werden immer wärmer. Laut dem neuen Klimabericht des EU-Erdbeobachtungsprogramms Copernicus steuern die Oberflächentemperaturen diesen Monat auf einen Rekordwert zu. Es sei nur eine Frage von Tagen, bis der bisherige Höchstwert erreicht werde, hieß es. Meteorologen rechnen damit, dass sich schon jetzt Vorläufer des sogenannten Wetterphänomens El Niño zusammenbrauen. Das tritt natürlich auf, wenn sich die Wasseroberfläche im Pazifik erwärmt, und dadurch verändern sich Wind, Luftdruck und Niederschläge auf der ganzen Welt. Laut Experten könnten die Wetterextreme beim kommenden El Niño, der sich aktuell aufbaut, noch stärker ausfallen als bisher. Und das waren die Nachrichten mit Sarah Heinz.
3: Das Wetter wird ein wohlig warmes Wochenende, bis 24 Grad maximal. Morgen auch schön sonnig. Dazu Regen bleibt die Ausnahme. Sonntag dafür eine Ecke nasser. Heute Abend bleibt es trocken. Die Nacht wird dafür noch mal frischer. Da landen wir am Tiefpunkt so zwischen 8 und 3 Grad.
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3: Der Weg ins Wochenende ist gepflastert mit Autos. Hier die Staus ab einer Viertelstunde Wartezeit. A2 Hannover-Dortmund zwischen Herzebrock, Klarholz und Beckum. 3 Kilometer, 25 Minuten. A3 Oberhausen-Köln zwischen Mettmann und Solingen. 9 Kilometer, knappe halbe Stunde. A3 Köln-Frankfurt zwischen Loma und Bad Honnef-Linz, 5 Kilometer, eine Viertelstunde. A44 Kassel-Dortmund zwischen Bräuna und Diemelstadt, 7 Kilometer, auch da eine Viertelstunde. Und die A57 Krefeld-Köln haben wir noch zwischen Dreieck Neuss-Süd und Kreuz Köln-Nord, 10 Kilometer, eine halbe Stunde. Gute Fahrt, kommt gut durch.
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3: Ja, schönen guten Abend, Sebastian Pulli hier. Ich sehe gerade in der Liste der kuriosen Feiertage, heute ist Ohne-Socken-Tag. Deshalb war hier so neblig, wie ich ins Studio gekommen bin. Ich lüfte durch, ihr hört so lang Genie in a Bottle. Schönen Feierabend euch. Es brennt auch so ein bisschen in den Augen.

0: Ja, dann mach doch. Ist wieder dieser ganz typische 80er, 90er Modenschau-Beat drin. So ganz klassisch Madonna, ne? Also der Song, der klingt so ein bisschen wie diese schwarz-weiß Frisurenfotos in diesen Hochglanzzeitschriften beim Friseur aussehen. Das war die neue Single von Madonna zusammen mit Sabrina Carpenter, auch wenn die zugegeben so ein bisschen untergeht. Heißt Bring Your Love. So, nach Madonna jetzt ein Song über die Abkehr von der Sünde. Darüber, ein besserer Mensch zu werden. Ist eine gute Idee, fangen wir nach dem Wochenende mit an. The Reason.
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1: Weiter Schizo-Wetter übers Wochenende. Morgen ziemlich schön, viel Sonne, Regen nur in Ausnahmefällen. Sonntag dafür dann öfter mal nass. Aber an beiden Tagen schön warm. Bis 24 Grad maximal toll. Heute Abend Regen nur in Ausnahmefällen, meistens trocken und es wird eine Ecke frischer. Tiefstwerte in der Nacht so 8 bis 3 Grad.
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1: Nach wie vor viel los, die Staus ab 20 Minuten Wartezeit. A2 Hannover-Dortmund zwischen Herzebrock, Klarholz und Beckum 6 Kilometer 40 Minuten. A3 Oberhausen-Köln zwischen Mettmann und Dreieck-Langenfeld 9 Kilometer 26 Minuten. A44 Kassel-Dortmund zwischen Marsberg und Kreuz-Wünneberg-Haaren 8 Kilometer 35 Minuten plus. Dann haben wir die A45 Hagen-Dortmund zwischen Kreuzhagen und Dortmund-Süd 9 Kilometer 22 Minuten. Und die A57 Krefeld-Köln hinten raus zwischen Dreieck-Neuss-Süd und Köln-Chorweiler. Da haben wir 7 Kilometer und 20 Minuten obendrauf. Haltet durch, kommt gut an.
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1: Sebastian Pulli hier. Freiheit ist die Möglichkeit, freitagsabends um 9 auf dem Sofa einzuschlafen. Im Folgenden ein Song sowohl für alle, die das Licht gerne früh ausmachen wollen, als auch für alle, die heute Abend noch richtig die Lampen anhaben. Turn the lights off. Schönen Feierabend. 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
1: Ist euch eigentlich schon mal aufgefallen, dass exakt jeder Mann mittleren Alters mit Basecap, Brille und Bart genauso aussieht wie Mark Forster?
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1: Ist einfach ein absoluter Prototyp, der Mann. Und genauso prototypisch ist seine neue Single, heißt nämlich ganz prototypisch ein Lied. Und klingt auch so. Es ist einer dieser Ohrwürmer, den hört man so ein, zwei Mal. Und diese Melodie, die brennt sich direkt so ein und kriegt dann was so Vertrautes, Prototypisches. Nach zwei Durchläufen hat man das Gefühl, man kennt den Song schon seit 20 Jahren. Mal gucken, ob es euch genauso geht. Hier ist er.
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1: Mit Sarah Heinz, guten Abend. Der Bundesrat hat grünes Licht für eine große Reform der privaten Altersvorsorge gegeben. Sie soll die bisherige Riester-Rente ablösen. Thorsten Adops aus dem News-Team, was ändert sich jetzt konkret bei der Vorsorge?
2: Es soll deutlich flexiblere Modelle geben, das heißt, man kann künftig selbst entscheiden, wie viel Risiko man gehen will. Entweder werden die eingezahlten Beiträge zu 100% abgesichert oder man wählt eine Variante mit 80% Garantie. Es besteht aber auch die Möglichkeit, komplett auf ein Altersvorsorgedepot ohne Garantien zu setzen. Damit hat man dann die Chance, am Kapitalmarkt höhere Renditen zu erzielen. Es ist aber natürlich auch ein deutlich höheres Risiko. Auch an Selbstständige wird gedacht, sie sind bei dem neuen Modell mit im Boot. Und wer sich nicht selbst durch den Dschungel an Angeboten kämpfen möchte, für den bietet der Staat ein Standarddepot. Es soll darauf eine jährliche Grundzulage von bis zu 540 Euro geben, wenn fleißig gespart wird. Und für Eltern gibt es sogar noch einen extra Kinderzuschlag obendrauf.
1: Warum ist dieser Schritt denn für unsere Zukunft so wichtig?
2: Ja, das Ziel ist klar. Wir sollen im Alter unseren Lebensstandard halten können, weil immer weniger Leute in die gesetzliche Rentenkasse einzahlen, während gleichzeitig immer mehr Menschen ihre Rente bekommen, reicht die gesetzliche Rente allein oft nicht mehr aus und deshalb wird die private Vorsorge genau wie die betriebliche Rente immer wichtiger. Also du siehst, das neue System bietet deutlich mehr Freiheit und Transparenz, um die finanzielle Zukunft selbst in die Hand zu nehmen.
1: Danke, Thorsten. Mehr Meldungen sind das jetzt im Überblick. Zugestimmt hat der Bundesrat auch einem neuen Förderprogramm für E-Autos. Das soll rückwirkend für Zulassungen seit dem Jahresanfang genutzt werden können und gilt für reine E-Autos, Hybride oder E-Autos mit Range Extender. Die Förderung liegt zwischen 1.500 und 6.000 Euro. Zehntausende Schülerinnen und Schüler haben heute bundesweit gegen eine mögliche Rückkehr zur Wehrpflicht demonstriert, an einem historisch bedeutsamen Tag. Am 8. Mai wird an das Ende des Zweiten Weltkriegs und die Befreiung vom Nationalsozialismus erinnert. Das Gesetz über den neuen Wehrdienst war zum Jahresanfang in Kraft getreten. Darin geht es im Kern um eine verpflichtende Musterung für junge Männer, die ab dem Jahr 2008 geboren wurden. In der Fußball-Bundesliga beginnt am Abend der vorletzte Spieltag der Saison. Eröffnet wird er vom BVB. Die Dortmunder empfangen Eintracht Frankfurt. Unter Druck liegt eindeutig bei den Frankfurtern und deren Trainer. Danny Hoppe hat den Ausblick.
3: Erst seit Anfang des Jahres sitzt Albert Riera auf der Bank bei den Frankfurtern. Seitdem sorgt der exzentrische Spanier immer wieder für Wirbel und Kopfschütteln mit seinen Auftritten und Aussagen. Weil auch die Ergebnisse nicht stimmen und die Eintracht den Europapokal zu verpassen droht, könnte es heute schon das letzte Spiel von Riera werden. Laut Medienberichten ist eine Trennung von ihm nur noch eine Frage der Zeit. Deutlich entspannter ist die Lage in Dortmund. Die Champions League ist sicher. Heute im letzten Heimspiel der Saison soll dann auch endgültig die Vizemeisterschaft klargemacht werden. Dazu wird es emotional mit Julian Brandt, Salih Özcan und Niklas Süle werden drei Profis verabschiedet, die den Verein verlassen werden. Erst gestern hatte Süle sein Karriereende verkündet.
1: Und das waren die Nachrichten mit Sarah Heinz.
4: Das Wetter. Unentschlossenes Wochenende. Morgen schön, viel Sonne, Regen möglich, aber nur sehr selten. Übermorgen dann aber immer mal wieder nass und hier und da auch Gewitter möglich. Aber an beiden Tagen warm, bis 24 Grad maximal. Heute Abend und über die Nacht ein Eckchen kälter, Tiefstwerte je nach Region so 8 bis 3 Grad.
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4: Ja, der Freitagabend. Hier die Staus ab 15 Minuten Wartezeit und wir starten mit der A2 Hannover-Dortmund. Da haben wir zwischen Herzebrock-Klarholz und Beckum 5 Kilometer, 32 Minuten. A3 Oberhausen-Köln zwischen Kreuzhilden und Solingen 6 Kilometer, 20 Minuten. A44 Kassel-Dortmund zwischen Marsberg und Kreuz-Wünneberg-Haaren. Der längste Stau 8 Kilometer, 50 Minuten plus. Und die A45 Hagen-Dortmund aktuell zwischen Kreuzhagen und Dortmund-Süd 7 Kilometer, das sind 17 Minuten. Haltet durch, kommt gut an.
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4: Sebastian Pulli hier und für alle Überlebenden der Arbeitswoche gleich Survivor, Destiny's Child, wo ja Beyoncé fast den kompletten Gesang übernimmt und die beiden anderen, die dürfen nur immer hinten im Refrain What, What, What singen und das war's dann auch. Also es geht praktisch nur um Beyoncé. Deshalb heißt die Band ja auch Destiny's Child und nicht Destiny's Children. Gibt's gleich, aber erstmal den Bar-Song. Schönen Freitagabend euch.

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0: wichtige Warnmeldung, die Hesse komme.
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0: Heute im Freitagsspiel ab 8:30 gleich in Dortmund zu Gast die zweitbedrohlichsten aller Hessen nach den Offenbachern, die Frankfurter. Was sonst los ist im Fußball, jetzt hier.
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2: Ja, neben dem Gerangel um die internationalen Startplätze geht es ja vor allem um die Frage, wer in der kommenden Spielzeit seinen Platz an die Schalke abgibt, die sich in Liga 1 ja dann erst einmal wieder neu vorstellen müssen.
3: I'm coming from Ruhrpott. Ruhrpott, you know Schalke?
4: Yeah.
3: Schalke, Schalke 04. Schalke! Schalke! Schalke! Schalke!
2: Heidenheim, St. Pauli und Wolfsburg sind aktuell die aussichtsreichsten Bewerber um einen der Abstiegsplätze. Die Kölner sind ja so gut wie sicher und haben an diesem Spieltag die Möglichkeit, den Gang in Liga 2 auch rechnerisch abzuwenden und gleichzeitig beim Gegner aus Heidenheim den Aufzugknopf für eine Abwärtsfahrt zu drücken.
5: Der Kampf um den Abstieg im Fußball. Aufstieg natürlich. Aufstieg, Aufwind.
2: Ja, und Gladbach hat den Klassenerhalt ja schon gefeiert. Das Spiel gegen Augsburg ist deswegen nur noch so eine Art, Betriebsausflug mit Teilnahmepflicht.
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2: In Leverkusen reiben sie sich gerade verwundert die Augen, denn in der Tabelle stehen sie auf einmal auf Platz 4. Damit hätten sie den Startplatz für die Champions League sicher. Warum, wissen sie selbst nicht so richtig. Für die Vollendung dieses Fußballfiebertraums muss aber der direkte Konkurrent aus Stuttgart geschlagen werden.
7: Ich werde weiter dranbleiben und meinen Traum verwirklichen.
2: Tja, und da haben wir jetzt den Bayern-Salat aus und raus aus der Champions League.
8: Ja, ich glaube, wir waren heute keine Killer. Sowas hätten wir heute einfach gebraucht.
2: Aber trotzdem, schönen Anpfiff.

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0: Das Wetter.
1: Sollte noch wer die Kraft haben, an einem Freitagabend das Haus zu verlassen. Regenjacke brauchen wir nicht, bleibt trocken, aber gern ein bisschen dicker einwickeln. Die Nacht wird wieder frischer. Da landen wir am Tiefpunkt so zwischen 8 und 3 Grad, je nach Region. Morgen dann dafür richtig schön, viel Sonne, Regen, wenn dann die absolute Ausnahme. Und schön warm wird's, bis 24 Grad maximal.
0: NRW Verkehr.
1: Wird besser, aber immer noch viel los. Die A2 Hannover-Dortmund haben wir zwischen Oelde und Beckum 3 Kilometer, 20 Minuten. A3 Oberhausen-Köln zwischen Kreuzhilden und Solingen 4 Kilometer, 10 Minuten. A3 Köln-Frankfurt zwischen Kreuzborn-Siegburg und Bad Honnef-Linz 3 Kilometer, 11 Minuten. Dann haben wir die A4 Olpe-Köln zwischen Untereschbach und Bergisch-Gladbach-Bensberg 1 Kilometer, 11 Minuten. Und am längsten steht ihr auf der A44 Kassel-Dortmund, da aktuell zwischen Marsberg und Kreuz-Winneberg-Haaren 7 Kilometer, eine knappe Dreiviertelstunde durchhalten, kommt gut an.
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1: Sebastian Pulli hier und in Richtung Wochenende trägt uns dieser Klassiker hier. Da ist ein Lied so ekelhaft kitschig und gleichzeitig so, so wunderschön sein kann. Das können nur die 80er. Starship mit dem großen Nothing's Gonna Stop Us Now.

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0: Schönen Freitagabend, hier geht's jetzt um die Yacht von Jeff Bezos.
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0: Ich habe gerade mal gegoogelt, ich habe eine Yacht gefunden, die wir normalen Menschen uns auch leisten könnten. Die Luxusjacht von Playmobil. Ist wohl auch 50 Euro. Nee, komm.
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3: Ja, nee, ist klar.
4: Jeff Bezos will seine Megayacht verkaufen. Warum? Naja, ist zu groß. Ja, ein Problem, das viele von uns kennen. Die Yacht passt einfach nicht mehr in den Hafen. Wenn der Jeff immer quer im Hafen von Monaco lag, das sah ja aus wie die MS Franziska im Verladehafen von Duisburg. Und da denkt man immer, die Superreichen hätten keine Probleme. Ja, doch, haben die. Und das gönne ich denen. Was meint ihr denn, was da die Fetzen fliegen zwischen dem Jeff und seiner Lorraine Sanchez, seiner Frau, hä? Wenn der mit der Yacht nicht direkt vorm Edelrestaurant einparken kann? Ja, und dann wird im Beiboot durch den halben Hafen gepaddelt, ey, wie die Assis. Das Problem am Reichtum ist doch, dass der auf Dauer einsam macht. Ganz ehrlich, da sitze ich doch lieber mit zwei Kumpels und Carsten Oettinger am Baggersee. Ja, das Oettinger, wenn das gut gekühlt ist, kannst du das wunderbar trinken. Für 7,50 Euro die Kiste. Im Angebot. Ja, ja. Und da macht doch wirklich Spaß. Schnäppchen jagen. Und so macht's der Jeff Bezos doch auch. Von den Reichen kann man sparen lernen.
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1: Ich bin Dirk Zeitler. Wer online einkauft oder über ein neues E-Auto nachdenkt, für den gibt es jetzt einige Änderungen. Der Bundesrat hat heute neue Regeln für Verbraucherkrediten zugestimmt und gleichzeitig den Weg für die neue staatliche E-Auto-Förderung freigemacht.
2: Künftig gelten strengere Regeln, auch für kleine Online-Kredite oder jetzt kaufen, später bezahlen Angebote. Anbieter müssen genauer prüfen, ob sich Kunden das überhaupt leisten können. Damit soll vor allem verhindert werden, dass Menschen den Überblick über ihre Rechnungen verlieren und sich verschulden. Gleichzeitig kann die neue E-Auto-Prämie jetzt wie geplant rückwirkend ab Januar beantragt werden. Zoe Tassovali, Nachrichtenredaktion.
1: Deutschland hinkt 5 Wochen vor Inkrafttreten der europäischen Asylreform bei den Vorbereitungen zur Umsetzung des Vorhabens hinterher. Die EU-Kommission fordert die Bundesregierung und weitere Mitgliedsländer unter anderem dazu auf, dringend Kapazitäten für Asylgrenzverfahren aufzubauen. 15 andere EU-Staaten hätten in diesem Bereich inzwischen die notwendigen Maßnahmen getroffen. 3 Monate nach dem Start des neuen Wehrdienstes hat die Bundeswehr erste Rekruten über ihre neue Anwerbeoffensive gewonnen. Das teilte das Verteidigungsministerium in Berlin mit. Demnach wurden Musterungen durchgeführt und Interessierte eingeplant oder bereits eingestellt. Genaue Zahlen nannte ein Sprecher nicht.
3: Seit Januar fragt die Bundeswehr 18-Jährige aktiv, ob sie Lust hätten auf einen Wehrdienst. Über 200.000 Briefe wurden schon verschickt. Junge Männer müssen antworten, Frauen können es freiwillig tun und das machen bislang nur sehr wenige. Die Quote liege bei nur rund 3%. Von den angeschriebenen Männern hätten etwa 86% den Fragebogen fristgerecht beantwortet. Diejenigen, die nicht reagieren, bekommen eine Erinnerung. Wer sich weiter nicht rührt, dem droht ein Bußgeld von 250 Euro. Thomas Bremser, Nachrichtenredaktion.
1: Nach einer möglichen Geiselnahme in einer Bankfiliale im rheinland-pfälzischen Sinzig gehen die Ermittler derzeit von mindestens einem Täter aus, der auch Beute gemacht hat. Der Mann soll einen Mitarbeiter eines Geldtransportunternehmens abgepasst und ihm einen Behälter mit Bargeld abgenommen haben, wie die Polizei mitteilte. Anschließend habe er 2 Personen in einem Raum in der Volksbank eingeschlossen. Vermutlich hat er noch vor dem Eintreffen der Polizei die Bank verlassen. Und das waren die Nachrichten mit Dirk Zeitler.
4: Das Wetter. Mal so Wetter, ja schon die Woche über, machen wir am Wochenende auch so weiter. Morgen schön, viel Sonne, nur ein paar Wolken, Regen, wenn dann nur die Ausnahme. Übermorgen dafür dann aber eher regnerisch, kann immer mal wieder was runterkommen. Aber an beiden Tagen ist warm, bis 24 Grad maximal. Der Abend jetzt trocken, wird ein bisschen frischer, auf so 8 Grad landen wir im Laufe der Nacht.
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4: Ja, es lichtet sich langsam, ein paar Staus haben wir aber noch hier, die ab 5 Minuten Wartezeit. A1 Köln Richtung Münster zwischen Schwerte und Kreuz Dortmund-Unna, 3 Kilometer 23 Minuten. A2 Hannover-Dortmund zwischen Beckum und Hamm, 3 Kilometer 7 Minuten. A4 Olpe Richtung Köln zwischen Untereschbach und Bergisch Gladbach-Bensberg, 1 Kilometer 11 Minuten. Und die A44, da steht er am längsten, Kassel Richtung Dortmund zwischen Marsberg und Kreuz Würdeberg-Haaren, 6 Kilometer eine halbe Stunde. Gute Fahrt, kommt gut an.
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4: Sebastian Pulli hier und jetzt Fate of Ophelia, wo ja Taylor Swift etliche Verweise auf Literatur, auf Kunst reingebastelt hat. Ja, auch auf dem Cover, nach so einem Bild, wo die Ophelia so rücklings auf einem Fluss lang treibt. Augen zu, sieht aus, als würde sie schlafen, ist aber tot. Im Prinzip das Gegenteil von Mama nach 9 heute Abend auf dem Sofa. Schönen Feierabend und gute Nacht.

0: Jetzt kommt der Mann, der mal in einem Song DDR-Chef Erich Honecker unterstellt hat, der würde heimlich auf dem Klo Westradio hören.
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0: Nicht weniger als eine deutsche Legende, Udo Lindenberg ist zurück. Mit einem Album, auf dem sehr wenig Udo Lindenberg zu hören ist. Es ist ein Coveralbum seiner größten Songs. So, Jonas Mikolajczak aus der Musikredaktion, gehen wir mal durch, wer da alles seine Songs singt.
2: Es ist eine komplett bunte Tüte. Also du hast Tokyo Hotel, Johannes Oerding, The Bossos, Peter Maffay und noch so viele mehr. Richtig geil finde ich persönlich. Der Filmkomponist Hans Zimmer ist einfach auch mit dabei. Ja, und hat so eine epische Orchesterversion von Komet gemacht.
3: Wenn ich gehe, dann so wie ich gekommen bin, wie ein Komet, der zweimal einschlägt.
0: Ja, ist doch sehr frisch, lohnt sich also auch für die, die das alles schon auswendig kennen, ne?
2: Und so läuft es auf dem ganzen Album. Also es geht von Orchester zu Punkrock. Du hast deine emotionalen Balladen, aber auch moderne Pop-Interpretationen.
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0: finde, man merkt richtig, die Künstler lieben Udo Lindenberg. Wie zum Beispiel auch Max Giesinger.
1: Udo hat es wie kaum andere geschafft, Leute zu inspirieren, weil er sich A, immer treu geblieben ist. Die immer um Peace, Frieden, seid alle irgendwie entspannt miteinander, hat gute Werte vertreten.
2: Udo Lindenberg, deutsche Musiklegende, wird 80. Das Coveralbum We Love Udo gibt's jetzt schon. Ja, hören wir doch mal den kompletten Song.
3: Hey Leute, hier ist Max Giesinger und ihr hört jetzt meine Version von Udo Lindenbergs genialem Song Ich lieb dich überhaupt.

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0: Das Wetter.
1: Wird ein wohlig warmes Wochenende bis 24 Grad maximal. Morgen auch schön sonnig. Dazu Regen bleibt die Ausnahme. Sonntag dafür eine Ecke nasser. Heute Abend bleibt es trocken. Die Nacht wird dafür nochmal frischer. Da landen wir am Tiefpunkt so zwischen 8 und 3 Grad.
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1: Da hätten wir einmal die Staus. Ab 5 Minuten Wartezeit A1 Köln-Münster zwischen Schwerte und Kreuz Dortmund. Unna 3 Kilometer, knappe halbe Stunde. A1 Dortmund-Köln zwischen Burscheid und Kreuz Leverkusen 1 Kilometer, 11 Minuten. A4 Olbe Richtung Köln zwischen Untereschbach und Bergisch Gladbach-Beensberg. Da haben wir 1 Kilometer, sind so 10 Minuten. Und die A44 Kassel Richtung Dortmund zwischen Marsberg und Kreuz Wünneberg-Haaren. Da wird es langsam weniger, 4 Kilometer, noch 20 Minuten Wartezeit. Gute Fahrt.
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1: Sebastian Pulli hier und pünktlich zum Feierabend, zum Wochenende gleich ein Song, der die absolute Gemütlichkeit ausstrahlt. Der hat so ein bisschen die Attitüde von so Eltern, die die Phasen von Verzweiflung und Aufgeben schon hinter sich haben und jetzt in so einer richtig entspannten, ist mir egal, ich mach's mir Schönhaltung angekommen sind. Uncle Cracker, Follow Me gibt's gleich, aber erstmal Bad Memories. Schönen Abend.

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0: Ein Song mit Seele. Cyndi Lauper, Time After Time bei uns. Schönen Freitagabend.
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0: Stellen wir uns mal vor, da ist jemand, der gibt für uns alles auf. Seine Freizeit, seinen Körper, vielleicht sein ganzes Leben. Da kann man auch mal Danke sagen. Danke, Mama.
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3: Vergesst nicht den Muttertag, Freunde. Und falls euch nichts einfällt, was ihr auf die Karte schreiben könnt, hier ein paar Inspirationen. Mütter sind wie Knöpfe, sie halten alles zusammen. Oder Engel ohne Flügel nennt man Mutter. Wenn euch das zu cheesy ist, dann schreibt einfach sowas wie: Liebe Mama, ich habe erst begriffen, wie bedingungslos deine Liebe ist, als ich mir meinen Bruder mal genauer angesehen habe. Was Nettes halt. Aber mal im Ernst, ein Hoch auf alle Mütter, die haben Superkräfte. Jede Mutter kann doch aus dem Stand eine Truppe Navy Seals ausbilden und backt nebenbei noch einen Hefezopf, bevor sie zur Arbeit geht. Mütter können kein Multitasking, die haben es erfunden. Kranktage gibt's nicht. Und wir wissen, der Atem von Müttern kann Wunden heilen. Einmal pusten und alles wieder gut. Und immer dran denken, wir können alle dankbar sein, dass unsere Mütter die ganzen Gutscheine, die wir als Kind geschrieben haben, nie einlösen. Ich glaube, meine müsste bis an ihr Lebensende nie wieder selbst kochen oder die Bude aufräumen. Also danke, Mutti.
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1: Ich bin Dirk Zeitler. US-Präsident Trump hat nach eigenen Angaben Russland und die Ukraine von einer ab morgen geltenden dreitägigen Waffenruhe überzeugt. Diese werde die Aussetzung aller Kampfhandlungen sowie den Austausch von 1000 Gefangenen jeder Seite umfassen, schrieb Trump auf seiner Plattform Truth Social. Eine Bestätigung aus Moskau oder Kiew gab es zunächst nicht. Die umstrittene Riester-Rente bekommt einen Nachfolger. Der Bundesrat hat heute neue Regeln für die staatlich geförderte private Altersvorsorge beschlossen. Ziel ist es, wieder mehr Menschen zum privaten Sparen für die Rente zu motivieren.
2: Neu ist vor allem, Sparer können künftig selbst entscheiden, wie viel Risiko sie eingehen wollen. Es gibt sichere Modelle mit vollständiger Garantie, aber auch Varianten mit weniger Absicherung und dafür höheren Renditechancen. Der Staat unterstützt das Ganze weiter mit Zuschüssen. Besonders Familien profitieren zusätzlich über Kinderzulagen. Zoe Tassovali, Nachrichtenredaktion.
1: Das US-Verteidigungsministerium hat damit begonnen, neue Akten zu UFOs zu veröffentlichen. Es sei die erste Veröffentlichung bisher geheimer Akten zu nicht identifizierten anomalen Phänomenen. Das teilte das Pentagon in Washington mit.
3: Auf der Pentagon-UFO-Webseite sind nun rund 160 Dateien über außerirdische Phänomene für jedermann zugänglich. Es gibt viele Schwarz-Weiß-Aufnahmen von unbekannten Flugobjekten, viele davon auch schon ziemlich alt. Das amerikanische Volk solle sich selbst ein Bild davon machen, was man an nicht identifizierten Luftphänomenen, Flugobjekten und möglichem außerirdischen Leben über die Jahre gesammelt habe, erklärte Präsident Trump und wünschte viel Spaß dabei. Aus den USA, Tina Eck.
1: Nach einer möglichen Geiselnahme in einer Bankfiliale im rheinland-pfälzischen Sinzig gehen die Ermittler derzeit von mindestens einem Täter aus, der auch Beute gemacht hat. Der Mann soll einen Mitarbeiter eines Geldtransportunternehmens abgepasst und ihm einen Behälter mit Bargeld abgenommen haben, wie die Polizei mitteilte. Anschließend habe er zwei Personen in einem Raum in der Volksbank eingeschlossen. Vermutlich hat er noch vor dem Eintreffen der Polizei die Bank verlassen. Das waren die Nachrichten mit Dirk Zeitler.
4: Das Wetter wird ein wohlig warmes Wochenende bis 24 Grad maximal. Morgen auch schön sonnig. Dazu Regen bleibt die Ausnahme. Sonntag dafür eine Ecke nasser. Heute Abend bleibt es trocken. Die Nacht wird dafür noch mal frischer. Da landen wir am Tiefpunkt so zwischen 8 und 3 Grad.
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4: Frei ist anders. Immer noch viel los. Hier die Staus ab 5 Minuten. Ordentlich voll gerade auf der A1 Köln Richtung Münster. Da zwischen Schwerte und Kamener Kreuz 4 Kilometer knappe 40 Minuten. A1 Dortmund Köln zwischen Burscheid und Kreuz Leverkusen, 2 Kilometer eine Viertelstunde. A2 Hannover-Dortmund zwischen Hamm-Üntrop und Hamm, 1 Kilometer 6 Minuten. A3 Oberhausen-Köln zwischen Kreuzhilden und Dreieck-Langenfeld, 2 Kilometer, auch da 6 Minuten. Und dann haben wir die A44 Kassel-Dortmund zwischen Marsberg und Kreuz-Wünneberg-Haaren, 2 Kilometer eine knappe Viertelstunde. Kommt gut an.
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4: Sebastian Pulli hier und wir spielen gleich einen der besten Liebeskummer-Songs aller Zeiten, gesungen von Sinéad O'Connor mit diesem legendären Musikvideo, in dem sie ohne Schnitt 4 Minuten lang in die Kamera singt und anschaut. Und dann gibt es irgendwann diesen, ja, magischen Moment, wo ihr plötzlich eine echte Träne die Wange runterrollt. Nothing Compares to You gibt's gleich. Erstmal ein Trennungssong, der ist nicht traurig, der ist eher aggro. Das ist Maybe You're the Problem. Eva Max, schönen Freitagabend euch.

0: Jetzt bei Sebastian Pulli zu Gast Tiffany Aris. Als Songwriterin hat sich Tiffany Aris bereits in der Berliner Musikszene etabliert. Bei Songs für Künstler wie Tokyo Hotel oder Leonie hat sie ihr Händchen für Hits längst bewiesen. Jetzt startet Tiffany Aris mit ihrem eigenen Song Vertigo durch.
1: Liebe Tiffany, herzlich willkommen.
2: Moin.
1: Wir spielen die Schnellfeuerrunde.
2: Okay, Schnellfeuerrunde.
1: Ist ein Katalog von hochküchenpsychologischen Fragen, mit denen wir dich in kürzester Zeit ausführlich kennenlernen können. Zumindest glauben wir das. Bist du bereit?
2: Ich bin so ready.
1: Okay, alles klar, geht los. Champagner oder O-Saft?
2: Champagner.
1: Bestes Gemüse?
2: Oh, bestes Gemüse? Ich sterbe für Tomaten und für Spargel.
1: Gute Wahl. Bestes Gebäck?
2: Ich habe eine Glutenintoleranz.
1: Oh, wie tragisch.
2: Bestes Gebäck? Franzbrötchen.
1: Beste Jahreszeit?
2: Sommer.
1: Ein Film, den du liebst?
2: Herr der Ringe.
1: Ein Song, den du liebst?
2: 17 Going Under Sam Fender.
1: Ein Tier, das du liebst?
2: Hunde.
1: Im Falle einer Spinne in der Wohnung tue ich Folgendes.
2: Die lasse ich einfach mal da, wo die ist. Oh, die kann da, die darf damit. Die, im Sommer isst die Moskitos.
1: Spotify oder Plattenschrank?
2: Oh, wenn ich eine größere Wohnung hätte, dann wäre es der Plattenschrank. Aber da ich eine Einzimmerwohnung in Berlin habe, ist es Spotify.
1: Glück ist ...
2: Glück ist Familie.
1: Erschreckend unschön ist ...
2: Ich hasse es, an Leuten vorbeizugehen. Und deren Geruch. Kennt ihr das, man läuft an so jemandem vorbei und dann so eine Sekunde später kommt so deren ganzer Geruch in einer riesen Wolke auf mich zu. Immer. Und das ist, ich kann nicht mehr aufhören jetzt. Ich halte immer die Luft an, wenn ich auf der Straße irgendjemand an mir vorbeiläuft.
1: Ja, breathe. Okay, in der Tat erschreckend unschön. Party bis 5 Uhr früh oder um 9 auf dem Sofa einschlafen?
2: Absolut um 9 auf dem Sofa einschlafen. Beziehungsweise ich habe kein Sofa.
1: Therapeutin Tiffany, bitte gib mir einen Tipp fürs Leben.
2: Es wird vielleicht nicht besser, aber es wird Momente geben, die schön sind. Und das Leben ist lebenswert. Und halte durch.
1: Fantastisch toll gesagt. Letzter Punkt, wie können wir die Gesellschaft besser machen?
2: Behandelt jeden so, wie man auch selbst behandelt werden möchte.
1: Tiffany, ganz fantastisch. Du machst die Welt besser. Vielen Dank.
2: Oh, danke schön. Tschüss.
1: Und so klingt sie, wenn sie singt, Tiffany Aris mit Vertigo.

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0: Das Wetter.
1: Weiter Schizo-Wetter übers Wochenende. Morgen ziemlich schön, viel Sonne, Regen nur in Ausnahmefällen. Sonntag dafür dann öfter mal nass. Aber an beiden Tagen schön warm, bis 24 Grad maximal. Toll. Heute Abend Regen nur in Ausnahmefällen, meistens trocken und es wird eine Ecke frischer. Tiefstwerte in der Nacht so 8 bis 3 Grad.
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1: So, jetzt größtenteils entspannt. Zwei Staus haben wir noch, die sind was größer. Die A1 Köln-Münster zwischen Schwerte und Unna. 3 Kilometer, knappe halbe Stunde. Und die A1 Dortmund Richtung Köln zwischen Burscheid und Kreuz Leverkusen. 2 Kilometer, eine Viertelstunde plus. Alle anderen Staus kürzer als 5 Minuten. Gute Fahrt, kommt gut an.
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1: Sebastian Pulli hier und wir hatten ja eben Tiffany Harris hier im Interview, habt ihr vielleicht gehört. Sie war wirklich ein absolutes Herz von einem Menschen und jetzt ist sie raus mit ihrem kleinen Hund im Rucksack, der da in so einem Plexiglas-Ausguck drin saß und mit seinem Hundeblick in die Welt rausgestarrt hat. Der Mann, der jetzt kommt, der hat Tiffany am Anfang ein paar Schritte lang begleitet im Musikbiss, ähnlich wie der Hund, hat ihr da aber so ein paar Tricks und Kniffe mehr gezeigt. Das ist der DJ Alle Farben, gibt's jetzt für euch. Schönen Abend.

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0: So, was macht denn das liebe Geld? Vermutlich abwesend sein.
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0: Wir helfen im besten Fall, auch wenn das Gewinnspielstudio abgeschlossen ist, übers Wochenende. 500 Euro habe ich noch gefunden hier in den Redaktionsräumen. Die könnt ihr noch gewinnen, indem ihr anruft. Britta hat es heute vorgemacht, wie es geht.
2: Hallo?
3: Hallo, ist da die Britta?
2: Jawohl.
3: Jürgen Bangert hier, aus dem Geldregen.
2: Ich frage es nicht. Okay, ich bin jetzt aufgelöst.
3: Weil du weißt, was jetzt passiert, oder?
2: Weil ich tatsächlich schon so oft versucht habe und nicht damit gerechnet habe, dass ich jemals zurückrufen werde.
3: Ja, aber du hast doch alles richtig gemacht. Du hast gestern Nachmittag telefoniert.
2: Jawohl, und heute Vormittag auch, die ganze Zeit. Welcher Anruf da jetzt zum Erfolg geführt hat, das weiß ich nicht, aber ich war sehr fleißig.
3: Pass auf, dann lösen wir das jetzt mal auf.
2: Jawohl.
3: Hör mal her.
1: 500 Euro.
2: Weiter.
3: Da passiert jetzt nichts mehr. Aber es kommt auch kein Blitz. Das,
2: ach, das
3: heißt,
2: war ja schon gestern Abend.
3: Ja.
2: Okay. Jawohl. Oh, Wahnsinn, ich freue mich. Das ist ja super. Dann war das tatsächlich der Anruf von gestern Nachmittag.
3: Natürlich. Du hast dich für unseren Feierabenddeal beworben.
2: Ja, auch. Ja, das stimmt.
3: Und in diesem Moment gehören dir die 500 Euro. Herzlichen Glückwunsch.
2: Ich freue mich. Das ist ja irre. Dankeschön. Prima.
3: Bitteschön.
2: Und an alle anderen immer versuchen. Irgendwann klappt es tatsächlich.
3: Du bist der lebende Beweis dafür.
2: Das ist richtig.
3: Absolut. So, Britta ist happy mit 500 Euro und wir haben ja jetzt den Wochenenddeal vor uns und da verdoppeln wir immer. Das heißt, 1000 Euro gibt es übers Wochenende bei uns zu gewinnen im Wochenenddeal und es geht halt ganz einfach. Ihr bewerbt euch auf unserer landesweiten Geldregen-Hotline und dann hört ihr vielleicht am Montag von uns und wir schenken euch direkt 1000 Euro. Ich drücke euch die Daumen, habt ein schönes Wochenende.
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1: Ich bin Ursula Winkler. US-Präsident Trump hat nach eigenen Angaben Russland und die Ukraine von einer ab morgen geltenden dreitägigen Waffenruhe überzeugt. Sie werde die Aussetzung aller Kampfhandlungen sowie den Austausch von 1000 Gefangenen jeder Seite umfassen, schrieb Trump auf seiner Plattform Truth Social. Der ukrainische Präsident Zelensky bestätigte die Vereinbarung. Auch aus Moskau gab es laut staatlicher russischer Nachrichtenagentur TASS eine Bestätigung der Waffenruhe. In der Pflegeversicherung droht in den kommenden 2 Jahren eine Finanzlücke von mehr als 22,5 Milliarden Euro. Das geht aus Äußerungen von Bundesgesundheitsministerin Wagen in der Rheinischen Post hervor. Bis Mitte des Monats will sie deshalb Vorschläge für eine Pflegereform vorlegen.
2: Dass die Menschen immer älter werden, ist nur ein Grund dafür, dass die Pflegekassen am Stock gehen. Hauptursache dürfte sein, dass vor fast 10 Jahren die Pflegestufen umgestellt worden sind. Leistungen gibt es seitdem häufiger und früher. Laut Ministerin Wagen hat sich die Zahl der Menschen, die als pflegebedürftig eingestuft werden, seitdem verdoppelt. Es werden auch Gruppen erfasst, von denen das damals niemand gedacht habe, etwa viele Kinder und Jugendliche mit ADHS. Um die Finanznot der Kassen zu lindern, werden vermutlich Leistungen gekürzt oder gestrichen. Thomas Bremser, Nachrichtenredaktion.
1: Der Bundesrat hat den Weg für Public-Viewing-Events während der anstehenden Fußball-Weltmeisterschaft freigemacht. Damit werden öffentliche Übertragungen von WM-Spielen auch nach 22 Uhr möglich.
3: Warme Sommernächte und gemeinsam Fußball schauen. Genau das dürfte bei der WM jetzt vielerorts möglich bleiben. Denn gerade bei diesem Turnier laufen viele Spiele mitten in der Nacht hier bei uns in Deutschland. Die Behörden vor Ort dürfen Public Viewings deshalb auch nach 22 Uhr erlauben, sollen dabei aber weiter auf den Lärmschutz achten. Heißt, Fußballstimmung ja, aber die Nachbarn sollen trotzdem nicht gestört werden. Die Vorrundenspiele der deutschen Mannschaft sind um 19 bzw. 22 Uhr. Zoe Tassovali, Nachrichtenredaktion.
1: Zum Fußball. Dem SC Paderborn geht im engen Aufstiegsrennen der zweiten Liga scheinbar die Luft aus. Das 2:2 am Abend im Heimspiel gegen den Karlsruher SC war die 4. sieglose Partie in Serie. Arminia Bielefeld erlitt im Abstiegskampf einen deutlichen Rückschlag. Beim 1. FC Kaiserslautern verloren die Bielefelder mit 0:2. Das waren die Nachrichten mit Ursula Winkler.
4: Das Wetter. Unentschlossenes Wochenende. Morgen schön, viel Sonne, Regen möglich, aber nur sehr selten. Übermorgen dann aber immer mal wieder nass und hier und da auch Gewitter möglich. Aber an beiden Tagen warm, bis 24 Grad maximal. Heute Abend und über die Nacht ein Eckchen kälter, Tiefstwerte je nach Region so 8 bis 3 Grad.
5: NRW Verkehr.
4: Die Staus ab 5 Minuten Wartezeit. Die A1 haben wir Köln Richtung Münster zwischen Schwerte und Unna 2 Kilometer, knappe halbe Stunde. A1 Dortmund-Köln zwischen Burscheid und Kreuz Leverkusen 2 Kilometer, knappe Viertelstunde. Und A3 Oberhausen-Köln zwischen Kreuz Hilden und Dreieck-Langenfeld 1 Kilometer, 5 Minuten. Gute Fahrt.
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4: Sebastian Pulli hier und jetzt ein Genesis-Klassiker. Da ist der heimliche Star, der sehr besondere Sound von Drumcomputer Lin LM1. So, damit hätte ich die Aufmerksamkeit sämtlicher Hörer verloren, aber wartet, denn wenn man einen Drumcomputer kennen muss, dann bitte den, denn er ist zu hören, unter anderem auf so unwesentlichen kleinen Tracks wie Rock Me Amadeus von Falco, Take On Me von Aha, Purple Rain von Prince und Thriller von Michael Jackson. Und eben auch hier, Invisible Touch. Wie toll der klingt im Hintergrund, hört doch mal. So, ich sag nichts mehr. Nerd Ende. Viel Spaß.

0: Ja, kann man nicht besser machen als das Original von Faithless. Hier die Insomnia-Version von Bebe Rexha. Immerhin, der Bass hat nochmal mehr Druck.
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0: Gehen wir zurück in die frühen 2000er. Da hatten viele Ältere von uns auch noch mehr Druck in vieler Hinsicht damals. Jetzt kommt so ein Song. Also ich glaube, wenn wir den unseren Töchtern und Söhnen vorspielen und sagen, hey Kinder, das hier hat Papa damals in Baggy Jeans und mit so einer richtig langen, dicken Kette am Portemonnaie und umgedrehter Basecap auf dem Raucherhof gehört und das war cool, weil es ging um Skaten, dann würden die Kinder sagen, ah ja, guck, die waren schon in der Mitte des Satzes wieder auf TikTok, wir sind nicht mehr spannend, will sagen, dieser Song entspricht nicht mehr den heutigen Standards von Coolness. Auch das Wort Coolness nicht. Naja, nur für uns jetzt. Mittelalte Mamas und Papas mit den zerbrochenen Träumen. Das ist OPM. Heaven is a Halfpipe. Schönen Abend.

0: Das Wetter.
1: Sollte noch wer die Kraft haben, an einem Freitagabend das Haus zu verlassen. Regenjacke brauchen wir nicht, bleibt trocken, aber gern ein bisschen dicker einwickeln. Die Nacht wird wieder frischer. Da landen wir am Tiefpunkt so zwischen 8 und 3 Grad, je nach Region. Morgen dann dafür richtig schön, viel Sonne, Regen, wenn dann die absolute Ausnahme. Und schön warm wird's, bis 24 Grad maximal.
0: NRW Verkehr.
1: Einen etwas längeren Stau haben wir noch auf der A1 Köln Richtung Münster. Zwischen Schwerte und Unna 2 Kilometer, 25 Minuten. Und die A3 Oberhausen-Köln zwischen Kreuzhilden und Dreieck-Langenfeld, da gibt es 1 Kilometer Stau, 5 Minuten plus. Gute Fahrt.
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0: Deutschland ist ja berühmt für so beeindruckende Verdienste wie seine großen Dichter, seine tollen Autos und die Fähigkeit, schon um 4 Uhr früh liegen am Pool mit Handtüchern zu reservieren.
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0: Ey, solche Leute lassen doch auch den Einkaufswagen unbeaufsichtigt in der Schlange an der Kasse stehen und holen dann noch in aller Ruhe was im Laden. Handtücher auf Pool liegen hat jetzt sogar die Justiz beschäftigt, das Thema. Kollegin Laura Potting, liebe Laura, es gab jetzt ein Gerichtsurteil.
2: Ja, wenn Liegen am Pool dauernd mit Handtüchern blockiert sind, dann kann das bei einer Pauschalreise tatsächlich ein Mangel sein. Kein Spaß. Konkret geht's um einen Mann, der hatte 2024 für sich und seine Family eine Pauschalreise auf die griechische Insel Kos gebucht für 7.186 Euro. Ja, und dann sind die da angekommen, konnten aber die Liegen am Pool überhaupt nicht nutzen, weil die schon um 6 Uhr morgens belegt waren mit Handtüchern. Und zwar ohne Gäste. Wahnsinn.
0: Also die Leute, die wirklich früh aufstehen, mit Wecker gestellt vielleicht, Handtuch auf die Liege und dann aber schön weiter schlafen gehen auf dem Zimmer oder frühstücken.
2: Ja, genau. So, der Typ hat sich dann vergeblich an den Reiseveranstalter gewandt, ans Hotelpersonal. Es ist aber nichts passiert. Und das, obwohl im Hotel das mit diesem Liegen reservieren eigentlich auch verboten ist. Das hat aber damals eben keinen gekümmert. Ja, und dann hat der Mann eben gegen den Veranstalter der Reise geklagt und 986,70 Euro vom Reisepreis zurückgefordert. Das Amtsgericht Hannover hat jetzt entschieden, ja, die Klage ist begründet. Der Reisepreis darf täglich um 15% gemindert werden und daraus ergeben sich dann eben diese 986,70 Euro, von denen ich gerade schon erzählt habe.
0: Bemerkenswert ist ja auch, dass überhaupt alle diese Handtücher respektieren, ne? Und nicht einfach wegpfeffern, als gäbe es das geheime Gesetz des Handtuchs. Wir halten fest, wer Liegen reserviert mit einem Handtuch, ist meist selbst ein Waschlappen.
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1: Ich bin Ursula Winkler. US-Präsident Trump hat nach eigenen Angaben Russland und die Ukraine von einer ab morgen geltenden dreitägigen Waffenruhe überzeugt. Diese werde die Aussetzung aller Kampfhandlungen sowie den Austausch von 1000 Gefangenen jeder Seite umfassen. Das schrieb Trump auf seiner Plattform Truth Social. Kiew und Moskau bestätigten die Vereinbarung.
2: Trump hatte die Präsidenten der Ukraine und Russlands, Zelensky und Putin, jeweils persönlich um die Waffenruhe gebeten. Er sei sehr froh, dass sie zugestimmt hätten, schrieb Trump. Hoffentlich sei dies der Anfang vom Ende eines sehr langen und tödlichen Krieges. Die Verhandlungen für ein endgültiges Kriegsende gingen weiter. Jeden Tag käme man näher ans Ziel, meinte Trump. Tatsächlich aber waren die Verhandlungen zuletzt in Stocken geraten. Tina Eck, USA.
1: Nach dem vorläufigen Aus der Entlastungsprämie durch den Bundesrat hält Finanzminister Klingbeil an Finanzhilfen für die Bürger fest. Man werde mit den Bundesländern weiter im Gespräch bleiben, sagte er bei einem Besuch in Kanada. Die Länderkammer hatte die geplante steuerfreie Beschäftigtenprämie von 1.000 Euro gestoppt.
3: Wir haben als Bundesregierung für diese Entlastungsprämie geworben und wir sind uns auch einig, dass wir etwas für die Menschen machen wollen. Und dieser Weg wird weitergehen. Nochmal, die Hand ist ausgestreckt. Das Ziel muss doch sein, dass man sich da jetzt nicht im Klein-Klein zerlegt, sondern dass man jetzt schnell an die Bürgerinnen und Bürger ein Signal sendet. Wir wollen euch unterstützen mit den Ländern, mit den Arbeitgebern, mit den Gewerkschaften zusammen. Müssen Lösungen gefunden werden. Das steht für mich im Mittelpunkt.
1: Finanzminister Klingbeil. Bundesumweltminister Schneider bereitet ein Verbot von Einweg-E-Zigaretten vor. Er werde noch in diesem Jahr ein entsprechendes Gesetz vorlegen. Die Einweggeräte sollen dann in Deutschland nicht mehr verkauft werden dürfen. Schneider begründete das angestrebte Verbot mit der Gefahr von Bränden, die von den Einweg-E-Zigaretten ausgehen. Sie würden häufig einfach über den Hausmüll entsorgt und führten dann zu Bränden in den Müllentsorgungsanlagen. Nachfüllbare Geräte sollen von dem geplanten Verbot nicht betroffen sein. Zum Fußball. Borussia Dortmund hat sich am Abend mit einem Heimsieg gegen Eintracht Frankfurt vorzeitig die Vizemeisterschaft in der Bundesliga gesichert. Der BVB gewann mit 3:2 gegen Eintracht Frankfurt. Das waren die Nachrichten mit Ursula Winkler.
4: Das Wetter. Mal so Wetter. Ja, schon die Woche über machen wir am Wochenende auch so weiter. Morgen schön, viel Sonne, nur ein paar Wolken. Regen, wenn dann nur die Ausnahme. Übermorgen dafür dann aber eher regnerisch, kann immer mal wieder was runterkommen. Aber an beiden Tagen ist warm, bis 24 Grad maximal. Der Abend jetzt trocken, wird ein bisschen frischer. Auf so 8 Grad landen wir im Laufe der Nacht.
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4: Achtung, besondere Vorsicht, wir haben einen Falschfahrer auf der 43 Wuppertal-Recklinghausen zwischen Kreuz Wuppertal-Nord und Sprockhövel. Da besonders weit rechts fahren und nicht überholen. Ein Falschfahrer auf der A43 Wuppertal-Recklinghausen zwischen Kreuz Wuppertal-Nord und Sprockhövel. Dann haben wir noch ein paar Staus. A1 Dortmund-Köln zwischen Burscheid und Kreuz Leverkusen. Dichter Verkehr 6 Minuten. A3 Oberhausen-Köln zwischen Kreuz Ratingen-Ost und Mettmann. Dichter Verkehr 7 Minuten. A3 Oberhausen Köln zwischen Kreuzhilden und Solingen 1 Kilometer aktuell, das sind 10 Minuten obendrauf. Und die A45 Hagen-Dortmund zwischen Kreuz Dortmund-West und Dortmund-Hafen 1 Kilometer, knappe 20 Minuten. Das war's, gute Fahrt.
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4: Hallo, Sebastian Pulli hier um kurz nach 11. 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

0: große Revolution in der Rockmusik. Nirvana hier bei uns, einen schönen Freitagabend.
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0: Es gibt ja so ein ganz wunderschönes Erste-Welt-Problem von Leuten mit sehr, sehr viel Geld. Die kaufen so einen richtig dicken SUV, so einen, der so anderthalb Parkplätze und Fahrspuren auf der Autobahn einnimmt, fahren den ganz, ganz stolz zum allerersten Mal nach Hause und stellen dann fest, oh, der ist ja zu groß für meine Garage. Diese Leute lache ich im Vorbeifahren aus dem Fahrerfenster meines Dacia Sandero heraus. Übrigens, Jeff Bezos hat ein ähnliches Problem.
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3: Ja, nee, ist klar.
4: Jeff Bezos will seine Megajacht verkaufen. Warum? Naja, ist zu groß.
5: Ja, ein Problem, das viele von uns kennen. Die Yacht passt einfach nicht mehr in den Hafen. Wenn der Jeff immer quer im Hafen von Monaco lag, das sah ja aus wie die MS Franziska im Verladehafen von Duisburg. Und da denkt man immer, die Superreichen hätten keine Probleme. Doch, haben die. Und das gönne ich denen. Was meint ihr denn, was da die Fetzen fliegen zwischen dem Jeff und seiner Lorraine Sanchez, seiner Frau, hä? Wenn der mit der Yacht nicht direkt vorm Edelrestaurant einparken kann? Ja, und dann wird im Beiboot durch den halben Hafen gepaddelt, ey, wie die Assis. Das Problem am Reichtum ist doch, dass der auf Dauer einsam macht. Ganz ehrlich, da sitze ich doch lieber mit zwei Kumpels und Carsten Oettinger am Baggersee. Ja, das Oettinger, wenn das gut gekühlt ist, kannst du das wunderbar trinken. Für 7,50 Euro die Kiste. Im Angebot. Ja, ja. Und da macht doch wirklich Spaß. Schnäppchen jagen. Und so macht's der Jeff Bezos doch auch. Von den Reichen kann man Sprachen lernen.
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0: Tate McRae und Greedy. Kommt gut durch diese Nacht. Nicht vergessen, ne? Sonntag ist ja Muttertag. Falls euch nichts für die Mami einfällt, hier sind ein paar Inspirationen von unserem Hannes.
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2: Vergesst nicht den Muttertag, Freunde. Und falls euch nichts einfällt, was ihr auf die Karte schreiben könnt, hier ein paar Inspirationen. Mütter sind wie Knöpfe, sie halten alles zusammen. Oder Engel ohne Flügel nennt man Mutter. Wenn euch das zu cheesy ist, dann schreibt einfach sowas wie: Liebe Mama, ich habe erst begriffen, wie bedingungslos deine Liebe ist, als ich mir meinen Bruder mal genauer angesehen habe. Was Nettes halt. Aber mal im Ernst, ein Hoch auf alle Mütter, die haben Superkräfte. Jede Mutter kann doch aus dem Stand eine Truppe Navy Seals ausbilden und backt nebenbei noch einen Hefezopf, bevor sie zur Arbeit geht. Mütter können kein Multitasking, die haben es erfunden. Kranktage gibt's nicht. Und wir wissen, der Atem von Müttern kann Wunden heilen. Einmal pusten und alles wieder gut. Und immer dran denken, wir können alle dankbar sein, dass unsere Mütter die ganzen Gutscheine, die wir als Kind geschrieben haben, nie einlösen. Ich glaube, meine müsste bis an ihr Lebensende nie wieder selbst kochen oder die Bude aufräumen. Also danke, Mutti.
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1: Ich bin Ursula Winkler. In der Ukraine und in Russland läuft inzwischen die Zeit, in der eine von US-Präsident Trump vermittelte dreitägige Waffenruhe greifen soll. Dabei war nicht sofort klar, ob die Kampfhandlungen tatsächlich bereits eingestellt wurden. Trump hatte die Waffenruhe und einen Gefangenenaustausch unerwartet und sehr knapp vorher angekündigt. In Moskau ist heute die traditionelle Militärparade zum Tag des Sieges der Sowjetunion über Hitler-Deutschland geplant. Nach dem überraschenden Nein des Bundesrats zur geplanten steuerfreien Entlastungsprämie will die Bundesregierung jetzt nach Lösungen suchen. Sie hält weiter an dem Plan fest, Beschäftigte wegen der hohen Energiepreise zusätzlich zu entlasten.
2: Die Bundesregierung bedauert das Nein des Bundesrats und will jetzt zusammen mit den Ländern nach einer Lösung suchen. Vor allem die SPD hält aber weiter an der Prämie fest und sagt, die 1.000 Euro wären für Millionen Beschäftigte ein wichtiges Zeichen gewesen. Das sieht auch der Sozialverband Deutschland so. Gerade bei den aktuell hohen Alltagskosten wie Mobilität oder Energie hätte das vielen Menschen wirklich geholfen, heißt es. Ob und wann die Prämie am Ende jetzt kommt, wird sich erst noch zeigen. Zoe Tassovali, Nachrichtenredaktion.
1: Aus Protest gegen eine mögliche Rückkehr zur Wehrpflicht sind bundesweit zehntausende Schülerinnen und Schüler auf die Straße gegangen. Unter dem Motto Schulstreik gegen die Wehrpflicht gab es in vielen Städten Demonstrationen. Die Bundeswehr hat derweil bereits erste Rekruten gewonnen, wie das Verteidigungsministerium mitteilte.
3: Seit Januar fragt die Bundeswehr 18-Jährige aktiv, ob sie Lust hätten auf einen Wehrdienst. Über 200.000 Briefe wurden schon verschickt. Junge Männer müssen antworten, Frauen können es freiwillig tun und das machen bislang nur sehr wenige. Die Quote liege bei nur rund 3%. Von den angeschriebenen Männern hätten etwa 86% den Fragebogen fristgerecht beantwortet. Diejenigen, die nicht reagieren, bekommen eine Erinnerung. Wer sich weiter nicht rührt, dem droht ein Bußgeld von 250 Euro. Thomas Bremser, Nachrichtenredaktion.
1: Zum Fußball. Borussia Dortmund hat sich am Abend vorzeitig die Vizemeisterschaft in der Bundesliga gesichert. Der BVB gewann zu Hause mit 3:2 gegen Eintracht Frankfurt. Die Hessen müssen um die Qualifikation für den Europacup fürchten.
4: Das Wetter.
5: Frisch ist es. 3 bis 8 Grad haben wir es, aber es bleibt trocken. Ein paar Nebelfelder können hier und da mal durchziehen. Morgen dann ein richtig schöner Frühlingstag mit Sonne, ab und zu ein paar Quellwolken. Bis zu 24 Grad kriegen wir.
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6: A1 Dortmund-Münster zwischen Kreuz Dortmund-Unna und Kamener Kreuz. 1 Kilometer Stau, 6 Minuten Zeitverlust und im weiteren Verlauf zwischen Burscheid und Kreuz Leverkusen 2 Kilometer stockender Verkehr, 14 Minuten Verzögerung. Wir wünschen allen unterwegs gute Fahrt.
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5: Claudia Löß hier. Hallo, die neue Single von Miles Smith habe ich gleich für euch. Hat er ja zusammen gedengelt mit Niall Horan. Drive Safe heißt der Song. Sehr, sehr schöne Nummer, finde ich. Aber jetzt erstmal dieser richtig coole 80er. Der macht ja wohl Bock. Taylor Dane, Tell It To My Heart. Kommt gut durch die Nacht. Hallo zusammen.

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2: Stopp. Das glaube ich gar nicht. Boah, meine Güte. Nee, das kann ich jetzt nicht fassen. Vielen, vielen Dank.
0: Ja, 10.000 Euro, das ist schon eine Hausnummer und das Timing ist halt auch perfekt.
2: Wir heiraten noch in diesem Jahr. Wir haben noch keinen festen Termin, wir haben noch gar nichts geplant, aber jetzt haben wir wenigstens das Geld dafür.
0: Glückwunsch, Susanne. 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

0: Das Wetter.
1: Ihr kommt auf jeden Fall trocken durch diese Nacht, aber lauschig warm ist es nicht gerade. 3 bis 8 Grad nur. Hier und da kann es auch ein paar Wolkenfelder geben später. Morgen am Samstag da eine gute Portion Sonne. Ein paar Wolken sind auch dabei. Warm bei bis zu 24 Grad und auch der Sonntag frühlingshaft und angenehm.
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2: Hier die aktuelle Verkehrslage. A1 Dortmund-Münster zwischen Kreuz Dortmund-Unna und Kamen-Zentrum. 1 Kilometer Stau, 15 Minuten Zeitverlust. Im weiteren Verlauf zwischen Burscheid und Kreuz Leverkusen 1 Kilometer stockender Verkehr. Zusätzlich auf der A30 Osnabrück-Bad Oeynhausen zwischen Bad Oeynhausen Ost und Kreuz Bad Oeynhausen 2 Kilometer zähfließender Verkehr. Und darüber hinaus auf der A555 Köln-Bonn zwischen Köln-Godorf und Wesseling 1 Kilometer Stau. Wir wünschen allen unterwegs gute Fahrt.
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1: Claudia Löhr hier, hallo. BTS hat neue Musik am Start, die gibt's gleich. Swim heißt der Song und den hier kennt ihr. Hier ist Ray. Where is my husband?

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0: Das ist eine sehr schöne Geschichte. Stellt euch vor, ihr geht morgen früh zum Bäcker, ja, holt euch die Brötchen und habt das Gefühl, ihr steht einfach mitten in einer fetten Disco. In Frankreich kann euch das passieren. Da gibt es einen DJ, der heißt Dorian Gamon. Und der tritt nicht auf Hochzeiten oder in Clubs oder was auf. Nein, er legt in Bäckereien auf. Also mit orange getönter Blümchensonnenbrille und diesem typisch französisch-weiß-blau gestreiften Oberteil. Er selber nennt sich DJ Baguette und er sagt, ja, er will halt die kleinen Betriebe unterstützen und junge Menschen dazu animieren, in der Bäckerei ihr Brot zu kaufen. Gehört ja immerhin zur französischen Kultur. Ich liebe alles an der Geschichte. Das hier könnt ihr zum Beispiel auflegen. Neu bei uns im Best Mix, Somber und Home Wrecker.
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1: Ich bin Ursula Winkler. In der Ukraine und in Russland läuft inzwischen die Zeit, in der eine von US-Präsident Trump vermittelte dreitägige Waffenruhe greifen soll. Dabei war nicht sofort klar, ob die Kampfhandlungen tatsächlich bereits eingestellt wurden. Trump hatte die Waffenruhe und einen Gefangenenaustausch unerwartet und sehr knapp vorher angekündigt. In Moskau ist heute die traditionelle Militärparade zum Tag des Sieges der Sowjetunion über Hitler-Deutschland geplant. In der Pflegeversicherung droht in den kommenden 2 Jahren eine Finanzlücke von mehr als 22,5 Milliarden Euro. Das geht aus Äußerungen von Bundesgesundheitsministerin Wagen in der Rheinischen Post hervor. Bis Mitte des Monats will sie deshalb Vorschläge für eine Pflegereform vorlegen.
2: Dass die Menschen immer älter werden, ist nur ein Grund dafür, dass die Pflegekassen